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2: Olivia Rodrigo. Stupid Song.

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2: Es ist jedes Mal die gleiche Szene, wenn Menschen sich in den Biergarten setzen und sich dann das Schnitzel Pommes bestellen. Es dauert nur Sekunden und dann sind alle da. Die ganzen Fliegen und Insekten und Wespen und Hornissen, alle wollen was abhaben von dem leckeren Essen und nerven unfassbar. Und abends geht's dann weiter, da wird man von den Mücken zerstochen. Und es sind verdammt viele dieses Jahr, haben viele das Gefühl. Und das Lustige ist, in so einer Runde müsste man darauf achten, dann kommt immer einer und sagt so, ja, ja, klar, hier, der Winter war ja so und so und der Frühling war so und so. Deswegen haben wir gerade so viele davon. Wir haben gesagt, wir wollen diese Halbwahrheiten mal prüfen. Bayern 3-Reporterin Christina Weiß hat sich Wespen, Stechmücken und Co. mal populativ genau angeschaut in diesem ersten Halbjahr. Christina, gibt es denn im Moment wirklich mehr Insekten als im vergangenen Sommer?
3: Also was Wespen und Hornissen betrifft, tatsächlich ja. Denn die Wespen- und Hornissenberater in Niederbayern und der Oberpfalz, die sind in diesem Sommer nämlich deutlich häufiger im Einsatz als sonst. Im Landkreis Deckendorf gab es in diesem Jahr schon 40 Einsätze. Und im vergangenen Jahr waren es zu diesem Zeitpunkt gerade einfach mal 15 bis 20. Mhm. Und die Erklärung dafür, der Winter, der war bei uns länger richtig kalt, bis zu minus 16 Grad. Der Frühling einfach angenehm warm. Und diese Kombi, die ist es eben, die für Wespen- und Hornissenköniginnen ideal ist. Das sieht man dann auch an den Nestern. Die sind dann nicht mehr so groß wie ein Handball, sondern tatsächlich wie ein Fußball.
2: Ja, krass. Jetzt haben wir die großen Brummer quasi geklärt. Wie sieht's mit den kleinen aus? Die Mücken? Ich habe jetzt noch keine Stiche gehabt dieses Jahr, aber es gibt viele Leute, die sagen, ich bin schon komplett zerstochen.
3: Ja, da hattest du Glück, denn die Stechmücken sind auch sehr aktiv, denn die konnten sich in den Pfützen gut vermehren, die beim Regen im Frühling entstanden sind. Zum Beispiel in Zwiesel im Landkreis Regen sieht man das. Da gab es in den letzten Tagen ganze Mückenschwärme. Und auch die Bremsen, die sind an heißen und windstillen Tagen aktiver, besonders rund um Seen und Gewässer. Von einer Plage sprechen Fachleute aber trotzdem nicht. Ein intensiver Insektensommer ist es aber definitiv.
2: Sagt Bayern 3-Reporterin Christina Weiß. Also, vielleicht halten wir eins fest an dieser Stelle, auch wenn sie natürlich wahnsinnig, nervig sind, aber die Tiere sind ja nützlich. Es ist so ein bisschen sowas wie die Insektenpolizei fürs Ökosystem. Gerade Wespen und Hornissen und, ach komm Leute. Ja, sie fressen ja auch die Stechmücken und die Mücken sind auch wieder gut Futter für Fische und Vögel und so weiter. Also insofern trösten wir uns mit dem Gedanken hinweg. Wenn viele Insekten unterwegs sind, dann geht es der Natur auch einigermaßen gut.
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1: Die A96 München Richtung Lindau ist im Kreuz Memmingen wegen einer Nachtbaustelle gesperrt. Bitte folgen Sie der Umleitungsbeschilderung.
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2: München hat eine neue starke Stimme. Und Bayern 3 hat sie entdeckt. Ihr Name? Wings.

0: obwohl sie als Kind einen ganz anderen Berufstraum hatte.
1: Eigentlich wollte ich tatsächlich immer Olympiaturnerin werden. Und dann hatte ich meinen Unfall und hatte als kleines Kind so viele wilde Gefühle, mit denen ich nicht umgehen konnte, und habe dann gesungen und habe darin so viel Halt gefunden, dass ich so zur Musik gekommen bin.
0: Eine goldrichtige Entscheidung. Heute ist Melly, wie Wings im richtigen Leben heißt, 22 Jahre. Sie möchte Songs schreiben, die, Zitat, mit den Menschen etwas machen. In jedem meiner Songs steckt ein Teil von mir drin, sagt sie. Meine tiefsten Wunden, meine ehrlichsten Gedanken. Genau das erklärt auch ihren Künstlernamen Wings, die Flügel.
1: Mein Name Wings kommt daher, ich bin jetzt 22, also ich bin echt noch jung und kann aber Ewigkeiten darüber reden, wie viel mir schon in meinem Leben passiert ist. Ich bin schon super oft auf die Fresse gefallen, aber genau aus dem Grund musste ich auch irgendwann fliegen lernen und daher kommt der Name.
0: Die Musik hilft Wings auch, ihre Legasthenie zu überwinden. Und?
1: Dass ich jetzt bei Bayern 3 gespielt werde, ist natürlich so surreal, weil ich als kleines Kind, als wir in Urlaub gefahren sind im Auto, einfach immer schon Bayern 3 lief und wir dazu gesungen haben. Und jetzt höre ich einfach meinen eigenen Song da dran. Das ist einfach nur komplett verrückt.
0: Und so klingt ihre erste Single, Fuck It Up.

0: fuck it up. Ja, da geht's darum, dass ich Liebe will und ich will Nähe, aber ich kann sie einfach nicht zulassen. Ich habe in meiner toxischen Beziehung irgendwie gelernt, dass ich das Problem bin und habe so oft gehört, dass ich es selbst geglaubt habe. Und mittlerweile möchte ich einfach niemanden mehr an mich ranlassen, weil ich Angst habe, es zu verkacken.
1: Wings will ihre Emotionen mit dem Publikum teilen. Herausgekommen ist eine traumhaft schöne Ballade, die Wings garantiert eine große Fangemeinde bescheren wird. Wings, ein Musiktipp von Dagmar Golle.
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1: Wings aus München. Fuck it up.
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1: Um 3 Uhr mit Cedric Bies. Die deutschen Geheimdienste sollen mehr Freiheiten bei ihrer Arbeit bekommen. Die Bundesregierung will die Reform dafür heute auf den Weg bringen. Sie ist umstritten. Befürworter argumentieren mit der hybriden Bedrohung aus Russland. Kritiker warnen davor, dass Grundrechte eingeschränkt werden könnten. Für wen es genau mehr Rechte geben soll, berichtet Christina Nagel aus Berlin.
2: Für den BND, der für das Ausland zuständig ist, und das Bundesamt für Verfassungsschutz, das im Inland tätig ist. Immer wieder hat der Innenminister in den vergangenen Monaten auf Angriffe verwiesen. Um all dem etwas entgegenzusetzen, reicht es aus Sicht Dobrindts nicht mehr, dass die Dienste die Lage nur beobachten und analysieren. Die Dienste sollen selbst in bestimmten Fällen aktiv werden können, so wie die Geheimdienste anderer europäischer Staaten auch. Eines der Kernelemente ist, dass die Dienste künftig im Cyberraum auch Gegenangriffe starten sollen.
1: Nach dem schweren Erdbeben in Kolumbien ist die Zahl der Toten auf 240 gestiegen. Das haben die Behörden bestätigt. Mehr als 3000 Menschen gelten außerdem weiterhin als vermisst. Feuerwehr, Freiwillige und Soldaten arbeiten unter Hochdruck in den Trümmern. Die ersten 72 Stunden nach einem Erdbeben gelten als entscheidend, weil die Chancen, Verschüttete noch lebend zu finden, danach deutlich sinken. In der Millionenstadt Cali im Süden von Kolumbien sind bei dem Beben Teile eines Krankenhauses eingestürzt. Rund 600 Patienten mussten auf der Straße behandelt werden. Nordkorea hat am Mittwoch wieder eine ballistische Rakete getestet. Das meldet das japanische Verteidigungsministerium. Es war der zweite Waffentest dieser Art innerhalb von einer Woche. Die Rakete soll ins Meer gestürzt sein. Der Test könnte eine Reaktion auf das jährliche Militärmanöver von USA und Südkorea sein. Das hatten die beiden Staaten vor 2 Tagen angekündigt. Fenerbahçe Istanbul hat einen wichtigen Schritt in Richtung Fußball-Champions-League-Qualifikation gemacht. Der türkische Vizemeister hat sich in der 3. Qualifikationsrunde souverän gegen Sturm Graz durchgesetzt. Jan-Philipp Molitor berichtet.
3: Nach einem 2:0 im Hinspiel gewann das Team von Trainer Ismail Kartal schmucklos mit 1:0 bei den Österreichern. Kerem Aktürkoğlu und Talisca hatten bereits zu Beginn gute Chancen zur Vorentscheidung. Beide scheiterten aber am gut reagierenden Grazer Keeper Daniel Kudiakov. Das Tor des Tages erzielte der Brasilianer Talisca dann in der 65. Minute mit einem verwandelten Foulelfmeter. In der letzten Playoff-Runde trifft Fenerbahce auf Olympique Lyon oder Sparta Prag. Für den Istanbuler Traditionsklub ist es die letzte Hürde auf dem Weg zur ersten Champions-League-Teilnahme seit der Saison 2008-2009.
1: Das Wetter in Deutschland. Den Rest der Nacht ist es meistens klar und teilweise kühl mit Temperaturen zwischen 4 und 18 Grad. Am Tag dann insgesamt viel Sonne, nur im Norden und Nordosten kommen einige Wolken dazu. Und es wird teilweise sehr heiß mit Temperaturen von maximal 19 bis 35 Grad. Die Zeit, es ist 3:03 Uhr.
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4: Normaler Verkehr auf den bayerischen Straßen. Wir wünschen weiterhin gute Fahrt.
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2: Wir schreiben das Jahr 2017. Der Franke Benedikt Köstler ist damals gerade mal 17 Jahre alt. Und plötzlich kennt ihn ganz Deutschland durch seinen gigantischen Auftritt bei The Voice of Germany.

0: Mit seiner tiefen, mächtigen Stimme und Mark Forster als Coach sang sich Benedikt bis ins Finale. Auch wenn er nicht gewonnen hat, war schnell klar, vor diesem jungen Talent liegt eine spannende Zukunft. Ein Talent, das seine Eltern schon früh erkannten. Als Kind bekam Benedikt eine E-Gitarre geschenkt, mit der er bei Familienfesten seine ersten Gigs spielte. Auch singen machte ihm einen Mordsspaß.
1: Da gab es in der Nähe von unserem Haus so einen großen Baum und da konnte man relativ gut draufklettern. Da habe ich immer zwei Stöcke genommen und habe auf dem Baum rumgetrommelt und gesungen. Und immer wenn irgendwelche Leute vorbeigekommen sind, habe ich die gefragt, kann ich dir was vorsingen? Und dann habe ich ein bisschen was vorgesungen. Also es war irgendwie schon immer Begleiter in meinem Leben, die Musik.
0: Doch Popstar wollte er damals noch nicht werden. Der jugendliche Benedikt hatte eine andere Leidenschaft.
1: Ich war tatsächlich in Nürnberg in einer Eliteschule des Fußballs, in der Bertolt-Brecht-Schule. Genau, ich habe tatsächlich damals bei Wendelstein gespielt. Das ist vielleicht nicht so bekannt. Wir waren tatsächlich aber zu dem Zeitpunkt eine sehr starke Mannschaft und haben auch bayerisches Finale gegen Augsburg gespielt, haben Bayern München geschlagen da bei dem ein oder anderen Turnier. Aber wie das dann im Jugendfußball ist, das geht dann so ein, zwei Saisons und dann zerschlägt sich das so ein bisschen wieder.
0: Mit 18 zog er vom beschaulichen Burg Tann in Mittelfranken nach Berlin. Um das Musikbusiness zu verstehen, machte er eine Ausbildung beim Management von Mark Forster. Er sang für Fernsehserien, tauchte ein in die Welt der Musikproduktion und komponierte für den Kinofilm »Leben ist jetzt« die »Real Life Guys«. Voriges Jahr beschloss Benedikt, die Zeit ist reif für seinen ersten eigenen Song, Love Me Right. Oh.

0: Man hört es sofort. Benedikt liebt opulente Arrangements und große Gefühle.
1: In unserer Zeit, in der alles immer mehr Fast Food ist, sage ich mal, auch Kunst ist Fast Food immer mehr. Also man kann das ganz schnell produzieren. Jetzt haben wir KI-Song-Generatoren. Also es ist unfassbar viel, was rauskommt und was generisch ist und irgendwie gleich ist und an den Algorithmus angepasst ist. Und Kunst bedeutet doch, eine Emotion und eine Regung auszulösen bei den Leuten. Und deshalb ist sowas wichtiger, glaube ich, als je zuvor.
0: Mit seiner neuen Single zeigt sich der junge Franke von einer anderen Seite. Open Water ist ein positiver Abtempo-Song mit der Botschaft, spezielle Momente einfach zu genießen. Benedikt, ein Musiktipp von Dagmar Golle.
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1: Benedikt aus Burgthann in Mittelfranken. Open Water.
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1: Normaler Verkehr auf den bayerischen Straßen. Wir wünschen weiterhin gute Fahrt.
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2: Im Raum Hüsbach und Aschaffenburg machen sich gerade viele Menschen wegen etwas sehr Kleinem sehr große Sorgen.
3: Sie kommen. Und sie lassen sich nicht aufhalten. Wenn du Glück hast, untergraben sie nur deine Gehwegplatten. Aber im schlimmsten Fall kommen sie in dein Haus. Die große Drüsenameise. Jetzt im Raum Aschaffenburg. Und vielleicht bald in ganz Bayern.
2: Na, hoffentlich nicht. Das ist nämlich die große Sorge. Das Umweltbundesamt hat die große Drüsenameise als potenziell invasive Art eingestuft. Und im Gebiet rund um Aschaffenburg sieht es tatsächlich gerade alles nach einer Ameiseninvasion aus. Also deswegen sind da auch und in Hüsbach Anti-Ameisenteams unterwegs und versuchen der großen Drüsenameise klarzumachen, ey, du bist hier nicht erwünscht. Mittlerweile dringen die Ameisen nämlich auch in Wohnungen und in Häuser ein. Und das auf teilweise sehr kreativen Routen, wie Rainer Müller vom Bauhof Hüsbach feststellt.
4: Der hat eine alte, abgeklemmte Klingel in seiner Wand. Und diese Klingel kriegt ja Strom. Und der Strom liegt in einem Kabelkanal. Und da sind die quasi von außen in diese Klingel rein und über den Kabelkanal ins Haus rein.
5: Welche großen Schäden die kleine Ameise anrichten kann, sehen wir auf dem Friedhof nebenan.
4: Die arbeiten dieses sandige Material raus und nutzen diesen Hohlraum für das Ausbrüten ihrer Eier. Die schaffen immer mehr Material raus, dass halt früher oder später das Fundament so unterhöhlt ist, dass es anfängt sich zu setzen.
5: Was die große Drüsenameise von den heimischen Arten unterscheidet und warum sie eine Gefahr ist, erklärt Ameisenexperte Melvin Opolka von der Universität Bayreuth.
6: Papilloma magnum formt riesige Kolonien von Hunderttausenden bis zu Millionen von Tieren. Sie haben viele Königinnen, also wir sprechen da von vielen hundert Königinnen, und sie haben viele Nester. Und diese Nester oder diese Kolonien arbeiten auch zusammen.
5: Wo sich die Kolonien verstecken, wissen die Bauhofmitarbeiter in Hüsbach mittlerweile ganz genau.
4: Hier sieht man ja ganz gut die Aktivität, dass sie hier reingehen. Und ich könnte mir vorstellen, wenn wir jetzt da ein bisschen bohren, dass die dann richtig raushuschen und aggressiv werden, dass sie jetzt richtig gleich Alarm ist.
5: Eingefallen ist die große Drüsenameise über Hessen nach Nordbayern. Doch wird sie hier Halt machen oder sich über ganz Bayern ausbreiten?
6: Die Gefahr besteht auf jeden Fall. Vielleicht ausgenommen der Alpenraum, der dann doch irgendwann zu kühl für die Art wird. Das Problem ist, dass die Art mit Pflanzen verschleppt wird. Also Baumschulen, Baumärkte, die zum Beispiel Olivenbäume aus Italien oder aus Südfrankreich verkaufen.
5: In Hüsbach wird mit 120 Grad heißem Wasser, in Aschaffenburg zusätzlich noch mit Nematoden, also Fadenwürmern, bekämpft. Ob man damit die große Drüsenameise eindämmen kann, werden die nächsten Wochen zeigen.
2: Bayern 3-Reporter Albrecht Rau über die große Drüsenameise, die gerade im Raum Aschaffenburg bekämpft wird, damit sie sich nicht noch weiter in Bayern ausbreitet.
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1: Um 4 Uhr mit Cedric Bies. Weniger Müll und mehr Recycling. Das will die EU-Verpackungsverordnung erreichen, die ab heute gilt. Sie soll einen einheitlichen Rechtsrahmen für Verpackungen und Verpackungsmüll in der gesamten Europäischen Union schaffen. Margarete Holzreiter berichtet aus der ARD-Klimaredaktion.
2: Die Verordnung legt fest, woraus Verpackungen in Zukunft bestehen dürfen und wie sie recycelt werden sollen. So gelten ab sofort etwa strengere Grenzwerte für kritische Stoffe wie Blei oder PFAS in Lebensmittelverpackungen. In den nächsten Jahren greifen dann weitere Vorgaben, zum Beispiel eine einheitliche Kennzeichnung für die richtige Entsorgung, recyclingfähige Verpackungen und ein Mindestanteil an recyceltem Material. Neu geregelt wird auch, wer die Einhaltung nachweisen und das Recycling bezahlen muss. Unternehmensverbände kritisieren unklare Anforderungen und mehr Bürokratie. Umweltverbände begrüßen die EU-weiten Standards überwiegend.
1: Die Bundesregierung will heute den Weg für eine Reform der deutschen Geheimdienste freimachen. Damit sollen der BND und das Bundesamt für Verfassungsschutz mehr Befugnisse bekommen. Sie sollen zum Beispiel auf Cyberangriffe eigenständig reagieren und auch in anderen Bereichen selbstständig aktiv werden können. Bundesinnenminister Dobrindt und Befürworter der Reform sagen, das sei nötig wegen der hybriden Bedrohung aus Russland. Kritiker warnen davor, dass mit den neuen Regeln Grundrechte eingeschränkt werden könnten. Der Brite Andy Green hat einen neuen Geschwindigkeitsrekord mit einem Wasserstoffauto aufgestellt. Auf einer riesigen Salzfläche im US-Bundesstaat Utah hat der 64-Jährige eine Geschwindigkeit von 653,9 Kilometern pro Stunde erreicht. Sein Auto war rund 10 Meter lang und wurde von zwei Wasserstoffverbrennungsmotoren angetrieben. Die hatten zusammen etwa 1600 PS. Der deutsche Sprinter Owen Unser hat bei der Leichtathletik-EM einen historischen Erfolg geschafft. Er hat über die 100 Meter als erster Deutscher seit 40 Jahren eine Medaille geholt. Martin Roschitz berichtet.
3: Unser hält dem enormen Druck stand und liefert in Birmingham die sportliche Antwort auf die Schlagzeilen rund um seine nicht abgegebene Dopingprobe. Platz 3 hinter den Briten Glaive und Asu. Nach dem größten sportlichen Erfolg seiner Karriere ist die EM für Unser noch nicht vorbei. Über 200 Meter will er die nächste Medaille angreifen, nicht aber in den Staffeln. Denn der Deutsche Leichtathletikverband will kein Risiko eingehen und mögliche nachträgliche Disqualifikationen vermeiden, sollte Unser noch gesperrt werden. Silber gab es im Hammerwurf, Vize-Weltmeister Merlin Hummel ist jetzt auch Vize-Europameister. Auch der zweite deutsche Hammerwerfer überzeugte, Sören Klose kam auf einen sehr guten 6. Platz.
1: Das Wetter in Deutschland. Zum Morgen hin ist es meistens klar und teilweise sehr kühl mit Temperaturen zwischen 4 und 18 Grad. Am Tag gibt es dann den ganzen Tag über viel Sonne. Nur im Norden und im Nordosten kommen einige Wolken dazu und es wird insgesamt heiß mit maximal 19 bis 35 Grad. In den Tagen danach bis zu 38 Grad. Es ist jetzt 4.03 Uhr.
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4: Normaler Verkehr auf den bayerischen Straßen. Wir wünschen weiterhin gute Fahrt.
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2: Urlaub planen, da macht es bei manchen von euch so richtig, ja, da leuchten die Augen, weil ihr das liebt, euch da reinzufuchsen. Und alle anderen schauen so wie ich, nämlich so, oh nee, Hilfe. Ich finde es total nervig, es dauert ewig, ich habe keine Geduld, ich vergleiche mich tot und ich will das einfach nur abhaken und weghaben. Und genauso ging es auch einem 21-Jährigen aus Adelsdorf in Mittelfranken. Der war so genervt, dass er sich gedacht hat, ja, das muss auch irgendwie smarter gehen. Nico Nesa hat eine eigene Reiseplattform programmiert und zwar mit künstlicher Intelligenz.
3: Das ist, muss man sich vorstellen, wie ChatGPT quasi, der aber auf echtes Hotelinventar und Fluginventar zugreifen kann, also nicht nur Text ausgibt, sondern die auch die Hotels mit der Verfügbarkeit und den Preisen liefern kann und oder die Flüge und du direkt dann darüber buchen kannst.
2: Diese Plattform, die heißt TripBot und das Besondere, ihr müsst noch gar nicht so genau wissen, wo ihr hin wollt. Zum Beispiel,
3: du sagst zum Beispiel, ich will nach Barcelona für 800 €, will einen Hund mitnehmen und dann guckt die KI für dich. Wir haben jetzt 3 Millionen Hotels und 50 Airlines und dadurch, dass die KI nur auf die Datenbank zugreift, halluziniert die auch nie die Preise oder sagt dir nur das, was wirklich verfügbar ist. Und am Ende entscheidet dann immer noch der Nutzer, ob er das bucht oder nicht oder ob er dann sagt, geht's noch günstiger oder ich will doch 4-Sterne-Hotel, ich will mit Frühstück. Und das soll die KI einfach vereinfachen.
2: Nico hat, während er Fachabi gemacht hat, schon jede Woche gute 40 Stunden dann noch on top programmiert und das eigentlich sehr selbstlos.
3: Mir tut es quasi weh, wenn ich weiß, dass Menschen nicht auf Reisen gehen, wenn sie sagen, oh, ich finde mit meiner 5-köpfigen Familie kein passendes Hotel oder keinen passenden Urlaub für den Preis oder ich kann es mir einfach nicht leisten oder die Reiseplanung ist viel zu kompliziert. Und für die Leute will ich da sein und denen helfen.
2: Ja, wir sagen danke, gell? Richtig reich werden will Nico übrigens mit seiner Plattform nicht. Sein eigentlicher Lebenstraum, er will Pilot werden, er will andere in den Urlaub fliegen.
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1: Normaler Verkehr auf den bayerischen Straßen. Wir wünschen weiterhin gute Fahrt.
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2: Eigentlich wollte der Münchner Sex Sportler werden, trotz seiner musikalischen Familie.
3: Ja, mein Vater ist ein sehr musikalischer Mensch, also spielt von Klavier, Klarinette, Saxophon, relativ viele Instrumente. Mein Bruder hat dann mit Klavier irgendwie angefangen und ich weiß auch nicht, wie so bei mir so richtig der Funken damals nicht übergesprungen ist. Ich war eher so das Kind, was lieber zum Fußballtraining gegangen ist, zum Tennistraining, zum Skifahren.
2: Doch mit 18 erwischt

0: 6 schaut sich Konzertvideos seiner Lieblingsbands an und weiß, eines Tages wird auch er auf der Bühne vor Publikum spielen. Er bekommt eine Gitarre geschenkt und bringt sich das Spielen selbst bei, ganz ohne Noten. Doch bis zum ersten Gig vergehen noch ein paar Jahre mit einem Wirtschaftsstudium und einem Job bei einer Consulting-Firma. Die Musik bleibt sein Lieblingshobby. Bis Zack an einem Wettbewerb teilnimmt und ins Finale kommt.
1: Ich hatte da natürlich absolut gar keine Erwartungen. Also es war wirklich, wirklich zum Scherz. Und als ich dann gesehen hatte, dass nach, weiß ich nicht, ein paar Wochen so 20.000 Streams, was heutzutage natürlich jetzt vielleicht dem einen oder anderen vielleicht wenig erscheint, aber damit hätte ich überhaupt nicht gerechnet. Und als dann die ersten Auftritte losgingen, war wirklich so das Gefühl, okay, hinter diesen Zahlen stehen wirklich echte Menschen. Und das war wahnsinnig schön.
0: Zack kündigt seinen Job und stürzt sich ins Abenteuer Musik mit stimmungsvollem Gitarrenpop und seiner angenehm dunklen Stimme.
2: So

0: Jetzt steht seine neue EP an, mit einem Sound, der etwas roher und kantiger klingt und mit Tiefgang, wie in seiner ersten Single Shadows.
1: In Shadows geht es um das Gefühl, am liebsten vor all seinen Ängsten und Unsicherheiten irgendwie wegzurennen. Auch wenn man am Ende bemerkt, dass das alles nicht ganz so einfach ist. Und ja, das ist eine kleine Hommage an dieses Gefühl.
0: Zack, ein spannender Singer-Songwriter, vorgestellt von Dagmar Golle.
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1: Zack aus München. Shadows.
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0: 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Hier ist der Bayerische Rundfunk, eine Anstalt des öffentlichen Rechts. 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Programmdirektion Information Thomas Hinrichs. Programmdirektion Kultur Björn Wilhelm. 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
2: Es ist Mittwoch und das sind die Top-Themen.
3: Schrumpfflüsse, Krisentreffen der Verkehrsminister und Blindgänger in Serie 5 in Neu-Ulm entschärft.
2: Es ist 5 Uhr und hier ist Holger August.
3: Guten Morgen. Die niedrigen Flusspegel bleiben Thema. Heute beraten die Verkehrsminister. Bundesminister Bilger bezeichnete die Lage als angespannt. Es drohten aber derzeit keine Versorgungsengpässe, sagte er. Marei Beermann.
4: Um die Logistikketten einigermaßen stabil zu halten, hatte das Bundesverkehrsministerium darum gebeten, Transporte zumindest teilweise auf die Straße zu verlagern. Die Mehrheit der Bundesländer ist der Empfehlung mittlerweile nachgekommen und hat das Lkw-Fahrverbot für Sonn- und Feiertage vorübergehend ausgesetzt, darunter zuletzt Schleswig-Holstein, Hamburg und Hessen.
3: Und auch Waldbrände stehen weiter im Fokus, aktuell im Vogtlandkreis. Der Rauch ist bis in die Stadt Hof und auch im Kreis Hof zu riechen. Nach dem Brand in Südhessen im grenznahen Main-Kinzig-Kreis geht die Polizei mittlerweile von Brandstiftung aus. Die deutschen Geheimdienste

0: sollen mehr Befugnisse bekommen. Bisher sind sie nämlich alles andere als James Bond-mäßig unterwegs. Im Grunde dürfen sie bloß Informationen sammeln und auswerten. Das Kabinett berät heute über eine Reform. Verfassungsschutz und Bundesnachrichtendienst sollen nach den Vorstellungen von Innenminister Dobrindt künftig auch bei Sabotage, Cyberangriffen oder Desinformationskampagnen selbst aktiv werden können. Zum Beispiel Handys manipulieren, aber auch Unternehmen hacken oder Produktionsanlagen im Ausland sabotieren. Die Lage am Schweinemarkt ist katastrophal, sagt der Bauernverband. Die Krise sei außerordentlich. Seit dem Frühjahr seien die Preise so stark gesunken, dass nicht mal mehr die Kosten der Bauern abgedeckt seien. So steht es in einem Papier des Verbands. Bei einem Videotreffen mit Landwirtschaftsminister Rainer heute fordert der Verband unter anderem Finanzspritzen aus Berlin. Nach Schwaben in Neu-Ulm sind am Abend hintereinander gleich 5 Blindgänger aus dem Zweiten Weltkrieg entschärft worden. In sicherer Entfernung dabei war unser Reporter Peter Allgeier.
1: Es lief wie ein Uhrwerk, sagte Thomas Nägele, Leiter der Abteilung Sicherheit und Ordnung der Stadt Neu-Ulm. Während der Entschärfung wurde die B10 gesperrt. Auch Züge durften auf der Strecke Ulm-Augsburg kurzfristig nicht fahren. Bereits vor 4 Wochen waren im Pfuhlerried 2 Fliegerbomben gefunden worden. Hier lag früher ein Flugplatz, der im Zweiten Weltkrieg von den Amerikanern bombardiert worden war.
0: Mehr Nachrichten aus allen bayerischen Regionen gibt es immer auf bayern3.de. 2 Europameisterschaften, 2x2 Medaillen für uns. Bei der Leichtathletik-EM in Birmingham hat Owen Unser, dem ja eine Sperre wegen eines verweigerten Dopingtests droht, Bronze im 100-Meter-Rennen gewonnen. Merlin Hummel gewann Silber im Hammerwerfen. Und bei der Schwimm-EM in Paris holte Isabel Gose Silber. Über die 800-Meter Freistil Bronze ging an Maja Werner.
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3: Guten Morgen, heute wieder volle Kanne Hitze und Sonne bei 25 bis 33 Grad. Dazu auch leichter Wind und so gut wie keine Wolken. Und der Wettertrend fürs Bayern Rheinland. Morgen und Freitag nochmal selbes Spiel. Ü30 Grad Party, die ersten Wolken und Regen dann endlich am Samstag und Sonntag für euch.
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3: Servus auf die Straßen. Die R3 Nürnberg Richtung Passau ist zwischen Metten und Kreuzdeckendorf nach einem Unfall mit einem Autotransporter gesperrt. Bitte bildet hier eine Rettungsgasse zwischen der ganz linken und der Spur daneben und haltet die Rettungsgasse offen. Die A8 München-Salzburg zwischen dem Rastplatz Seehamer See und Irschenberg, Unfall auf der rechten Spur. Und die B2 Donauwörth Richtung Augsburg zwischen Gersthofe Nord und Gersthofe Mitte, Sperre. Da wird ein kaputter LKW geborgen. Gute Fahrt!
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3: Es ist 3 Minuten nach 5 und es ist wirklich ganz leicht heute Morgen. Das Bayern-3-Team ist da, Martin Solveig ist da, ihr seid vielleicht schon wach. Ja dann, perfekt, dann sagen wir einfach nur

Temper City und Self-Aware. Hier ist Bein 3 am 9 nach 5. Guten Morgen und lang nicht gesehen, Sophie. Weißt du noch damals, 1999, als wir mit diesen lustigen Alubrillen im Schlafzimmer unserer Eltern standen, um dich alle zusammen anzugucken und dabei auch ein bisschen Angst hatten, weil es irgendwie verrückt war? Sophie, jetzt bist du endlich zurück. Sophie, a.k.a. Sonnenfinsternis, also fast. Fast 90% der Sonne werden heute verdeckt sein. Habt ihr alle schon gehört? Kurz nach 20 Uhr ist der Höhepunkt hier bei uns in Bayern. Sehen könnt ihr es natürlich vom eigenen Garten oder Balkon aus, wenn ihr einen freien Blick in Richtung Nordwesten habt. Aber wer das pimpen will, viele Sternwarten in Bayern öffnen natürlich extra ihre Türen. Zum Beispiel die Sternwarte Diedorf bei Augsburg, in Nürnberg oder in Passau. Aber am besten nochmal vorher checken, ob ihr euch online da anmelden könnt. Und hier ist Bruno Mars für euch mit der Just Might in Bayern 3.

Das ist Nelly Furtado zum Wachwerden. All Good Things in Bayern 3. 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Und hier ist schon mal Sarah Larsson für euch zum Warmwerden um 18 nach 5 mit Lush Live in Bayern 3. Guten Morgen!

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1: Es ist Mittwoch und das sind die Top-Themen heute.
2: Ab heute neue Verpackungsverordnung in der EU und in Zukunft mehr Befugnisse für unsere Geheimdienste.
1: Es ist 17:30 und hier ist Holger August.
2: Guten Morgen. In der EU gelten ab heute neue Verpackungsregeln. Geregelt wird, aus was Verpackungen bestehen dürfen und wie sie dann recycelt werden. Margarita Holzreiter.
3: So gelten ab sofort etwa strengere Grenzwerte für kritische Stoffe wie Blei oder PFAS in Lebensmittelverpackungen. In den nächsten Jahren greifen dann weitere Vorgaben, zum Beispiel eine einheitliche Kennzeichnung für die richtige Entsorgung, recyclingfähige Verpackungen und ein Mindestanteil an recyceltem Material. Neu geregelt wird auch, wer die Einhaltung nachweisen und das Recycling bezahlen muss. Unternehmensverbände kritisieren unklare Anforderungen und mehr Bürokratie.
2: Das Niedrigwasser der Flüsse bleibt uns sicherlich noch den ganzen Monat erhalten, sagt Bundesverkehrsminister Bilger. Heute berät er mit seinen Länderkollegen deswegen. Einige Länder haben ja schon das Lkw-Fahrverbot an Sonn- und Feiertagen auf Autobahnen aufgehoben, damit Fracht über den Asphalt anstatt über den Wasserweg transportiert werden kann. Das Bundeskabinett bringt heute die Reform der Nachrichtendienste auf den Weg. Künftig sollen sie mehr machen dürfen, also nicht nur Daten speichern und Informationen sammeln, sondern auch selbst hacken oder sabotieren. Zum Beispiel, indem sie Handys von Verdächtigen manipulieren. Bundesinnenminister Dobrindt findet das wichtig in Zeiten einer hybriden Bedrohungslage, wie er sagt. Kritiker wie die Linken sagen, die Geheimdienste bekommen zu viel Macht. In die Oberpfalz, da herrscht Unruhe in der evangelischen Kirchengemeinde in Mühlhausen. Grund ist die Suspendierung eines beliebten Pfarrers. Gegen ihn läuft ein Disziplinarverfahren. Am Abend versuchte Regionalbischof Stiegler, die Wogen zu glätten. Er hatte zum Gespräch geladen.
4: Ein Disziplinarverfahren sei ein enges Korsett und werde nur bei Hinweisen auf Pflichtverletzungen zwingend eröffnet, erklärte Stiegler. Für den suspendierten Pfarrer gelte die Unschuldsvermutung. Redner bemängelten, der beliebte Pfarrer sei mit vollem Namen genannt und damit, Zitat, an den Pranger gestellt worden. Der Jurist versicherte, dass dazu bereits an anderer Stelle eine Prüfung durch das Landeskirchenamt laufe. Aus Bachhausen, Tanja Gorges, Bayern 3.
2: 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Bei der Leichtathletik-EM in Birmingham hat Merlin Hummel Silber im Hammerwerfen geholt, die erste deutsche Medaille in der Sportart seit 20 Jahren. Und nach Hummel gewann Owen Anser aus Hamburg Bronze im 100-Meter-Rennen. Möglicherweise muss er die irgendwann wieder abgeben, denn er soll ja wegen einer verweigerten Dopingprobe gesperrt werden.
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1: Heute wieder aufwachen wie bei Mad Max. In der Wüste mit viel Sonne, Ü 30 Grad und leichten Wind. Und der Wettertrend fest bei Rheinland. Bis Freitag erstmal weiter Sommer, Sonne, Kaktus. 25 bis 33 Grad. Die ersten Wolken und Regen dann endlich ab Samstag.
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1: Guten Morgen, Autofahrer. Die A3 Nürnberg Richtung Passau ist zwischen Metten und Kreuzdeckendorf nach einem Unfall mit einem Autotransporter gesperrt. Dann die A8 München-Salzburg zwischen dem Rastplatz Seehammer See und Irschenberg, Unfall auf der rechten Spur. Und die A70 Schweinfurt-Bamberg ist in beiden Richtungen zwischen Werneck und Dreieck-Werntal nach einem LKW-Unfall gesperrt. Gute Fahrt euch!
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1: Heute ist der Tag für alle esoterischen Tanten in eurer Familie. Wurdet ihr auch schon in so eine Chatgruppe eingeladen mit dem Namen Neumond, Sonnenfinsternis und Sternenschnuppen an einem Tag? Heute passiert was Magisches. Also eins ist sicher, wenn irgendwas Verrücktes passiert heute, behält eure Tante das erste Mal in ihrem Leben recht. Grüße an die Tanten an dieser Stelle.
0: Wir

0: Phantom Planet in California, es ist 20 vor 6. Guten Morgen, hier ist Bayern 3. Und Laura aus dem Bayern 3-Team, die ist heute bei mir, die ist aufgewacht heute Morgen und alles war anders.
1: Ja, ich habe Instagram aufgemacht und ich habe das Foto gesehen. Cristiano Ronaldo und seine Freundin Georgina haben doch geheiratet. Und ich finde es krass. Es gab ja Gerüchte, dass es am Wochenende auf Madeira passieren soll und war dann aber doch nicht so.
0: Du warst ja auch ausgeflippt am Montag, weil die Paparazzi da überall waren und eine Kirche belagert haben. Wir haben auch drüber gesprochen hier am Morgen. Am Ende waren es aber halt einfach zwei Randoms. Ein Fabio und eine Fatima. Und wo war das denn jetzt eigentlich mit CR7?
1: Ja, anscheinend auch in Portugal, aber halt im Küstenort Cascais.
0: Warte mal, wie spricht man das aus?
2: Cascais.
0: Nochmal für alle?
2: Cascais.
1: Und im ganz kleinen Kreis, wohl ganz intim und privat.
0: Aber sag mal, Cascais, war das nicht ein Auto?
2: Cascais.
0: Hat CR7 ganz klein und intim mit einem Mini-SUV geheiratet?

0: Die Jungs von Clock Clock für euch und Out of the Dark hier ist bei Rai. Guten Morgen. Heute ist der Tag, an dem ihr nochmal drüber nachdenkt. Sag mal, habe ich eigentlich diese doofe Alubrille von damals noch, von der Sonnenfinsternis 1999? Die flackt doch bestimmt irgendwo rum. In dieser Chaos-Schublade, wo alles reinkommt, was man nicht mehr braucht. Wichtig, benutzt die nicht. Wenn ihr heute bei der partiellen Sonnenfinsternis in Bayern dabei seid, die taugt nämlich nichts mehr. Um 19:30 geht's los heute Abend, wenn sich der Mond vor die Sonne drängelt. Und wenn ihr keine neue Schutzbrille mehr bekommen habt, dann schaut euch unbedingt unser Last-Last-Last-Minute-Video auf bayern3.de an. Ich sag nicht, was der Inhalt ist. Es ist verdammt lustig geworden. Aber die allererste Voraussetzung ist natürlich ein freier Blick ohne Wolken. Franzi Heinz aus unserer Bayern 3 Wetterredaktion. Wie stehen denn die Chancen in Bayern auf einen guten Blick auf die Sonnenfinsternis heute Abend?
1: Ja, schaut gut aus, würde ich sagen. Also kein Regen, kein Gewitter. Es ist auch kaum eine Wolke, die sich da mal davor stellen könnte. Aber was halt ist, die Sonne, die macht halt recht schnell einen Abgang. Um 8:30 geht die ja schon unter. Also alle, die nach Westen hin einen Hügel haben oder Berge, zum Beispiel Garmisch-Oberstdorf, da würde ich sagen, also wer es sehen will, Brotzeit einpacken und ab auf den Berg rauf. Es ist auf jeden Fall noch warm, heute um 20 Uhr. Da haben wir in Bayern noch so um die 25, 26 Grad rum.
0: An Radi, a Semi und der Sonnenfinsternis. Und vergesst mir bitte die Sternschnuppen nicht, die Perseiden ab 22:30, 100 pro Stunde. Nicht, dass euch die Wünsche ausgehen. Das wäre ja ärgerlich. Und hier ist Ava Max mit My Heart and My Heart in Bayern 3.

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1: Chris Randy. Good Old Days.

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5: Es ist Mittwoch und das sind die Top-Themen heute.
7: Krisenschalte, Niedrigwasser, was nun? Und abgestürzt, Deutscher stirbt in Osttirol.
5: Es ist 6 Uhr und hier ist Holger August.
7: Guten Morgen. Trockene Gebirgsbäche, kleine Flüsse sind ein Rinnsal in Rhein, Donau und Elbe. Ist auch so wenig Wasser wie nie. Und das wird auch den ganzen Monat sicherlich noch so sein, sagt Bundesverkehrsminister Bilger, der sich heute mit seinen Länderkollegen berät. Martin Seiler.
8: Die Ressortleiter wollen auch über mögliche weitere Maßnahmen sprechen. Die Aufhebung des Sonntagfahrverbots für Lkw haben die meisten Bundesländer schon beschlossen. Auch wenn nur ein Bruchteil der für Schiffe vorgesehenen Güter so transportiert werden kann. Und Umweltverbände sowie Teile der Opposition kritisieren, dass dieser Schritt alles andere als klimafreundlich ist.
7: Fast 178 Kilo Verpackungsmüll häuft jeder EU-Bürger im Jahr an. Eine neue Verpackungsverordnung soll das ändern. Sie gilt ab heute, es dauert aber noch Jahre, bis sie in allen Einzelheiten umgesetzt wird. Schrittweise sollen Plastik und übergroße Verpackungen verschwinden. Auch gelten neue Grenzwerte für Chemikalien, die zum Beispiel die Pappbox mit dem Hamburger oder die Pommes-Tüte fetter abweisend machen. Im Gegensatz zu anderen Regelungen gilt das ab heute. Ausnahme sind schon produzierte Verpackungen. Nach Oberbayern im Landkreis Pfaffenhofen an der Ilm ist ein Auto mit einem Regionalzug zusammengestoßen. Der Fahrer hat an einem Bahnübergang in Manching das Haltesignal ignoriert und auch die Schranken umfahren. Sein Auto wurde zur Seite geschleudert. Henning Pfeiffer im BR-Studio Oberbayern.
9: Nach Angaben eines Polizeisprechers hatte der Mann mehrere Schutzengel, da er trotz des heftigen Aufpralls vergleichsweise leicht verletzt worden sei. Die rund 130 Fahrgäste mussten rund 2 Stunden ausharren, bis sie von der Feuerwehr aus dem Zug geholt und mit Bussen nach Vohburg gebracht wurden. Immerhin funktionierte im Regionalzug während des Stillstands die Klimaanlage. Die Strecke war 5,5 Stunden für den Bahnverkehr gesperrt.
7: Mehr Nachrichten aus allen bayerischen Regionen gibt es immer auf bayern3.de. Tödlicher Bergunfall am Großvenediger in Osttirol. Ein 74-Jähriger aus Nordrhein-Westfalen war beim Abstieg vom Türmeljoch vom markierten Weg abgekommen und in immer steileres Gelände geraten. Schließlich stürzte er in die Tiefe. Die Suchaktion nach dem Mann dauerte einen Tag lang. Er war am Montagabend als vermisst gemeldet worden. Bei der Leichtathletik-EM hat es am zweiten Wettkampftag 2 weitere Medaillen für das deutsche Team gegeben. Owen Anser holte Bronze im 100-Meter-Sprint. Davor hatte Hammerwerfer Merlin Hummel Silber gewonnen. Und wie weit muss man den Hammer dafür werfen? 81,30 Meter für Gold, 84 Meter und 25 Zentimeter.
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5: Ungestörter Sonnenschein heute wieder bei 25 bis 33 Grad, aber wenigstens ein kleines Windlein weht hier und da. Und der Bayern 3 Wettertrend bis Freitag stört die Sonne keiner, es bleibt bei Ü30 Grad und wenn Wolken, dann vor allem am Samstag, da gibt's dann auch die ersten Chancen auf Regen, endlich.
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5: Guten Morgen, Autofahrer. Die A3 Nürnberg Richtung Passau ist zwischen Metten und Kreuzdeckendorf nach einem Unfall mit einem Autotransporter gesperrt. Die A8 München-Salzburg zwischen dem Rastplatz Seehammer See und Irschenberg, Unfall auf der rechten Spur. Und die A70 Schweinfurt-Bamberg, die ist in beiden Richtungen zwischen Werneck und Dreieck-Berntal nach einem LKW-Unfall gesperrt. Gute Fahrt euch!
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5: Jetzt erstmal ein dickes Luftbussi an Michaela aus Grafrath. Die hat mir so eine sweete Sprachnotiz geschickt.
11: Sascha, es macht sehr viel Spaß mit dir, den Morgen zu verbringen. Sehr lustig. Mach weiter so. Ich freue mich auf die restliche Woche.
5: Ich weiß nicht, wann eine Frau das letzte Mal zu mir gesagt hat. Danke, Michaela. Buongiorno.

0: Das ist Eric Prydz und Call on Me um 6:09. 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
0: 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Hier ist Taylor Swift mit Opalite im Bayern 3. Guten Morgen.

0: Kabel auf der Bühne liegt und mich haut's da drüber und ich lasse direkt ein paar Vorderzähne in der Monitorbox, weil es mich so mault, dass alles zu spät ist. Das passiert natürlich so gut wie nie. Meistens sind es ja kleine lustige Dinge, die schief gehen, so wie bei Leonie. Die saß bei ihrem Konzert auch neulich am Klavier und dann der Blackout. Welcher Akkord kommt jetzt gleich nochmal? Nee, vielleicht der? Nee, das ist der falsche Akkord. Probieren wir noch einen anderen. Ja, kenne ich so gut. Aber hey, am Ende ist es dann auch einfach nur Jazz, oder? Aber das Beste fanden wir auch ihre Reaktion auf ihrem Insta-Profil.
1: Ich kann nicht. Was ist das? Vor allem, nachdem ich diese Note lang gezogen habe, wusste ich schon, fuck, ich habe keine Ahnung mehr, welcher Ton das kommt. Und deswegen ist die Pause so lang. Ich heule.
0: Wie sympathisch kann man sein, oder? Leonie, ja. Hier ist sie für euch, ohne Aussetzer und mit noch allen Vorderzähnen. Leonie und Don't Worry im Bayern 3. Guten Morgen.

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10: Es ist Mittwoch und das sind die Top-Themen.
11: Neue Verpackungsregeln, was sich in der EU ändert, und in Augsburg kommt die Polizeiwache zum Bürger.
10: Es ist kurz nach 6:30 und hier ist Holger August.
11: Guten Morgen. Ab heute gelten in der EU neue Regeln für Verpackungen. Zum Beispiel gibt es neue Grenzwerte für Chemikalien, die zum Beispiel verhindern, dass Fett von den Pommes durch die Tüten sifft. Die bisherigen dürfen ab sofort nicht mehr verkauft werden. Einige der neuen Regeln treten aber erst später in Kraft, 2030 nämlich. Sarah Lopez in Brüssel.
12: Zum Beispiel werden unnötig große Pakete verboten, wenn online nur ein kleines Produkt bestellt wird. Das kennen sicher einige, die manchmal online bestellen. Und dann werden ab 2030 auch manche Arten von Verpackungsmüll verboten. Das ist dann zum Beispiel das kleine Ketchup-Tütchen im Restaurant oder die Plastikschale im Supermarkt für die Äpfel oder das Mini-Shampoo im Hotel.
11: Viele Flusspegel sind historisch niedrig. Um die Wasserstraßen krisenfest zu machen, schlägt Verkehrsminister Bilger nun vor, die Flüsse auszubauen. Auch will er Schiffe mehr fördern, die für Niedrigwasser geeignet sind. Naturschutzverbände winken ab. Sie sagen, der Ausbau von Flüssen habe dramatische Folgen für die Umwelt. Heute berät Bilger mit seinen Länderkollegen über die Lage der Wasserwege. Versorgungsengpässe befürchtet er nicht. Trotz Sommerpause tagt das Bundeskabinett. Es geht um die Geheimdienstreform, aber auch um die sogenannte Frühstartrente. Künftig soll es für alle Kinder zwischen 6 und 18 jeden Monat 10 Euro vom Staat geben. Das Geld kommt auf ein Depot als erster Schritt zur Altersvorsorge. Und die BAföG-Reform soll beschlossen werden. Nach Schwaben, die Kriminalpolizei Augsburg hat sich des Themas Geldwäsche angenommen. Mit mobilen Wachen informiert sie über teils perfide Betrugsmaschen und auch darüber, wie man sich schützen kann. Heute Vormittag ist Auftakt der Aktion in Augsburg-Hochzoll.
13: Die Opfer werden als App-Tester angeworben. Hierbei sollen sie Kontoeröffnungen bei verschiedenen Banken testen. Die Auftraggeber würden den Opfern auf Boni in Aussicht stellen. Über die Konten wird dann Geld aus Betrugsfällen geschleust und auf zumeist ausländische Konten oder an Kryptobörsen weitergeleitet. Hinter dieser Masche stecken der Polizei zufolge betrügerische Netzwerke, die oft außerhalb Europas sitzen. Aus dem BR-Studio Augsburg, Veronika Scheidel, Bayern 3.
11: Mehr Nachrichten aus allen bayerischen Regionen gibt es immer auf bayern3.de. Zwei Europameisterschaften und 2x2 Medaillen für uns. Bei der Leichtathletik-EM in Birmingham hat Owen Unser, dem ja eine Sperre wegen einer verweigerten Dopingprobe droht, Bronze im 100-Meter-Rennen gewonnen. Merlin Hummel gewann Silber im Hammerwerfen. Und bei der Schwimm-EM in Paris holte Isabel Gose Silber. Über die 800-Meter-Freistil Bronze ging an Maya Werner.
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10: Heute wieder volle Kanne Hitze und Sonne bei 25 bis 33 Grad. Dazu ein leichtes Windlein und so gut wie keine Wolken. Und der Wettertrend fürs Bayern Rheinland. Morgen und Freitag nochmal selbes Spiel. Die ersten Wolken und der Regen endlich am Samstag und am Sonntag für euch.
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10: Servus Autofahrer, die A3 Nürnberg Richtung Passau zwischen Metten und dem Rastplatz Isarmündung. Behinderungen wegen Bergungsarbeiten. Der Verkehr wird langsam an der Unfallstelle vorbeigeführt. Dann die A8 München-Salzburg zwischen dem Rastplatz Seehamersee und Öschenberg. Bergungsarbeiten auf der rechten Spur. Und die A70 Schweinfurt-Bamberg ist in beiden Richtungen zwischen Berneck und Dreieck-Werntal nach dem Unfall gesperrt. Da muss ein umgestürzter LKW geborgen werden. Wenn ihr aus Richtung Bamberg kommt, könnt ihr über die U96A ausweichen. Gute Fahrt euch!
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10: Und DJ Antoine mit Marcherie gleich. Guten Morgen.

0: Hier ist Bayern 3 um 19:07 und was machen ein windiger Morningshow-Moderator, seine Betreuung aus der Bayern 3 Redaktion, ein Nudelsieb und ein Knödelschöpfer auf der Wiese draußen vom Sendestudio?
1: Ja, genau.
0: Wir hatten doch auch keine Ahnung, aber die haben uns gesagt, Sascha und Laura, ihr dreht jetzt noch ein Last-Minute-Video, was man machen kann, wenn man vor der Sonnenfinsternis heute Abend keine spezielle Alubrille mehr bekommen hat.
2: Ja, und wir sagen es gleich vorneweg, besonders professionell ist es nicht geworden, aber es funktioniert tatsächlich.
1: Hallo, ich bin Sascha Selemann, ich bin aus dem Bayern 3 Sonnenfinsternis-Experten-Team. Ich habe diese Brille an, ich sehe gar nichts außer die Sonne. Und ich erkläre euch jetzt, wie ihr das ohne Brille hinkriegt zu Hause. Ihr nehmt diesen Knödel, wie heißt der nochmal?
3: Knödelschöpfer.
1: Und da soll dann morgen die Sonnenfinsternis durchfallen als kleine Projektionsfläche auf eurem DIN-A4-Blatt. Mit freundlichen Grüßen, der Experte.
0: Ja, genau.
4: Das kann man mit Prügel allein nicht korrigieren.
0: Findet ihr auf bayern3.de. Klickt euch gerne mal rein, das Video.

0: Akon mit Dangerous. Hier ist Bayern 3. Guten Morgen. Aus der Rubrik Ab in die Horizontale. Wir brauchen mehr Babys. Das hat sich die Regierung in Japan auch gedacht. Und dann saßen die so zusammen und haben sich gedacht, komm, wir starten jetzt einfach eine eigene Dating-App. Also quasi sowas wie ein Regierungstinder. Und das lief anscheinend ziemlich gut. Bis jetzt gab es 760 neue Paare, die von der japanischen Regierung vermittelt wurden. Und dann haben wir uns gedacht, wäre das nicht auch was für uns? Stell dir mal vor, du holst dir die deutsche Regierungsdating-App und auf einmal ploppt der Bundeskanzler höchstpersönlich auf und gibt dir Beziehungstipps.
1: Im Leben nicht!
0: Dann würdet ihr den Kanzler der App fragen, Sie, Herr Merz, ich habe da gerade ein bisschen Stress mit meinem Partner. Was denken Sie denn? So eine Beziehungspause, das wäre doch vielleicht eine Idee, oder?
2: Dann ist doch völlig klar, dass das, was dann einsetzt, nicht das wäre, was wäre, wenn man früher aufgehört hätte, sondern dass das gilt, was dann gilt. Ist doch klar.
0: Mhm. Ja, Herr Kanzler, das hat mir jetzt wirklich geholfen. Also Beziehungspause ja oder nein, was ist denn jetzt?
2: Ich wiederhole mein Beispiel mit dem Auto. Wenn Sie irgendwann zwischendurch auf Ihrem Weg anhalten und später weiterfahren, dann fahren Sie an der Stelle weiter, wo Sie sind und nicht an der Stelle, wo Sie wären, wenn Sie nicht angehalten hätten.
0: Okay, ich bleibe lieber Single. Danke für nix.

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8: Gleich entspanntes Doppelpack für euch mit Felix Jähn und Pride und Pitbull mit Timber im Bayern Z Radio Nummer 1. Gleich bei uns.
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8: Es ist Mittwoch und das sind die Top-Themen.
10: Kreishof, gute Nasen wittern Rauchgestank und EU-Regeln, Schwimmbadpommes brauchen neues Papier.
8: Um 7 Uhr mit Holger August.
10: Guten Morgen. Die Trockenheit und die Folgen sind weiter Top-Gesprächsthema. In und um Hof stinkt stellenweise nach Rauch. Grund ist ein großer Waldbrand im Vogtlandkreis bei Plauen. Die Polizei in Hessen vermutet Brandstiftung. Hinter dem großen Brand im Main-Kinzig-Kreis, der sogar über die Grenze zu uns nach Bayern gelodert war. Und dann lässt die Trockenheit die Flusspegel immer mehr schrumpfen. Teils einstellige Pegelwerte gibt es vom Rhein. Heute beraten die Verkehrsminister. Bundesminister Bilger bezeichnete die Lage als angespannt, es drohten aber derzeit keine Versorgungsengpässe. Marei Beermann.
11: Um die Logistikketten einigermaßen stabil zu halten, hatte das Bundesverkehrsministerium darum gebeten, Transporte zumindest teilweise auf die Straße zu verlagern. Die Mehrheit der Bundesländer ist der Empfehlung mittlerweile nachgekommen und hat das Lkw-Fahrverbot für Sonn- und Feiertage vorübergehend ausgesetzt, darunter zuletzt Schleswig-Holstein, Hamburg und Hessen.
10: In der EU tritt heute die neue Verpackungsverordnung in Kraft. Schrittweise soll sie Plastik verbannen und auch unnötig große Verpackungen. Auch wird geregelt, aus welchem Material Verpackungen in Zukunft bestehen dürfen. So gelten neue Grenzwerte für Chemikalien, die zum Beispiel Pommes-Tüten fettabweisend machen. Die deutschen Schweinebauer bangen um ihre Existenz, weil die Fleischpreise seit Monaten im Keller sind. Der Bauernverband fordert deshalb Geld vom Bund. Heute berät Minister Rainer an einem digitalen runden Tisch über die Lage. Ein Grund für den Preisverfall am Schweinemarkt: in anderen Ländern wird mehr und billiger produziert und außerdem sind hier die Produktionskosten gestiegen. Nach Schwaben in Neu-Ulm sind am Abend hintereinander gleich 5 Blindgänger aus dem Zweiten Weltkrieg entschärft worden. In sicherer Entfernung dabei war unser Reporter Peter Allgeier.
12: Es lief wie ein Uhrwerk, sagte Thomas Nägele, Leiter der Abteilung Sicherheit und Ordnung der Stadt Neu-Ulm. Während der Entschärfung wurde die B10 gesperrt. Auch Züge durften auf der Strecke Ulm-Augsburg kurzfristig nicht fahren. Bereits vor 4 Wochen waren im Fuhlerried 2 Fliegerbomben gefunden worden. Hier lag früher ein Flugplatz, der im Zweiten Weltkrieg von den Amerikanern bombardiert worden war.
10: Mehr Nachrichten aus allen bayerischen Regionen gibt es immer auf bayern3.de. Bei der Leichtathletik-EM in Birmingham hat Merlin Hummel Silber im Hammerwerfen geholt, die erste deutsche Medaille in der Sportart seit 20 Jahren. Und nach Hummel gewann Owen Ansah aus Hamburg Bronze im 100-Meter-Rennen. Möglicherweise muss er die Medaille irgendwann wieder abgeben, denn er soll ja wegen einer verweigerten Dopingprobe gesperrt werden.
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8: Heute wieder aufwachen, wie bei Mad Max in der Wüste. Ganz viel Sonne, Ü 30 Grad und leichter Wind und der Wettertrend fürs Bayern-Rheinland. Bis Freitag erstmal weiter Sommer mit bis zu 33 Grad. Erste Wolken und Regen gibt's dann ab Samstag.
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8: Servus Autofahrer, die A3 Nürnberg Richtung Passau zwischen Metten und dem Rastplatz Isarmündung, Behinderung wegen Bergungsarbeiten. Der Verkehr wird gerade langsam an der Unfallstelle vorbeigeleitet und die A70 Bamberg Richtung Schweinfurt noch zwischen Dreieck-Werntal und Werneck gibt es eine Bergung. Ihr könnt aber über die U96A ausweichen. Gute Fahrt!
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8: Wenn du so Bock auf Melone hast, sie aber nicht in den Kühlschrank gelegt hast.
15: Nein!
8: Ja genau, stellt euch gleich das Mineralwasser in die Sonne oder bringt Tzatziki auf die aktuelle Raumtemperatur von 28 Grad. Dann passt alles perfekt. Hier ist Timber, Pitbull für euch in Bayern 3. It's going down.

0: Felix Jähn und Jay Hard in Bayern Z-Radio Nummer 1. Es ist 10 nach 7 in Bayern 3. Guten Morgen. Zitat aus dem Bayern 3-Chat gestern an mich aus der Bayern 3-Redaktion.
1: Hallo, hier schreiben deine Brillendealer. Wir konnten noch ein paar Alu-Spezialbrillen für die Sonnenfinsternis ergattern. Wir hätten eine für dich gebunkert. Übergabe nach der Sendung in einem schwarzen Geldkoffer. Preis unklar. Ohne Witz, Leute, ich kenne so viele in meinem Umkreis, die keine Spezialbrille mehr bekommen haben für die Sonnenfinsternis heute Abend. Also irgendwie haben wir uns alle zu spät drum gekümmert, weil wir irgendwie voll im Ferienmodus sind, oder? Aber heute Abend wird wieder in den Himmel geguckt, 19:20 ist das Highlight. Natürlich gibt es dazu jetzt auch einen passenden Bayern 3 Verhörhammer. Also eine falsch gehörte Textstelle. Entdeckt von Melli aus Groß-Carolinenfeld in Oberbayern in diesem Song hier. Thunderclouds von Labyrinth, Sia und Diplo. Und da hört die Melli immer das, was der Mond heute Abend macht. Die Sonne klauen.
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0: Nochmal für alle. Hey, danke Melli für den Hammer für Hammer. Jetzt für euch die Sonnenfinsternis-Hymne nochmal in voller Länge. Schön die Sonne klauen mit Sia und Labyrinth im Bayern 3. Guten Morgen.

Camisa Negra. Es ist 18 nach 7, guten Morgen, hier ist das Bayern-3-Verkehrsupdate. Da liegt ein Autoreifen auf der A3 Würzburg Richtung Frankfurt zwischen Markt Heidenfeld und Robrunn. Bitte Vorsicht, da liegt ein Autoreifen auf der Fahrbahn. Sonst, wo es geht, guten und sicheren. Gute und sichere Fahrt, wollte ich sagen. So ein bisschen früh, gell? So, jetzt aber aus aktuellem Anlass die Ode an die Wespe. Sommer ist, wenn wir unser Limo, unser Grillsteak und unseren Zwetschgen-Dachi mit unserer Lieblingswespe teilen. Wenn wir bei manchen Teilchen beim Bäcker nachfragen müssen, was der Belag unter den Wespen ist. Wenn du mit einer Wassersprühflasche bewaffnet vor deinem Spezi sitzt und nur darauf wartest, bis die nächste Wespe kommt. Wenn dieser eine Kollege aus der Bayern-3-Redaktion ein Bild schickt, auf dem er aussieht, als hätte er schon wieder so eine Botox-Behandlung an den Lippen gehabt. Aber nein, es war die Wespe. Und an dieser Stelle, liebe Grüße an Sebastian Winkler, das steht ja sehr gut.

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4: Es ist Mittwoch und das sind die Top-Themen.
5: Verpackungsregeln und Bundesnachrichtendienst, ein bisschen mehr James Bond.
4: Gleich ist es 7:30 und hier ist Holger August.
5: Guten Morgen. In der EU gelten ab heute neue Verpackungsregeln. Geregelt wird, aus was Verpackungen bestehen dürfen und wie sie dann recycelt werden. Margarete Holzreiter.
6: So gelten ab sofort etwa strengere Grenzwerte für kritische Stoffe wie Blei oder PFAS in Lebensmittelverpackungen. In den nächsten Jahren greifen dann weitere Vorgaben, zum Beispiel eine einheitliche Kennzeichnung für die richtige Entsorgung, recyclingfähige Verpackungen und ein Mindestanteil an recyceltem Material. Neu geregelt wird auch, wer die Einhaltung nachweisen und das Recycling bezahlen muss. Unternehmensverbände kritisieren unklare Anforderungen und mehr Bürokratie.
5: Das Niedrigwasser der Flüsse bleibt uns sicherlich noch den ganzen Monat über erhalten, sagt Bundesverkehrsminister Bilger. Heute berät er mit seinen Länderkollegen deswegen. Einige Länder haben ja schon das Lkw-Fahrverbot an Sonn- und Feiertagen aufgehoben, damit Fracht über den Asphalt anstatt über den Wasserweg transportiert werden kann. Die deutschen Geheimdienste sollen mehr Befugnisse bekommen. Bisher sind sie nämlich alles andere als James Bond-mäßig unterwegs. Im Grunde dürfen sie bloß Informationen sammeln und auswerten. Das Kabinett berät heute über eine Reform. Verfassungsschutz und Bundesnachrichtendienst sollen nach der Vorstellung von Innenminister Dobrindt künftig auch bei Sabotage, Cyberangriffen oder Desinformationskampagnen aktiv werden können. Zum Beispiel Handys manipulieren, aber auch Unternehmen hacken oder Produktionsanlagen im Ausland sabotieren. Aber ohne Lizenz zum Töten. Zwei JVA-Mitarbeiter in Bayern müssen sich gerade vor Gericht verantworten, weil sie sich angeblich von Häftlingen haben bestechen lassen. Am Amtsgericht Nördlingen soll heute das Urteil gegen einen ehemaligen Beamten der JVA Kaisheim fallen. In Landsberg am Lech wird ab heute einem 45-Jährigen der Prozess gemacht. Aus dem BR-Studio Mindelheim berichtet Florian Regensburger.
7: Von Herbst 2024 bis Januar 2025 soll er laut Anklage in insgesamt 3 Fällen jeweils ein Päckchen und Geld als Lohn für den Transport angenommen haben. Insgesamt 1.150 Euro. Im Gefängnis habe er die Päckchen dann an seinen inhaftierten Komplizen übergeben. Der habe den Inhalt wie Handys, Alkohol oder Tabak an andere Gefangene verkauft.
5: Mehr Nachrichten aus allen bayerischen Regionen gibt es immer auf bayern3.de. Bei der Leichtathletik-EM hat es am zweiten Wettkampftag 2 weitere Medaillen für das deutsche Team gegeben. Owen Anser holte Bronze im 100-Meter-Sprint. Davor hatte Hammerwerfer Merlin Hummel Silber gewonnen. Und wie weit muss man den Hammer für Silber werfen? 81,30 Meter.
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4: Ungestörter Sonnenschein heute wieder bei 25 bis 33 Grad, aber es weht ein kleines Windlein. Der Bayern 3 Wettertrend bis Freitag stört die Sonne auch erstmal keiner. Es bleibt bei Ü30 Grad und wenigen Wolken. Ab Samstag dann erste Chancen auf Regen. Endlich.
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4: Zuerst erstmal Vorsicht, Autofahrer, auf der B17 Reute-Landsberg in beiden Richtungen zwischen Denklingen und Römerkessel steht ein Rind auf der Fahrbahn. Dann die A3 Nürnberg Richtung Passau zwischen Metten und dem Rastplatz Isarmündung, Behinderung wegen Bergungsarbeiten. Dann die A70 Bamberg Richtung Schweinfurt noch, die ist zwischen Dreieck Werntal und Werneck wegen einer LKW-Bergung gesperrt. Ihr könnt aber über die U96A ausweichen. Gute Fahrt euch!
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4: Servus, gleich mit Teddy Swims und Mr. Know-It-All in Bayern 3. Let's go.

0: der war es alles, der Teddy Swims. Mr. Know-it-all für euch. Es ist 8:08. Hier ist Bayern 3. Kurzer Blick auf die Straßen im Bayern 3 Verkehrsupdate für euch. Bitte Vorsicht, da liegt eine Stoßstange auf der Fahrbahn auf der A93 Regensburg Richtung Holledau zwischen Hausen und Abensberg. Vorsicht, Stoßstange und sonst wo es geht, gute und sichere Fahrt euch. 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
2: Hallo, hier ist die Anne.
0: Guten Morgen, Anne. Ist Sascha von Bayern 3?
2: Nee. Guten Morgen.
0: Na, welches Herz schneidest du gerade auf?
2: Keins. Im Moment tatsächlich keins. Ich befinde mich in Pause.
0: Du bist Anästhesistin in Mittelfranken und hast ganz schön viel gearbeitet. Kann das sein?
2: So ist es.
0: Anne, wir machen jetzt mal kurz was, ja? Mhm. Wir atmen jetzt mal gemeinsam ein und atmen gemeinsam aus. Nicht Luft anhalten, du musst schon wieder ausatmen auch. Ja. Du hast so viel gearbeitet, Anne, hast du uns geschrieben und du brauchst jetzt einfach mal auch ein bisschen Pause, gell?
2: Das wäre super.
0: So, und jetzt ist am 30.08. sind ja diese Experience Days auf dem Superblumen, ja, mit Kaigo und Tom Odell und Sarah Larsson. Und wir wollen jetzt einfach mal, dass du den OP-Saal verlässt und was für dein Herz tust. Die Pause war jetzt unangenehm, ich mach's spannend. Du bist dabei!
2: War cool! Danke, mega cool! Ich freue mich richtig. Vielen, vielen, vielen lieben Dank.
0: Auf wen freust du dich am meisten?
2: Ehrlich gesagt auf Theresa Reichel. Die ist Comedian und neben den ganzen coolen Konzerten auch ihre Stage hat. Und die finde ich total cool.
0: Ja, die Resi Reichel, die kennen wir natürlich gut. Auch von unserer Comedy-Stage hier in Bayern 3. Dann gehst du ja nicht nur wegen der ganzen Musikstars hin, oder?
2: Ja, sondern wegen den ganzen Experience-Stage da. Genau.
0: Anne, da machst du dir richtig, richtig schön. Einen ganzen Tag nur für dich auf diesem Festival. Wir freuen uns sehr für dich, wirklich.
2: Boah, vielen lieben Dank.
0: Gönn dir mal eine Pause mit Bayerns Hitradio Nummer 1.
2: Dankeschön.
0: Mach's gut, Anne.
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0: Manche Songs sind wie die erste WG-Party.
1: Bisschen chaotisch, ziemlich laut, legendär.
0: Dieser Song hier, ganz klar, immer noch geil.

0: Madonna und Like a Prayer, immer noch geil für euch am Bayern 3. Es ist 8:12 und jeder hat doch so die früheste Kindheitserinnerung. So das erste Mal mit dem Papa Fußball spielen, das erste Mal Strandurlaub an der Adria, aber Michi Ehemann, der ist bei mir, guten Morgen.
1: Guten Morgen.
0: Aus der Bayern 3 Redaktion. Bei dem sind es zwei völlige random erste Kindheitserinnerungen. Erzähl mal.
1: Ja, und vor allem liegen die 3 Jahre auseinander. Also meine allererste Kindheitserinnerung oder die früheste, an die ich mich erinnere, ist tatsächlich die Sonnenfinsternis 1999. Aha. Ich weiß noch ganz genau, wir sitzen vorm Haus, auf der Terrasse, auf der Hausbank und dann ist es morgens irgendwie kurz hell geworden und dann wurde es aber endschnell wieder dunkel und dann saßen wir alle da und haben gestaunt, weil es einfach komplett finster war, mitten am Tag.
0: Ja, Wahnsinn.
1: Und die zweite? Und die zweite ist, als Oliver Kahn 2002 beim WM-Finale den Ball nicht festhalten kann.
0: Olli Kahn und Sonnenfinsternis. Das war eine glückliche Kindheit auf jeden Fall.
1: Oder eine dunkle Kindheit.
0: Aber das ist bei mir auch so. Ich weiß noch, Sommer 99, mein kleiner Bruder und ich, wir stehen so im Schlafzimmer meiner Eltern. Wir haben beide so eine doofe Alubrille an, schauen hoch in die Sonnenfinsternis. Mein Bruder so, ich sehe nix. Und ich so, sollen wir die Brille ausziehen? Und er so, na, dann wären wir blind. Und dann war die Sonnenfinsternis auch schon wieder vorbei. Heute Abend übrigens, 19:20, ist Peak Sonnenfinsternis. Da sind dann 90% der Sonne vom Michi Ehan bedeckt. Vom Mond bedeckt.
1: Hier ist Ray.

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6: Klopf, klopf, guten Morgen, wir sind's wieder. Bei NZ Radio Nummer 1, gleich mit Katy Perry für euch. The One That Got Away gibt's gleich in den nächsten 10 Minuten bei uns.
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6: Es ist Mittwoch und das sind die Top-Themen.
8: Vier Buchstaben faszinieren heute Sophie. Und niedrige Pegel, Bilger will Flüsse noch mehr ausbauen.
6: Es ist 8 Uhr und hier ist Holger August.
8: Guten Morgen. Der große Schreckenskönig kommt vom Himmel herab. Das hatte Nostradamus für den Sommer 1999 vorhergesagt. Was kam, war bloß eine Sonnenfinsternis, die letzte völlige bei uns. Heute Abend kommt auch kein Schreckenskönig. Die Sonne verschwindet hier nicht mal ganz, aber zu großen Teilen. Schutzbrillen, ohne die man sich die Augen kaputt macht, gehen weg wie warme Semmeln oder sind schon ausverkauft. Und noch was bringt die Sonnenfinsternis? Ein Energieloch, weil für gut 2 Stunden deutlich weniger bis gar kein Sonnenlicht mehr auf die Solaranlagen herunterscheint. Thomas Spickhofen.
9: Das heißt europaweit knapp 10 Gigawatt weniger Strom, die sonst bei klarem Sonnenschein als Solarkraft reinkämen. Das hat eine Arbeitsgruppe von EnsoI ausgerechnet, dem Europäischen Verband der Übertragungsnetzbetreiber. 10 Gigawatt, das ist, als würde man mehrere Kraftwerke gleichzeitig vorübergehend vom Netz nehmen. Trotzdem kein Grund zur Sorge, heißt es beim Europäischen Verband. Die Entwicklung werde engmaschig und in Echtzeit beobachtet, mit höchster Aufmerksamkeit in allen Kontrollräumen. Manche Betreiber verzichten zum Beispiel auf geplante Netzabschaltungen, um besonders flexibel zu bleiben und bei Bedarf ausgleichen zu können.
8: Fast 178 Kilogramm Verpackungsmüll häuft jeder EU-Bürger im Jahr an. Eine neue Verpackungsverordnung soll das ändern. Sie gilt ab heute. Es dauert aber noch Jahre, bis sie in allen Einzelheiten umgesetzt wird. Schrittweise sollen Plastik und übergroße Verpackungen verschwinden. Auch gelten neue Grenzwerte für Chemikalien, die zum Beispiel die Pappbox mit dem Hamburger oder Pommes-Tüten fettabweisend machen. Im Gegensatz zu anderen Regelungen gilt das aber ab heute. Viele Flusspegel sind historisch niedrig. Um die Wasserstraßen krisenfest zu machen, schlägt Verkehrsminister Bilger nun vor, die Flüsse auszubauen. Auch will er Schiffe mehr fördern, die für Niedrigwasser geeignet sind. Naturschutzverbände winken bereits ab. Sie sagen, der Ausbau von Flüssen habe dramatische Folgen für die Umwelt. Heute berät Bilger mit seinen Länderkollegen über die Lage der Wasserwege. Versorgungsengpässe befürchtet er nicht. In Kolumbien gehen die Behörden nach dem schweren Erdbeben mittlerweile von mindestens 240 Toten aus. In den Trümmern wird weiter nach Verschütteten gesucht, denn viele Menschen werden noch vermisst. Die Lage ist dramatisch, die Schäden enorm.
10: Mehr als 1000 Wohnhäuser sind komplett eingestürzt. Über 8300 Gebäude, teils schwer beschädigt. So die aktuelle Bilanz der kolumbianischen Behörden. Präsident Abelardo de la Espriella rief die Menschen zu Solidarität auf und eng zusammenzuhalten. Wir sind weiterhin in jeder Region präsent und stehen fest an der Seite.

0: Seite derer, die unsere Hilfe brauchen. Christina Fiermöbus, ARD Studio Mexiko, Mittelamerika und Karibik.
1: Bei der Leichtathletik-EM in Birmingham hat Owen Ansadem ja eine Sperre wegen einer verweigerten Dopingprobe droht, Bronze im 100-Meter-Rennen gewonnen. Merlin Hummel gewann Silber im Hammerwerfen. Heute starten die 10-Kämpfer, da haben wir mit Leo Neugebauer und Niklas Kaul zwei Medaillenkandidaten am Start.
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3: Heute wieder volle Kanne Hitze und Sonne bei 25 bis 33 Grad. Dazu ein leichter Wind und so gut wie keine Wolken. Und der Wettertrend fürs Bayern-Rheinland. Morgen und Freitag geht's eigentlich genauso weiter. Die ersten Wolken und der Regen dann endlich am Samstag und Sonntag.
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3: Servus und Vorsicht, Autofahrer auf der A73 Suhl Richtung Bamberg zwischen Ebensfeld und Zapfendorf wirbelt eine Plane umher. Dann die A3 Nürnberg Richtung Passau zwischen Metten und dem Rastplatz Isarmündung, Behinderung wegen Bergungsarbeiten. A70 Bamberg Richtung Schweinfurt, die ist zwischen Dreieck-Werntal und Werneck wegen der LKW-Bergung gesperrt. Ihr könnt aber über die U96A ausweichen. Und die B85 Regen Passau in beiden Richtungen noch zwischen Grub und Kirchdorf im Wald, Behinderung nach dem Unfall. Gute Fahrt euch!
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3: Buongiorno, gleich der immer noch geile von Coolio. Und hier ist Katy Perry in Bayern 3.

0: Alle OGs in Bayern Dreiland. Guten Morgen, buongiorno. Achso, übrigens, wer es nicht weiß, OGs, das sind Original Gangster. Nur nochmal fürs Protokoll. Coolio, Gangsters Paradise in Bayern 3. Und sag mal, einmal Freizeitpark aufs Haus, wie wär's denn, hm?
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0: Wir kümmern uns so ein bisschen um eure Ferienhighlights und wir laden euch ein in Bayerns schönste Freizeitparks. Wenn ihr uns sagt, welche von unseren beiden Geschichten die richtige ist. Aber vorher bitte nochmal kurz auf bayern3.de einchecken. So wie die Saskia aus Grafing in Oberbayern. Die will gerne in den Erlebnispark Schloss Thurn in Heroldsbach bei Forchheim. Mit Oma und Opa und noch ein paar Zwergen, oder?
3: Genau, ja. Ich habe 3 Kids. 4, 5 und 7.
0: Wow.
3: Und einen kleinen Zwergpudel daheim.
0: Okay, der Zwergpudel ist am anstrengendsten.
3: Ja, also nö, der ist eigentlich ganz lieb.
0: Pass auf, ich habe hier eine Geschichte, die es war, die andere ist wahnsinnig gut erfunden. Du sollst mir sagen, welche war es.
3: Okay.
0: Los geht's mit der ersten Geschichte. Es geht um OnlyFans, aber keine Sorge, das bleibt schön jugendfrei. Es geht nämlich um Murmeltiere, weil einem Professor aus Kalifornien Gelder für die Murmeltierforschung gestrichen worden sind, streamt er jetzt einfach bei OnlyFans für extrem niedliche Murmeltier-Videos und Bilder schicken die Fans jetzt Trinkgelder an den Professor. Das ist die erste Geschichte.
3: Okay.
0: Direkt weiter mit der zweiten. Beim Musikunterricht an der Grundschule in Neuseeland ist immer ein Papagei dabei. Die Goldamazone ahmt den menschlichen Gesang so gut nach, dass die Kinder ihre Nervosität verlieren und Lust haben mitzusingen. Sein größter Hit ist Old MacDonald Had a Farm. Welche Geschichte es war und welche ist wahnsinnig gut erfunden? Was glaubst du?
3: Okay. Habe ich die Möglichkeit, das mit meinen Kids zu besprechen?
0: Du kannst dich gerne kurz sammeln, wenn du möchtest.
3: Okay, gut. Also die erste Geschichte ist mit Murmeltieren, dass Murmeltiere davon Videos gemacht werden. Die zweite ist, in einer Grundschule gibt es einen Papageien und der hilft Kindern zu singen.
4: Und das mit dem Murmeltieren.
3: Bist du Murmeltiere? Ich bin gerade Papagei. Wer ist Papagei?
4: Ich.
3: Bist du? Okay, ja, dann nehmen wir die Murmeltiere.
0: Ihr nehmt die Murmeltiere?
3: Ja.
0: Also, Team Murmeltier, geht in den Freizeitpark in Heroldsbach bei Forchheim.
3: Oh mein Gott, danke. Wir haben gewonnen. Wir dürfen hin.
0: Yes! Oma, Opa, alle mit dabei, die 3 Kids und der Pudel gerade auch noch unter den Arm.
3: Okay, jetzt sind sie gerade runter zu Oma und Opa. Sehr cool, danke schön.
0: Saskia, wir wünschen euch ganz viel Spaß. Enjoy.
3: Ja, danke schön. Vielen Dank.
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0: aha, aha. Sind wir ehrlich, wir machen doch alle dasselbe heute Abend, oder? In den Himmel gucken. 19:20 ist es. Party, partielle Sonnenfinsternis über Bayern. Partiell übrigens, weil bei uns noch 85-90% der Sonne vom Mond verdeckt sind. Aber in Island, in Grönland und Spanien zum Beispiel, da sind es einfach 100%. Und da hat sich die Alicia aus Malle gemeldet. Die ist nämlich Taxifahrerin auf der Insel. Und die freuen sich schon.
1: Wir sind sehr gespannt, ob wir das gut sehen können. Oder wir versuchen das, das zu sehen. Von unserer Terrasse, unserer Dachterrasse, mit Freunden und mit Familie natürlich. Wir haben alle unsere extra Brille davor. Und ich hoffe, wir sehen das. Wenn wir das nicht sehen, dann wird nicht so schlimm sein, weil danach machen wir ein Bamboli mit der ganzen Familie. Ganz liebe Grüße aus Mallorca.
0: Ein Bamboli mit der ganzen Familie. Danke, Grüße zurück und wir drücken uns allen die Daumen, dass sich da heute keine Wolken davor schieben. Wie wär's denn mit einer Opfergabe an Petrus? Ich habe hier noch Overnight Oats. Petrus, ein kleiner Löffel. Hat geklappt.

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5: Es ist Mittwoch und das sind die Top-Themen.
6: Niedrigwasser, Politik sucht Lösungen und die Sonnenfinsternis, das müsst ihr wissen.
5: Um 8:30 mit Holger August.
6: Guten Morgen. In vielen Bundesländern dürfen Laster nur noch sonntags fahren und Transporte der Binnenschiffe übernehmen, die nicht mehr auf dem Rhein, der Elbe oder der Donau fahren können oder zumindest Teile der Ladung übernehmen, denn zumeist können sie ja noch leichter beladen umherschippern. Verkehrsminister Bilger berät heute mit seinen Länderkollegen über die Niedrigwasserlage.
7: Bundesverkehrsminister Steffen Bilger rechnet damit, dass die Probleme mit Niedrigwasser noch den gesamten August bestehen bleiben. In einem Interview mit dem Redaktionsnetzwerk Deutschland sprach sich Bilger für einen Ausbau der Flüsse aus. Er sagte, grundsätzlich sollten wir alle ein Verständnis dafür haben, dass die Wasserstraße Unterstützung verdient, weil sie der umweltfreundlichste Verkehrsträger ist. Er wolle darüber auch mit Umweltverbänden reden, die einen solchen Ausbau der Flüsse kritisch sehen. Aus Berlin, Nicole Markwald.
6: Das Bundeskabinett bringt heute die Reform der Nachrichtendienste auf den Weg. Künftig sollen sie mehr machen dürfen, also nicht nur Daten speichern und Informationen sammeln, sondern auch selbst hacken oder sabotieren. Zum Beispiel, indem sie Handys von Verdächtigen manipulieren. Bundesinnenminister Dobrindt findet das wichtig in Zeiten einer hybriden Bedrohungslage, wie er sagt. Kritiker wie die Linken sagen, die Geheimdienste bekommen zu viel Macht. In der EU gelten ab heute neue Regeln für Verpackungen. Weniger Einweg und weniger Schadstoffe, darum geht's. Alles muss wiederverwertbar sein. Für Schadstoffe wie PFAS oder Blei in Verpackungen gelten strengere Grenzwerte. Die Stoffe verhindern zum Beispiel, dass Fett durch die Pommes-Tüte trieft. Ab 2030 geht es dann an die Verpackungsgröße und eine einheitliche Kennzeichnung, wie entsorgt werden soll. Besonderes Spektakel heute am Himmel. Am frühen Abend ist über Europa eine Sonnenfinsternis zu sehen. In Deutschland wird es zwar nicht ganz dunkel, weil der Mond die Sonne nur teilweise abdeckt. Was man braucht, um dieses Himmelsereignis bestmöglich zu verfolgen, erklärt Rebecca Bück.
8: Bei klarem Himmel ist das Spektakel zwischen 19.20 Uhr und 20.30 Uhr in ganz Bayern sichtbar. Mit einer Sonnenfinsternisbrille ausgerüstet und freiem Blick nach Nordwesten geht das auch vom eigenen Garten aus. Solche Schutzbrillen sind wichtig, denn auch wenn die Sonne großteils verdeckt sein wird, die Strahlen können trotzdem schädlich für die Augen sein. Erhältlich sind sie in manchen Apotheken, Sternwarten und Planetarien und eventuell Drogeriemärkten.
6: Mehr Nachrichten aus allen bayerischen Regionen gibt es immer auf bayern3.de. 2 Europameisterschaften, 4 Medaillen für uns. Bei der Leichtathletik-EM in Birmingham hat Owen Ansah, dem ja eine Sperre wegen einer verweigerten Dopingprobe droht, Bronze im 100-Meter-Rennen gewonnen. Merlin Hummel gewann Silber im Hammerwerfen. Und bei der Schwimm-EM in Paris holte Isabel Gose Silber über die 800-Meter-Freistil. Bronze ging an Maja Werner.
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5: Es bleibt bei viel Sonne heute bei 25 bis 33 Grad. Dazu ein kleines Windlein und der Bayern 3 Wettertrend. Bis Freitag stört die Sonne keiner. Es bleibt bei über 30 Grad und wenigen Wolken. Ab Samstag dann erste Chancen auf Regen. Endlich.
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5: Servus Autofahrer, die A3 Nürnberg Richtung Passau zwischen Metten und dem Rastplatz Isarmündung, Behinderung wegen Bergungsarbeiten. Die A70 Bamberg Richtung Schweinfurt, die ist zwischen Dreieck-Werntal und Werneck wegen einer LKW-Bergung gesperrt. Es gibt aber eine Umleitung für euch, das ist die U96A und die B85 Regen Passau in beiden Richtungen noch zwischen Grub und Kirchdorf im Wald, Behinderung nach dem Unfall. Gute Fahrt euch!
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5: Gleich mit Rag & Bone Man und Shakira. Buongiorno!

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1: Rag & Bone Man.
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1: Und Human. Hier ist Beinra, 19 vor 9. Guten Morgen. Und wir fordern die Regierungs-Tinder-App, auch in Deutschland. Falls ihr es noch nicht gehört habt, heute Morgen bei uns in Japan hilft die Regierung den Menschen tatsächlich beim Daten für mehr Babys, weil die Geburtenrate zu niedrig ist. Das ist quasi sowas wie ein Regierungstinder. Läuft auch schon seit 2 Jahren und die haben echt 760 neue Paare zusammengebracht. Und jetzt stellt euch das mal vor, das gäbe es auch bei uns in Deutschland. So eine Friedrich-Merz-Kuppel-App. 2 Menschen haben ein Match und dann ploppt plötzlich der Kanzler auf mit seiner feierlichen Ansprache.
2: Ganz herzlichen Glückwunsch. Heute Abend feiern wir und ab morgen darf auch mal Rambo Zambo sein.
1: Und wie nennen wir unser Kind, Schatz?
3: Ja, natürlich Friedrich, was glaubst du?

Mark und Want to Make Her Happy um 11 Minuten vor 9. Hier ist Bayern 3, guten Morgen. Es ist wirklich der Wahnsinn. Es ist einfach der Wahnsinn, dass es zu jedem Thema auch den passenden Bayern 3 Verhörhammer gibt. Also eine Textstelle in dem Hit, die so zwar die gesungen wurde, sich aber so anhört. Diesmal passend zur partiellen Sonnenfinsternis heute Abend, entdeckt von Melli aus Groß-Karolinenfeld in Oberbayern. In diesem Song hier. Das ist Thunderclouds von Sia. Und da hört die Melli immer das, was der Mond heute Abend macht, die Sonne klauen. Die Sonne klauen. Nochmal, die Sonne klauen. Wahnsinn. Danke Melli, viel Spaß heute Abend bei der Sonnenfinsternis. Und wenn ihr auch so ein Verhörhammer habt, mit oder ohne Sonnenfinsternis, ab auf bayern3.de mit euch und kurz durchgeben an uns.

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4: Guten Morgen in Bayern Zentral, die Nummer 1, gleich Kato & John mit Turn the Lights Off für euch. Und natürlich ein immer noch geil Hit von Gigi D'Agostino. Gibt's gleich bei uns. Viel Spaß mit Claudia Konrad. 40, bis morgen um 5.
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6: Um 9 mit Christina Kotter. Die niedrigen Pegelstände auf Rhein, Elbe und Donau machen der Wirtschaft weiter zu schaffen. Bundesverkehrsminister Bilger will langfristig die Wasserwege ausbauen, um Engpässe künftig bei Hitzewellen zu vermeiden. Was aber kurzfristig getan werden kann, das berät er heute mit seinen Länderkollegen. Conny Neumeier fasst zusammen.
7: Laut Verkehrsminister Steffen Bilger ist trotz der anhaltenden Tiefstände auf wichtigen Wasserstraßen die Versorgung in Deutschland gesichert. Um das Risiko möglicher Engpässe zu senken, müsse mehr Güterverkehr von den Flüssen auf Schiene und Straße verlagert werden, so der CDU-Politiker. Er gehe davon aus, dass die Problematik bis mindestens Ende August anhalte. Inzwischen haben 10 Bundesländer, darunter auch Bayern, das Sonntagsfahrverbot für Lkw gelockert. Nach Einschätzung des Logistikverbands BGL schafft die Lockerung zwar mehr Flexibilität für wichtige Lieferungen, aber keine zusätzlichen Fahrerkapazitäten.
6: Trotz Sommerpause tagt das Bundeskabinett. Es geht um die sogenannte Frühstartrente. Künftig soll es für alle Kinder zwischen 6 und 18 Jahren jeden Monat 10 Euro vom Staat geben. Das Geld kommt auf ein Depot als erster Schritt zur Altersvorsorge. Und die deutschen Nachrichtendienste sollen künftig mehr dürfen.
8: Der Bundesnachrichtendienst hat bisher vor allem Informationen gesammelt. Künftig können seine Mitarbeiter auch aktiv eingreifen, um Gefahren abzuwehren. Bei laufenden Cyberattacken beispielsweise dürfte der BND IT-Anlagen im Ausland unschädlich machen. Online-Durchsuchungen, die Überwachung von Wohnraum und die Erstellung von Bewegungsprofilen werden bei der Reform ebenfalls detailliert geregelt. Kritiker beklagen unter anderem einen massiven Eingriff in die Grundrechte. Dagmar Pepping, Berlin.
6: Der Blick in die Ukraine. Präsident Zelensky hat erklärt, dass er den USA einen neuen Friedensplan übermittelt habe. Details sind aber nicht bekannt. Er setzt aber darauf, dass Trump den Druck auf Putin erhöhen wird, den Krieg zu beenden. Auch fordert Zelensky weiter Unterstützung bei der Luftabwehr russischer Raketen. Diese haben in den vergangenen Wochen schwere Schäden angerichtet. Bei den Drohnen ist die Ukraine weiter gut aufgestellt. Von russischer Seite hieß es allerdings, man habe letzte Nacht gut 500 abfangen können. Das US-Unternehmen Anthropic will KI-Texte künftig mit einem unsichtbaren Wasserzeichen versehen. Konkret geht es um Inhalte, die der Chatbot Claude generiert, bearbeitet oder Korrektur gelesen hat. Anthropic verweist auf die EU-Vorgaben und will so mögliche Geldstrafen vermeiden. Auch Spotify will die KI-Kennzeichnung verbessern. Ab Mitte September soll klar erkennbar sein, ob sich hinter einem Künstlerprofil echte Interpreten oder KI-generierte Inhalte verbergen. Nach Schwaben. Die Kriminalpolizei Augsburg hat sich des Themas Geldwäsche angenommen. Mit mobilen Wachen informiert sie über teils perfide Betrugsmaschen und auch darüber, wie man sich schützen kann. Heute Vormittag ist Auftaktaktion in Augsburg-Hochzoll.
9: Die Opfer werden als App-Tester angeworben. Hierbei sollen sie Kontoeröffnungen bei verschiedenen Banken testen. Die Auftraggeber würden den Opfern auf Boni in Aussicht stellen. Über die Konten wird dann Geld aus Betrugsfällen geschleust und auf zumeist ausländische Konten oder an Kryptobörsen weitergeleitet. Hinter dieser Masche stecken der Polizei zufolge betrügerische Netzwerke, die oft außerhalb Europas sitzen. Aus dem BR-Studio Augsburg, Veronika Scheidel, Bayern 3.
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10: Also wir haben so ein bisschen das Gefühl, die Sonne will die Zeit noch mal nutzen, jetzt wo sie heute mal kurz ausgeknipst wird. Sie scheint lang und ausführlich. Kaum Wolken. Jetzt ist es noch relativ frisch. Nachmittags dann 25 Grad rund um Passau und bis zu 33 Grad am Main in Unterfranken. Ab morgen nimmt die Hitzewelle dann wieder Fahrt auf. Donnerstag, Freitag, Samstag, jeden Tag immer ein bisschen heißer. Samstag sind wir dann angekommen bei 30 bis 38 Grad. Erst ist die Luft ziemlich trocken mit viel Sonnenschein. Am Sonntag wird es dann schwüler, wechselhafter und endlich sind dann auch wieder Schauer dabei.
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10: Um 9:04 die A70 Bamberg Richtung Schweinfurt. Die ist zwischen dem Dreieck Werntal und Werneck wegen einer Lkw-Bergung gesperrt. Ihr könnt dort über die U96A ausweichen. A73 Nürnberg Richtung Bamberg zwischen Bamberg Ost und Memmelsdorf. Ein Unfall. Bitte hier eine Rettungsgasse zwischen der ganz linken Spur und der Spur daneben bilden und die dann auch offen halten. Und die B85 Regen-Passau ist in beiden Richtungen zwischen Grub und Kirchdorf im Wald wegen Bergungsarbeiten gesperrt. Euch eine gute Fahrt.
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10: Morgen, falls ihr gleich aus dem Haus geht, ihr werdet vermutlich überrascht sein, wie frisch sich das anfühlt. Richtig angenehm. Nehmen wir gerne mit, bevor die Hitze zurückkommt. Und hier der Soundtrack zur Sonnenfinsternis. Ja, der kommt ganz flach. Turn the lights off. Bin ja schon ruhig.

Musik aus Deutschland, genauer gesagt aus Schleswig-Holstein, aus Norderstedt, Mystery in Bayern 3. Über das Ende einer Beziehung. Sometimes I love you. Ich liebe dich manchmal, aber ich glaube, dir ist es wurscht, ja? Mhm. Aber dafür klingt's ganz fröhlich. Also wenn man nicht so genau zuhört, fröhlicher Text. Und jetzt so um 14 Minuten nach 9, da sind einige von euch noch nicht lang am Arbeitsplatz vielleicht. Und heute wollen wir mal die hochleben lassen, die was in die Arbeit mitbringen. Hm? Bei uns hat die Kollegin, die liebe Kollegin Laura aus dem Bayern 3-Team heute ganz in aller Frühe schon einen fantastischen selbstgebackenen Nusskuchen mitgebracht. Es ist sogar noch was übrig. Das ist doch einfach toll, wenn du reinkommst und da steht schon so ein duftender Kuchen. Also falls ihr auch so jemanden bei euch habt, der heute Kirschen mitgebracht hat zum Beispiel oder Kuchen, dann ist jetzt der Moment zum Danke sagen und vielleicht mal kurz einen Kaffee vorbeibringen, einfach hinstellen und sagen, danke für den Kuchen. Ist doch schön, wenn es so nette Menschen gibt, oder? Smash Mouth. I'm a believer. Hier ist Bye.

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8: Sonne, blauer Himmel, kaum Wolken und dazu jetzt noch Temperaturen zum Durchatmen an diesem Sommermittwoch. Nachmittags 25 Grad maximal rund um Passau und bis zu 33 Grad am Main in Unterfranken. Ein ganz normaler Sommertag, aber ab morgen wird's heißer.
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8: Um 9:58 die A9 Berlin Richtung Nürnberg zwischen Hormersdorf und Schneitach Sperre nach einem LKW-Unfall. Die A70 Bamberg Richtung Schweinfurt ist zwischen dem Dreieck Werntal und Werneck wegen einer LKW-Bergung gesperrt. Ihr könnt über die U96A ausweichen. Und die A73 Nürnberg Richtung Bamberg zwischen Bamberg Ost und Memmelsdorf ein Unfall auf der rechten Spur. Gute Fahrt.
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1: Mega, wie viele großartige Comedy-Talente wir in Bayern haben. Und die feiern wir jede Woche, immer auch im Video zu sehen auf bayern3.de/comedy. Und heute, Vic Sunny kommt ursprünglich aus Albanien, lebt in München, hat so ein bisschen Beef mit den vielen Parkanlagen hier.
2: Ich klinge ein bisschen angeschlagen, das liegt nicht daran, keine Angst, ich bin nicht krank. Ich habe bloß eine sehr ausgeprägte Pollenallergie. Und ich habe ein bisschen recherchiert, woran das liegt. Das liegt daran, dass in Städten hauptsächlich männliche Bäume gepflanzt werden. Und wir haben nicht genug weibliche Bäume, die das ganze Pollen von den männlichen Bäumen aufnehmen. Also muss ich das aufnehmen. Ich finde es auch sehr lustig, dass selbst in der Natur es Männer schaffen, mir auf den Geist zu gehen. Ich bin auch richtig neidisch auf diese Leute, die keine Pollenallergie haben, weil die schlendern durch den Frühling und sagen so, ja, genieß die Natur. Die Natur genießt mich.
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4: Und so klingt das gleich nach 10 hier in Bayern 3. Das ist Make Your Mind, die neue von Malik Harris. Außerdem haben wir Flo Rida mit dabei und Artemis. Und jetzt alles Wichtige für euren Mittwoch.
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4: Um 10 mit Christina Kotter. Bundeskanzler Merz ist im Sommerurlaub, deshalb leitet gerade Vizekanzler Klingbeil die Kabinettssitzung. Die Minister wollen die Reform der Geheimdienste auf den Weg bringen. Sie sollen künftig aktiv eingreifen dürfen, etwa bei Sabotage oder Hackerangriffen. Kritiker befürchten aber, dass so die Trennung von Polizei und Nachrichtendiensten verloren geht. Der linken Politiker Ulrich Toden sagt im ARD Morgenmagazin:
5: Was jetzt passiert ist, dass wir im Grunde Doppelstrukturen schaffen, indem die Polizei aufklärt und abwehrt und die Nachrichtendienste dann auch aufklären und abwehren. Und Doppelstrukturen sind immer ineffizient und verfassungsrechtlich hier höchst bedenklich.
4: Bundesinnenminister Dobrindt hält dagegen, dass es die Reform brauche, um effektiver gegen den modernen Staatsterrorismus vorzugehen. Die deutschen Nachrichtendienste müssten endlich auf Augenhöhe mit denen im Ausland sein. Fast 178 Kilo Verpackungsmüll im Schnitt häuft jeder EU-Bürger im Jahr an. Ändern soll das eine neue Verpackungsordnung. Sie gilt ab heute. Geregelt wird, aus was Verpackungen bestehen dürfen und wie sie dann recycelt werden. Margarete Holzreiter fasst zusammen.
6: So gelten ab sofort etwa strengere Grenzwerte für kritische Stoffe wie Blei oder PFAS in Lebensmittelverpackungen. In den nächsten Jahren greifen dann weitere Vorgaben, zum Beispiel eine einheitliche Kennzeichnung für die richtige Entsorgung, recyclingfähige Verpackungen und ein Mindestanteil an recyceltem Material. Neu geregelt wird auch, wer die Einhaltung nachweisen und das Recycling bezahlen muss. Unternehmensverbände kritisieren unklare Anforderungen und mehr Bürokratie.
4: Viele Flusspegel sind historisch niedrig. Um die Wasserstraßen krisenfest zu machen, schlägt Verkehrsminister Bilger nun vor, die Flüsse auszubauen. Auch will er Schiffe mehr fördern, die für Niedrigwasser geeignet sind. Naturschutzverbände winken bereits ab. Sie sagen, der Ausbau von Flüssen habe dramatische Folgen für die Umwelt. Heute berät Bilger mit seinen Länderkollegen über die Lage der Wasserwege. Versorgungsengpässe befürchtet er aber nicht. Besonderes Spektakel heute Abend am Himmel. Eine Sonnenfinsternis ist zu sehen. Während der Kernschatten auf Spanien fällt, deckt der Mond bei uns die Sonne nur teilweise ab. Es wird zumindest dämmerig, sagte Stefan Geiger.
7: In München im Süden berührt der Mond um 19.23 Uhr erstmals den Sonnenrand. Eine knappe Stunde, dann sind um die 90% der Sonne vom Mond bedeckt. Das Wichtigste für einen guten Blick ist neben wolkenlosem Himmel vor allem eine spezielle Sonnenfinsternisbrille. Die muss man sich vorher für wenige Euro besorgen oder leihen. Und natürlich freie Sicht Richtung Nordwesten. Am besten etwas erhöht.
4: Nach Niederbayern auf dem Straubinger Gäubodenfest hat es einen Unfall mit einem Fahrgeschäft gegeben. Zwei Erwachsene und drei Kinder wurden laut Polizei leicht verletzt. Laut einem Medienbericht handelt es sich um die Achterbahn Alpencoaster. Sie darf vorerst nicht mehr fahren, bis die Ermittlungen abgeschlossen sind. Ein Sachverständiger soll erklären, ob es ein technischer Defekt oder ein Bedienungsfehler war. 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
8: Die Luft ist sehr trocken, da haben Wolken keine Chance und der Sonne steht bis zur partiellen Sonnenfinsternis nichts im Weg. Dann kommt der Kernschatten. Bis zum Nachmittag klettern die Temperaturen auf 25 Grad rund um Passau und bis zu 33 Grad am Main in Unterfranken. Die nächsten Tage wird es dann deutlich heißer, fast überall über 30 Grad. In Unterfranken sind am Samstag bis zu 38 Grad drin. Das ist dann der Höhepunkt dieser Hitzewelle. Sonntag wird die Luft feuchter, dann gibt es auch endlich wieder ein paar Schauer.
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8: Um 10:04 die A7 Ulm Richtung Füssen zwischen Bad Grönenbach und Dietmannsried hat ein kaputtes Auto Öl verloren. Bitte Vorsicht, dort Rutschgefahr an der Stelle. Die A9 Berlin Richtung Nürnberg zwischen Hommersdorf und Schneitach ist nach einem LKW-Unfall gesperrt. Ihr könnt über die U36 ausweichen. Die A70 Bamberg Richtung Schweinfurt ist

0: zwischen dem Dreieck Werntal und Werneck wegen einer Lkw-Bergung gesperrt. Hier könnt ihr über die U96A ausweichen. A73 Nürnberg Richtung Bamberg zwischen Bamberg Ost und Memmelsdorf ein Unfall. Dadurch 3 Kilometer Stau und 15 Minuten Zeitverlust. Und zum Schluss die A94 München Richtung Passau zwischen Malching und Kirchham ist der Tunnel derzeit gesperrt. Dort wurde die Höhenkontrolle ausgelöst. Euch eine gute Fahrt.
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0: Und euch jetzt, in soll ich oder soll ich nicht, fürs Babysitten innerhalb der Familie Geld verlangen. Klingt erstmal nach nö. Aber wenn sich eine Regelmäßigkeit eingeschlichen hat, wir reden gleich drüber. Freue mich auf eure Text- und Sprachnachrichten.

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1: Eure Meinungen, eure Erfahrungen, das machen wir immer mittwochs in Bayern 3. Und jetzt geht es um Bayern 3-Hörerin Michaela. Die hat einen 3-jährigen Neffen, den sie wirklich über alles liebt. Und da springt sie auch gerne als Babysitterin ein. Natürlich, wenn meine Schwester und ihr Mann mich brauchen. Das ist selbstverständlich. Gerade wenn es mal mit der Kita nicht gepasst hat oder meine Schwester spontan länger arbeiten musste, dann habe ich eben geholfen, ihn abgeholt, hab mit ihm gespielt, ihm was zum Abendessen gemacht. Das ist ja alles kein Ding. Mein Schwager arbeitet Vollzeit, meine Schwester halbtags, eigentlich. Inzwischen ist es jetzt aber so, dass sie jeden Mittwoch länger in der Arbeit bleibt. Deswegen ist es quasi fest eingeplant, dass ich den Kleinen aus der Kita hole, er bis zum Abend bei mir bleibt. Es steht gar nicht mehr zur Diskussion, ob ich kann oder nicht. Und dabei arbeite ich auch Teilzeit in einer Arztpraxis. Jetzt überlegt Michaela deswegen, ob sie ihre Schwester mal darauf ansprechen soll, um eine kleine finanzielle Anerkennung bitten soll. Nichts Großes, aber einfach so ein kleines Dankeschön, dass ich jede Woche Zeit und Energie investiere. Aber, so fragt Michaela euch jetzt, kann ich in der eigenen Familie Geld verlangen? Ich will auf keinen Fall, dass unsere Beziehung drunter leidet, aber ich will auch nicht, dass meine Familie das einfach als selbstverständlich ansieht, dass ich da helfe. Soll ich nicht für das Babysitten meines Neffen Geld verlangen? Und wir fragen euch das ja immer auch bei Instagram. Ihr stimmt da ab und da haben 69% von euch gesagt, kein Geld innerhalb der Familie. Ja, stimmt gerne weiter ab. Und die Caroline, die auch auf der Bayern 3 Facebook-Seite mitdiskutiert hat, hat spontan geschrieben, so ein Schmarrn. Ich liebe meine beiden Neffen und würde im Traum nicht auf die Idee kommen, Geld dafür zu verlangen, Zeit mit denen verbringen zu dürfen. Ich bin die Tante, die große Freude daran hat, Eis zu spendieren, im Sandkasten buddeln zu helfen und sich über das 350. Bild zu freuen, als wäre es das erste. Das klingt schön, aber seid ihr dabei? Seht ihr das auch so? Wenn Hilfe eine Regelmäßigkeit erfahren hat, gerne her mit euren Text- und Sprachnachrichten zu Bayern 3. Die Nummer findet ihr auf der Website bayern3.de.

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11: Sonne, blauer Himmel, wenig Wolken. Daran ändert sich heute bis zur Sonnenfinsternis nicht viel. Bis zum Nachmittag klettern die Temperaturen auf angenehme 25 Grad rund um Passau bis zu 33 Grad am Main in Unterfranken. Die nächsten Tage wird's deutlich heißer.
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11: Um 10:30 bitte Vorsicht. Mehrere Holzbalken liegen auf der B20 Straubing-Burghausen in beiden Richtungen. Zwischen Parkstetten und Straubing diese Holzbalken. Die A9 Berlin Richtung Nürnberg zwischen Hommersdorf und Schneitach ist nach einem LKW-Unfall gesperrt. Ihr könnt über die U36 ausweichen. Die A70 Bamberg Richtung Schweinfurt ist zwischen dem Dreieck Werntal und Werneck wegen einer LKW-Bergung gesperrt. Da könnt ihr über die U96 A ausweichen und die A73 Nürnberg Richtung Bamberg zwischen Bamberg Ost und Memmelsdorf. Bergungsarbeiten auf der rechten Spur. Gute Fahrt.
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0: Ja, das ist ein Thema, was euch ein bisschen auf die Palme bringt. Die Frage innerhalb der Familie Geld verlangen, hat ja immer ein Geschmäckle, ist immer unschön. Ne? Und heute geht es um Bayern 3 Hörerin Michaela, die ihren dreijährigen Neffen aufpasst, regelmäßig. Und es war so nie ausgemacht. Am Anfang hieß es mal, kannst du mal einspringen? Ne? So mal an einem Mittwoch das Kind aus der Kita abholen. Und daraus wurde inzwischen jeden Mittwoch unkommentiert. Und jetzt sagt Michaela, jo, ich mach das gerne und alles kein Thema. Aber meine Zeit wird einfach ungefragt verplant. Und soll ich denn da jetzt aber mal hingehen und sag, du, meinst du nicht, wir könnten da irgendwie so einen kleinen Obolus aushandeln? Wie seht ihr es, Kerstin aus Ergolding?
2: Wenn die Eltern in der Lage sein sollten, etwas zu zahlen und es die Tante vielleicht gut auch gebrauchen könnte, dann könnte man doch ihr wirklich als Wertschätzung ein wenig Geld geben, denn die Betreuung für das Kind kostet auch Geld.
3: Ich würde einfach mal sagen, dass ich nicht immer kann und dass es keine Selbstverständlichkeit ist. Geld würde ich allerdings niemals verlangen.
0: Das ist der Ulrich aus dem sächsischen Vogtlein. Das ist jetzt, da haben alle so klare Haltungen, ne? Ganz viele von euch schreiben, sagen, ich würde niemals innerhalb der Familie Geld verlangen. Und ich, ehrlich gesagt, ich habe das in der Erstreaktion auch so gesehen. Aber diese Selbstverständlichkeit, die ist doch, glaube ich, das Thema an der Sache, oder? Heidi aus Landshut, wie siehst du es dann?
4: Das gehört schon geklärt. Wenn es eine Regelmäßigkeit hat von der Schwester, die könnte von zu Hause auch sagen, ich lache mal auf ein. Aber ich habe halt auch konstant regelmäßig auf die Kinder aufgepasst von meinem Bruder und da war es auch nie das Thema, wann er sie wieder abholt. So, also das war selbstverständlich.
0: Ja, dass du dann halt da so uhrzeitmäßig auch stehst, ne? Kommen sie um 5, kommen sie um 6, mit Abendessen, ohne Abendessen. Du weißt es nicht genau, ne? Also gerne weiter her mit euren Text- und Sprachnachrichten hierher zu Bayern 3 im Voting. Kein Geld in der eigenen Familie, absolut noch die Mehrheit im Moment. Freue mich auf eure Meinungen. Ja.

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11: So klingt das gleich hier in Bayern 3. Das ist Alex Warren und Fever Dream. Stormy geht noch mit dabei und außerdem Olivia Rodrigo nach 11. Aber jetzt alles Wichtige für euren Vormittag.
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13: Um 11 Uhr mit Markus Weber. Das Kabinett bringt am Vormittag mehrere Reformen auf den Weg, unter anderem für das Bundesamt für Verfassungsschutz und den Bundesnachrichtendienst. Sie sollen mit Blick auf die aktuellen Bedrohungen mehr Befugnisse bekommen. Zum Beispiel bei akuter Gefahr nicht nur beobachten, sondern aktiv eingreifen dürfen. Der Vorsitzende des Bundestagsinnenausschusses Oster von der CDU hat die Pläne im Morgenmagazin von ARD und ZDF verteidigt.
14: Bisher wäre es jedenfalls so gewesen, wenn der Nachrichtendienst Erkenntnisse gehabt hätte, hätte er die nur sammeln können und an die Polizei weitergeben können. In Zukunft, wenn eine akute Bedrohung vorliegt, der Nachrichtendienst erkennt die und er ist in der Lage, sie auch zu bekämpfen, dann soll er das auch tun können.
13: Kritik an den Plänen kommt von der Opposition. Sie verweist auf das Gebot der Trennung von Polizei und Nachrichtendiensten. Verkehrsminister Bilger rechnet damit, dass die Probleme mit dem Niedrigwasser noch 2 Wochen lang bestehen bleiben. Wie man die Güter befördern kann, die derzeit nicht mit Schiffen transportiert werden können, darüber berät Bilger heute mit seinen Länderkollegen.
15: In einem Interview mit dem Redaktionsnetzwerk Deutschland sprach sich Bilger für einen Ausbau der Flüsse aus. Er sagte, grundsätzlich sollten wir alle ein Verständnis dafür haben, dass die Wasserstraße Unterstützung verdient, weil sie der umweltfreundlichste Verkehrsträger ist. Er wolle darüber auch mit Umweltverbänden reden, die einen solchen Ausbau der Flüsse kritisch sehen. Aus Berlin, Nicole Markwald.
13: Viele Bauern in Deutschland befürchten wegen der Trockenheit eine schlechte Ernte. Aber auch die Viehhalter haben Probleme. Der Deutsche Bauernverband spricht von einer katastrophalen und zunehmend existenzgefährdenden Situation für die Schweinezüchter. Die Preise für Schweinefleisch sind drastisch gefallen. Grund sind demnach billige Importe aus China und Brasilien. Wegen der anhaltenden Trockenheit haben die Städte Dorfen und Dachau geplante Feuerwerke abgesagt. Die Rathäuser beider Orte begründen das mit der Brandgefahr. Die Feuerwehr habe die jeweiligen Orte geprüft und sei zu dem Schluss gekommen, dass ein Feuerwerk wegen der extremen Trockenheit nicht zu verantworten sei, heißt es. Kohlenmonoxidalarm wird in der Regel dann ausgelöst, wenn ein Holzofen oder ein Gasgerät zu hohe Werte ausstößt. In Eigelsbach im niederbayerischen Landkreis Kelheim haben mehrere Bürger die Erfahrung gemacht, dass auch eine Pelletslieferung gefährlich sein kann. Die Bewohner mussten ihre Häuser verlassen, die belasteten Räume wurden belüftet. Dass Pellets das hochgiftige Kohlenmonoxid ausstoßen können, ist nichts Ungewöhnliches. Experten raten zu äußerster Vorsicht beim Betreten von Lagerräumen. Ein entsprechender Warnmelder wird dringend empfohlen. Die Zeit 11:03 Uhr.
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17: Bis zum Nachmittag kriegen wir 25 bis 33 Grad. Dazu viel Sonne, kaum eine Wolke. Also auch die Sicht auf die partielle Sonnenfinsternis wird überall im Bayern-Dreiland super sein. Morgen und am Freitag steht dann aber der Sonne gar nichts mehr im Weg. Kein Mond, keine Wolken. Es wird noch heißer, 27 bis 37 Grad. Der Samstag legt noch was drauf und dann aber langsam mehr Wolken und abends erste Gewitter.
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17: Um 11:03, die A9 Berlin Richtung Nürnberg zwischen Hommersdorf und Schneitach ist nach einem LKW-Unfall gesperrt. Ihr könnt ausweichen über die U36. Die A70 Bamberg Richtung Schweinfurt ist zwischen dem Dreieck Werntal und Werneck wegen einer LKW-Bergung gesperrt. Ihr könnt über die U96A ausweichen. A73 Nürnberg Richtung Bamberg zwischen Bamberg Ost und Memmelsdorf, Bergungsarbeiten auf der rechten Spur. A96 Lindau Richtung München zwischen Eichstätten und dem Kreuz Memmingen 4 Kilometer stockender Verkehr, Viertelstunde dauert es länger. Und die B472 Peiting Richtung Bad Tölz in Höhe Hugelfing, Sperre nach einem Unfall, ihr werdet dort umgeleitet. Gute Fahrt!
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17: Wenn Babysitten innerhalb der Familie plötzlich selbstverständlich ist, unabgesprochen, dann irgendwann mal Geld verlangen. Darüber reden wir heute in Soll ich oder soll ich nicht? Für viele von euch ein No-Go. Anna findet, klar, Fremde würden auch Geld nehmen. Gerne weiter mit euren Texts und Sprachnachrichten zu Bayern 3.

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1: Fürs Babysitten Geld verlangen, weil es inzwischen zu einer Regelmäßigkeit geworden ist, die so nie abgesprochen war. Das fragt Bayern 3 Hörerin Michaela heute, die jeden Mittwoch inzwischen ihren Neffen vom Kindergarten abholt, den daheim hat. Und das war mal irgendwann so ein kleines Aushelfen. Aber inzwischen ist es eine Regelmäßigkeit geworden. Und so viele von euch schreiben, also Geld anzunehmen, es fühlt sich irgendwie nicht richtig an. Aber wie kann die Lösung aussehen? Einfach mal rar machen, findet Andreas aus Bad Heilbrunn. Ich denke, sie sollte sich nicht nach einer Aufwandsentschädigung fragen. Eigentlich sollten die Eltern davon selber drauf kommen, auch mal zu danken und das vielleicht nicht nur mit Worten. Ich denke, findet Andreas, sie hat das Recht, auch mal nicht zu können. Es sollte niemals selbstverständlich werden, dass geholfen wird. Es ist selbstverständlich, sollte jedoch immer gewertschätzt werden. Matthias meldet sich aus Hessen, fährt gerade durchs Bayern-Dreiland.
2: Aus dem manchmal verwahren oder abholen Mittwochs ist ja ein dauerndes geworden. Das heißt, es liegt im Beschäftigungsverhältnis vor. Klar, muss entlohnt werden, auch innerhalb der Familie. Es sei denn, die Tante sagt, ich mache es ehrenamtlich, aber da sie nach Geld überlegt, ist auch klar, dass sie finanzielle Entschädigung erwartet und damit ist es auch für mich klar, dass sie danach fragen sollte.
1: Danke dir. Anna ist auch fürs Geld verlangen. Was ist, wenn du es nicht machst? Dann brauchen die eine Babysitterin oder können bestimmte Dinge nicht mehr machen. Unsere Tochter ist 14, bekommt Geld. Wenn sie auf die kleine Schwester, die 7 ist, aufpasst, wenn du kein Geld bekommst, dann nutzen sie dich weiter aus. Das finde ich, jetzt muss ich ganz ehrlich gestehen, offen gestanden einen Unterschied. Also so Teenager-Babysitter, den würde ich auch immer ein Scheinchen in die Hand drücken, oder? Die brauchen das doch. Und gute Idee jetzt von Melanie aus dem Landkreis Mühldorf meldet sie sich. Sie hat eine Schwester, die ist Malerin und früher hat Melanie sie auch bezahlt.
3: Wir haben jetzt den Deal ausgehandelt. Sie bekommt von mir eingemachte Sachen, sei es Marmelade, Apfelkompott etc. Und im Gegenzug kommt sie und streicht aber bei uns, wenn es notwendig ist, auch mal die Kinderzimmer oder mal die Küche oder mal das Wohnzimmer. Somit ist es eine Win-Win für beide Situationen. Und ich bin mir sicher, dass die Eltern von dem Kind auch irgendwelche Dinge können, die vielleicht dann der Tante auch mal zugutekommen können. Dass man da vielleicht eine Regelung findet, was halt gerade möglich ist.
1: Ist doch eine super Idee von Melanie, oder? Und im Voting sagen 69% von euch, nee, bitte kein Geld in der Familie. Aber das kann auch eine gute Lösung sein.
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Und jetzt haben wir einen Falschfahrer auf der A7 Füssen-Ulm. In Höhe Kempten-Leubers kommt euch ein Geisterfahrer entgegen. Fahrt bitte ganz, ganz vorsichtig. Nicht nebeneinander, überholt nicht. Wir melden uns sofort, wenn die Gefahr nicht mehr besteht. Ein Geisterfahrer auf der A7 Füssen-Ulm, Höhe Kempten-Leubers. Bitte ganz vorsichtig fahren, nicht nebeneinander und nicht überholen.

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5: Das ist ein schöner Sommermittwoch. 25 bis 33 Grad, dazu ganz viel Sonne. Kaum eine Wolke. In den nächsten Tagen wird es allerdings heißer.

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1: Wir haben immer noch den Geisterfahrer auf der A7 Füssen-Ulm. Zwischen Dreieck Allgäu und Dietmannsried kommt euch dieser Geisterfahrer entgegen. Fahrt bitte in beiden Richtungen ganz vorsichtig, nicht nebeneinander und überholt nicht. Die A9 Berlin Richtung Nürnberg zwischen Hommersdorf und Schnalltach ist nach einem LKW-Unfall die Autobahn gesperrt. 4 Kilometer Stau, ihr habt Ausweichmöglichkeiten über die U36. Die A70 Bamberg Richtung Schweinfurt ist zwischen dem Dreieck Werntal und Werneck wegen einer LKW-Bergung gesperrt. Ihr könnt über die U96A ausweichen. A73 Nürnberg Richtung Bamberg zwischen Bamberg Ost und Memmelsdorf stockender Verkehr wegen Bergungsarbeiten auf der rechten Spur. Und die B318 Holzkirchen Richtung Rottach-Egern zwischen Bad Wiessee und Rottach-Egern 2 Kilometer Stau. Für beide Richtungen ist nur ein Fahrstreifen abwechselnd frei. Der Zeitverlust aktuell eine gute Viertelstunde. Gute Fahrt!
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Taylor Swift, The Fate of Ophelia in Bayern 3. Warum? Eine ganz beliebte Kinderfrage, aber nur so werden wir schlau oder sagen wir mal ein bisschen schlauer. Ihr dürft uns jederzeit löchern über alle Kanäle. Wie ihr zu uns findet, seht ihr auf bayern3.de. Auch jetzt um 11.42 Uhr und auch Bayern 3 Hörer Timo aus dem niederbayerischen Tann hat mal eben auf seine Uhr geschaut und hat sich dann gefragt, sag mal, warum drehen sich Uhrzeiger eigentlich rechts herum und nicht links herum? Also Timo, die Ursache, die liegt ungefähr 5000 Jahre zurück. Damals haben die Menschen angefangen, die Zeit zu messen und zwar mit Hilfe von Sonnenuhren, also Striche am Boden, über die der Schatten des Stabes dann langsam so drüber wegwandert. Und wegen der Erddrehung wandert der Schatten eben rechts rum. Das hat man dann aus Gewohnheit einfach später bei der Erfindung der mechanischen Uhren beibehalten, übernommen. Und noch so ein bisschen Klugscheißerwissen, auf der Südhalbkugel wandert der Sonnenuhrschatten ja andersrum. Wären also die Zeigeruhren in Australien erfunden worden, dann würden sich die Zeiger heute tatsächlich links rumdrehen. Voll komische Vorstellung, aber wieder sind wir ein bisschen schlauer. Und noch eine gute Nachricht jetzt für euch alle. Entwarnung für die A7 Füssen-Ulm zwischen dem Dreieck Allgäu und Dietmannsried. Die Geisterfahrermeldung ist aufgehoben. Euch wieder gute Fahrt.

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9: Das feiern wir hier gerade sehr. Feiert mit, das ist Michiko. DJ Go, ja, das gleich mit dabei. Nach den Nachrichten und die kommen jetzt alles Wichtige für euren Mittwochmittag.
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11: Die Bundesregierung hat eine weitreichende Reform der deutschen Geheimdienste auf den Weg gebracht. Der Bundesnachrichtendienst und das Bundesamt für Verfassungsschutz sollen mehr Befugnisse bekommen. Geplant ist, dass sie künftig nicht mehr nur beobachten, sondern aktiv Angreifer bekämpfen können. Das Kabinett hat auch die Frühstartrente beschlossen. Der Staat soll Aktiendepots für Kinder fördern, die dann das angelegte Geld im Alter bekommen.
12: Die 10 Euro pro Monat gehen nicht direkt an die 6- bis 18-Jährigen, sondern sie werden zunächst steuerfrei in einem sogenannten Altersvorsorgedepot angelegt. Bis zum Renteneintritt bleibt das Geld im Depot. Ziel der Frühstartrente, neben einer besseren Altersversorgung, sie soll bereits Kinder und Jugendliche mit den Chancen des Kapitalmarkts vertraut machen. Frank Eichmann, Berlin.
11: Es ist heiß und es bleibt auch erstmal so. Die anhaltend hohen Temperaturen und die Trockenheit haben eine breite Diskussion über mehr Hitze und Klimaschutz ausgelöst. Jetzt hat sich Umweltminister Schneider zu Wort gemeldet. Der Klimawandel, so meint er, sei nicht mehr wegzuleugnen. Deshalb will er, dass der Bund handlungsfähiger wird.
13: Ich möchte, dass wir im Grundgesetz eine Möglichkeit schaffen, dass der Bund eine Kompetenz für Handlung, Taten, aber auch Ausgaben hat. Das haben wir bisher nicht. Wir sind in vielerlei Punkten die aus Hände gebunden. Ich kann Klimaanpassungsmaßnahmen wie Finanzierung von Klimaanlagen, Verschattung etc. nur unter sehr schweren Bedingungen möglich machen. Das sind dann nur Modellprojekte. Ich möchte, dass es dauerhaft möglich ist, dass es eine gemeinsame Aufgabe von Bund, Ländern und Gemeinden ist und der wir auch gerecht werden.
11: Nach Bayern. Hier sind auf den Straßen zuletzt so wenige Menschen gestorben wie seit 70 Jahren nicht. Laut Innenministerium gab es von Januar bis Juni 205 Verkehrstote.
14: Die meisten tödlichen Verkehrsunfälle passierten auf Landstraßen. 135 Menschen kamen dort ums Leben. Die Zahl der Verletzten hat dagegen leicht abgenommen. Die Zahl der Verkehrsunfälle ist allerdings angestiegen. Unfälle im Zusammenhang mit überhöhter Geschwindigkeit nahmen zu, wie das Ministerium weiter mitteilte. Gerd Brack, München.
11: In Regensburg hat die Polizei einen Betrug nach einem Schockanruf verhindert. Eine angebliche Ärztin hatte einer älteren Frau am Telefon von einem Unfall der Tochter erzählt und Geld für eine Behandlung gefordert. Die Seniorin schöpfte aber Verdacht, es wurde die Polizei alarmiert. Die konnte bei der geplanten Übergabe von Bargeld und Schmuck einen 19-Jährigen festnehmen. Er sitzt inzwischen in Untersuchungshaft. In der deutschen Fußballliga gibt es die 50-plus-1-Regel. Sie schreibt im Kern vor, dass Investoren keine Stimmenmehrheit an den Kapitalgesellschaften von Vereinen übernehmen können. Diese Regelung ist grundsätzlich okay, heißt es nun vom Bundeskartellamt nach einem Prüfverfahren. Die Behörde sieht aber Nachbesserungsbedarf bei den Förderausnahmen Leverkusen und Wolfsburg sowie bei den Sonderfällen Leipzig und Hannover. Die Zeit 12:03 Uhr.
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9: hat jetzt Franzi Heinz für uns.
6: Die Luft ist trocken, da haben auch Wolken kaum eine Chance. Maximal so ein paar flache Quellwolken heute über dem Bayerischen Wald und an den Alpen mal. Und später auch im nördlichen Franken mal dünne Schleierwolken. Aber alles nur Deko, stört bei der kleinen Sonnenfinsternis später kaum. Die Temperaturen, die klettern noch auf 25 bis 33 Grad. Ein bisschen Wind haben wir auch mal, aber sonst tut sich nicht viel die nächsten Tage. Es bleibt trocken mit viel Sonne und es wird bis Samstag auch noch heißer. Ab Sonntag sind dann wieder mehr Schauer mit dabei.
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9: Wir fangen mit Gefahrenmeldungen an. Einmal Vorsicht auf der A70 sind Schafe unterwegs. Schweinfurt-Werneck, Bamberg zwischen Goxheim und Schonungen diese Schafe. Und nach einem Unfall liegen Fahrzeugteile auf der A9 München Richtung Nürnberg zwischen Pfaffenhofen und der Raststätte in der Holledau diese Fahrzeugteile. A3 Würzburg Richtung Frankfurt zwischen Weibersbrunn und Bessenbach-Walderschaff ist nach einem Unfall die linke Spur blockiert. A8 Salzburg Richtung München zwischen Weihern und im Kreuz München Süd stockender Verkehr, 20 Minuten Zeitverlust. A9 München Richtung Nürnberg, zwischen Manching und Denkendorf stockender Verkehr, gute Viertelstunde dauert's länger. Die A9 Berlin Richtung Nürnberg, zwischen Hommersdorf und Schneitach ist wegen Reparaturarbeiten nach einem LKW-Unfall voraussichtlich noch bis heute Abend gesperrt. Aktuell 5 Kilometer Stau auf der A9, ihr könnt ausweichen über die U36. Die A70 Bamberg Richtung Schweinfurt ist zwischen dem Dreieck Werntal und Werneck wegen einer LKW-Bergung gesperrt. Ihr könnt über die U96A ausweichen. A73 Nürnberg Richtung Bamberg zwischen Bamberg Ost und Memmelsdorf stockender Verkehr. Dort laufen Bergungsarbeiten auf der rechten Spur. Und die B318 Holzkirchen Richtung Rottach-Egern zwischen Bad Wiessee und Rottach-Egern 2 Kilometer Stau. Für beide Richtungen ist nur ein Fahrstreifen abwechselnd frei. Der Zeitverlust eine gute Viertelstunde. Gute Fahrt.
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9: Und kennt ihr den Knaben noch?
16: Dobby ist frei.
9: Dobby aus Harry Potter. Wie und warum seine Fans mal eben eine Großbaustelle

0: Mit Chico, DJ Goya und Jason Derulo in Bayern 3.
1: Der Gebieter hat Dobby eine Socke geschenkt. Dobby ist frei.
0: Der Hauself aus Harry Potter, für viele von uns Fans eine der beliebtesten Figuren überhaupt. Und sein Tod im letzten Band, der hat viele wirklich hart getroffen. In der Verfilmung von Die Heiligtümer des Todes stirbt Dobby an einem Strand in Wales. Und genau da pilgern seit Jahren die Fans hin, legen Steine und kleine Nachrichten ab und erinnern an ihn. Und jetzt sollte dieser Dobby-Gedenkort wegen einer Großbaustelle tatsächlich verschwinden. Unsere Korrespondentin Lisa-Maria Röhling ist für uns aus dem ARD-Studio in London dran. Was ist denn da los gewesen in Wales?
2: An dem besagten walisischen Strand sollte ein Kabel verlegt werden, das die Stromnetze von Großbritannien mit denen von Irland verbinden sollte. Aber für das Kabel sollte genau dort gebaut und gegraben werden, wo aktuell das sogenannte Grab von Dobby liegt. Und als Fans davon hörten, haben sie die zuständige Baufirma und auch die lokalen Behörden mit Anrufen bombardiert, um den Bau dann zu verhindern.
0: Ja, Wahnsinn. Und genau dieser Ort sollte jetzt weg. Wie hat denn die Baufirma darauf reagiert?
2: Der zuständige Projektleiter war wohl erstmal ziemlich verwirrt, worum es eigentlich geht und wusste nicht, wer Dobby eigentlich ist. Diese kleine Pilgerstätte an dem Strand ist ja nicht irgendwie ein offizieller Ort für Touristen, sondern ist einfach über die Jahre durch die Initiative von Fans entstanden. Deswegen war aber auf Karten für die Firma nicht ersichtlich, dass dort das Grab einer fiktiven Figur ist. Deswegen war für den Projektleiter der Gegenwind auch erstmal ziemlich überraschend. Seine Mitarbeiter haben ihn dann aber darauf aufmerksam gemacht, dass er es da mit einer

0: ziemlich vehementen Fangemeinde zu tun hat. Und deswegen haben sie dann nach einigen Absprachen und Diskussionen beschlossen, den Bau der Stromtrasse umzuplanen und um ein paar Kilometer zu verlegen.
1: Vielen Dank, Lisa Maria Röhling in London. Also dann doch am Ende.
2: Dobby ist frei.

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13: Franz Jahns, bitte.
14: Kaum ein Wölkchen ist heute mit dabei. Viel blauer Himmel. Die Sonne, die bereitet sich auch schon auf ihren Auftritt heute Abend vor und strahlt jetzt noch zu uns runter, was geht. Die Temperaturen, die sind auch noch nicht ganz fertig. Schluss ist heute bei Topwerten zwischen 25 Grad in Passau und 33 Grad am Main in Unterfranken. Morgen, Freitag, Samstag, da wird es jeden Tag wärmer. Samstag dann 30 bis 38 Grad. Wechselhafter wird es ab Sonntag, da regnet es dann auch mal wieder.
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13: Um eine Minute nach 12:30 die A8 Salzburg Richtung München. Zwischen Weihern und dem Kreuz München Süd stockender Verkehr. Viertelstunde dauert es länger. A9 München Richtung Nürnberg. Zwischen Pfaffenhofen und der Raststätte in der Holledau. 4 Kilometer Stau nach einem Unfall. Die rechte Spur ist blockiert. Der Zeitverlust 40 Minuten. A9 München Richtung Nürnberg. Zwischen Manching und Denkendorf stockender Verkehr. Viertelstunde Zeitverlust. Die A9 Berlin Richtung Nürnberg. Zwischen Hormersdorf und Schneitach ist wegen Reparaturarbeiten nach einem LKW-Unfall voraussichtlich noch bis heute Abend gesperrt. Aktuell 6 Kilometer Stau. Bitte hier weiträumig drum rumfahren, wenn ihr das noch in der Hand habt. Die A70 Bamberg Richtung Schweinfurt ist zwischen dem Dreieck Werntal und Werneck wegen einer LKW-Bergung gesperrt. Ihr könnt über die U96A ausweichen. Und die A73 Nürnberg Richtung Bamberg zwischen Bamberg Ost und Memmelsdorf. Stockender Verkehr wegen Bergungsarbeiten auf der rechten Spur. Der Zeitverlust 10 Minuten. Gute Fahrt!
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Gleich wieder Bock aufs Volksfest, die Ärzte und Westerland in Bayern 3. Und jetzt gucke ich mal so ein bisschen von auf eure Teller. Darf ich was haben? Oh, ich bin ja so ein Fremdesser von anderen Tellern. Das mögen ja manche ganz gern. Aber kennt ihr den? In dem sind alle gefangen, die Nudeln kochen und Soße. Denn dann hast du immer von irgendwas was übrig. Dann hast du wieder Nudeln übrig, dann kochst du wieder Soße nach. Dann sind die Nudeln allen, hast du wieder Soße übrig, kochst du wieder Nudeln, hast du die wieder über. Irgendwo müssen wir dann mal einen Vlog reinschlagen. In diesem Falle jetzt vielleicht bei den Nudeln. Ich habe euch auf bayern3.de mal eine Idee reingestellt, was ihr mit übrig gelassenen Nudeln tun könnt. Nämlich Nudelmuffins. Es ist nicht schwer zu erraten, wie das sein könnte. Also ihr braucht dazu eine Muffinform und da kommen eben nun mal so viele Nudeln rein, wie noch da sind. Und was ihr dann da als Beilage dazu tut, also in dem Fall zum Beispiel jetzt Erbsen und Schinken und Lauch, Zwiebeln und Paprika und sowas alles, das ist total egal, was ihr sonst noch so übrig habt. Das ist ein ganz gutes Resteessen. Und dann kommt so eine Eier-Milch-Mischung, die kommt da drüber, bisschen Käse, ab in den Ofen und fertig ist die Resteverwertung für die Nudeln. Wenn ihr jetzt sagt, geh mir weg damit, ich habe gerade Bock auf Fleisch oder auf was Vegetarisches oder auf was Veganes, was auch immer, kommt zu uns in die Was koche ich heute Facebook-Gruppe. Über 80.000 Menschen sind wir da und irgendjemand hat immer eine Idee für euch. Egal, wonach euch gerade der Sinn steht. Hier ist Felix Jähn in Bayern 3.

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6: So startet Simone Faust gleich in die nächste Stunde rein mit Golden. Fastball, die aktuelle, hat sie auch noch dabei. Und jetzt alles Wichtige für euren Mittag.
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8: Um 13 Uhr mit Markus Weber. Mit einem ganzen Maßnahmenbündel will Bundesumweltminister Schneider für besseren Klima- und Hitzeschutz in Deutschland sorgen. Zum einen soll im Grundgesetz verankert werden, dass der Bund mehr Handlungsspielraum bekommt. Und zum zweiten, so Schneider, müsse dringend etwas gegen die Wasserknappheit getan werden.
9: Eine reine Vertiefung von Flüssen kann keine Antwort sein, sondern es braucht eine stärkere Umbau unserer Flüsse oder wieder Rückbau weg von Kanälen hin zu natürlichen Flüssen mit meandernden Flussarm mit Flussauenlandschaften, die das Wasser in der Fläche halten.
8: Deutschland ist immer stärker Ziel hybrider Bedrohungen, also zum Beispiel Cyberangriffen, Sabotage oder Desinformation. Deswegen sollen die Nachrichtendienste schlagkräftiger werden durch mehr Befugnisse. Eine entsprechende Reform hat das

0: Kabinett auf den Weg gebracht.
1: Der Auslandsgeheimdienst BND darf künftig selbst aktiv werden. Bisher konnte er nur Informationen sammeln. Nun kann er zum Beispiel selbst in laufende Aktionen von ausländischen Saboteuren eingreifen. Er darf Cyber-Gegenangriffe starten und gezielt technische Systeme manipulieren. Auch der Verfassungsschutz bekommt im Inland mehr Zugriff. Er darf zum Beispiel einfacher Computer und Smartphones abhören und infiltrieren. Und er darf Online-Durchsuchungen starten. Effi Seibert, Berlin.
0: Ein weiterer Beschluss im Kabinett betrifft die BAföG-Reform. Demnach soll die Erhöhung der Wohnkostenpauschale nicht, wie ursprünglich geplant, schon im Wintersemester 26/27, sondern erst im Sommersemester 27 greifen. Der Zuschuss steigt dann von derzeit 380 auf 440 Euro. Und das bislang geltende begleitende Trinken für Jugendliche ab 14 Jahre wird es nicht mehr geben. Das Kabinett hat diese Ausnahmeregel gestrichen, wonach es bislang erlaubt war, dass 14- und 15-Jährige in Begleitung ihrer Eltern Alkohol kaufen und trinken durften. In der bayerischen Milchwirtschaft gibt es einen Tarifabschluss. Das haben der Branchenverband VBPM und die Gewerkschaft NGG auf BR-Nachfrage bestätigt. Demnach bekommen die rund 20.000 Beschäftigten nach einer Einmalzahlung im Juni rückwirkend zum 1. Juli 3% mehr Geld. Ab 1. Juni nächsten Jahres gibt es nochmal ein Plus von 2,8%. Nach Niederbayern. Auf dem Straubinger Gäuboden-Volksfest hat es gestern Nachmittag einen Zwischenfall bei einem Fahrgeschäft gegeben. Jetzt hat die Polizei mehr Einzelheiten genannt.
2: Inzwischen wurde bekannt, dass ein Wagen einer Achterbahn am Ende der Fahrt auf einen anderen Wagen der Bahn aufgefahren war. 6 Personen seien dabei leicht verletzt worden, darunter 3 Kinder im Alter von 9, 11 und 12 Jahren. Auch ein Mitarbeiter ist unter den Verletzten. Wie es genau zu dem Betriebsunfall kommen konnte, muss erst noch geklärt werden, so die Polizei. Offenbar gab es ein Problem an der Bremsvorrichtung an dem auffahrenden Wagen. Norbert Bauer, BR Niederbayern.
0: Die Zeit 13.03 Uhr.
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4: Ja, und was da heute so los ist, sagt uns Franziska Heinz.
5: Also, falls es euch heute mal so ein bisschen bitzelt, wenn ihr irgendwas anlangt, also so kleine Stromschläge, das liegt an der trockenen Luft. Da laden wir uns durch Reibung an Teppichen oder Kleidungen leichter elektrostatisch auf. Und wettertechnisch merken wir die trockene Luft auch daran, dass kaum Wolken da sind. Auch die nächsten Tage gibt es viel Sonne. Es wird bis Samstag auch etwas heißer. Heute rund 29, Samstag dann der heißeste Tag mit bis zu 38 Grad. Und dann sind auch wieder Schauer mit dabei, weil ab Sonntag wird es wechselhafter.
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4: Um gleich 1:04. A8 Salzburg Richtung München. Zwischen Holzkirchen und dem Kreuz München Süd stockender Verkehr. Hier braucht ihr 10 Minuten länger. A9 München Richtung Nürnberg. Zwischen Pfaffenhofen und Raststätte in der Holledau sind nach einem Unfall die mittlere und die rechte Spur blockiert. Es staut sich ab Allershausen auf 9 Kilometer und es kostet euch 40 Minuten. Die A9 Berlin in Richtung Nürnberg. Die ist zwischen Hormersdorf und Schneitach wegen Reparaturarbeiten nach einem LKW-Unfall voraussichtlich noch bis heute Abend gesperrt. Wir haben hier aktuell 6 Kilometer Stau, aber bitte fahrt hier am besten weiträumig außen rum. Die A70 Bamberg Richtung Schweinfurt, die ist zwischen Dreieck-Werntal und Werneck wegen einer LKW-Bergung gesperrt. Ihr könnt über die U96A ausweichen. A73 Nürnberg Richtung Bamberg, zwischen Bamberg Ost und Memmelsdorf. Stockender Verkehr wegen Bergungsarbeiten auf der rechten Spur. Das macht ein Plus von 10 Minuten. Und dann haben wir noch die A96 Lindau Richtung München. Zwischen Eichstätten und dem Kreuz Memmingen 4 Kilometer Stau. Da ist eine Viertelstunde weg. Einiges los, fahrt vorsichtig und dann kommt gut und sicher an eurem Ziel an.
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4: Huhu, einen wunderbaren Mittwochmittag wünsche ich euch. Hoffe, die Ventilatoren, die machen noch nicht schlapp. Der Schattenplatz für ein Espresso nach dem Essen ist auch drin. Dann würde ich sagen, dann machen wir einfach weiter hier mit Handtricks und Gold.

0: klingt nach richtig großer Party, finde ich. Die neue von Fastboy. Music Sounds für euch hier bei uns in Bayern 3. Und wir feiern Bayern und heute feiern wir Merlin Hummel aus Kronach in Oberfranken. Der hat ja gestern sensationell bei der Leichtathletik-Europameisterschaft die Silbermedaille im Hammerwerfen geholt. Merlin, herzlichen Glückwunsch, schön, dass du heute Zeit für uns hast. Hast du denn ordentlich gefeiert?
1: Hi, vielen lieben Dank. Ich habe so gefeiert, wie man, glaube ich, nach so einem Wettkampf feiern kann. Ich habe ein alkoholfreies Bier getrunken mit Fam, Friends und Trainer und Supportteam und war dankbar für den Abend und bin dann um 1 Uhr schlafen gegangen, weil mir sind die Augen zugefallen.
0: Ja, das verstehe ich, war ein aufregender Tag. Im vergangenen Jahr hast du Silber bei der Weltmeisterschaft geholt, jetzt Silber bei der EM. Ich würde sagen, Merlin Hummel ist ganz oben angekommen. Wie fühlt sich das heute einen Tag nach der zweiten fetten Medaille so an?
1: Ja, unbeschreiblich. Also es war für den Kopf sehr wichtig, dass ich nach so einem Druckjahr das auch nochmal bestätigen konnte. Und ich freue mich auf die kommenden Jahre, auf die kommenden Saisons. Wir sind erst am Anfang und deswegen gibt es viel Rückenwind.
0: Du bist ja noch so jung, du hast ja noch viel vor dir. Und ich habe eine Frage, wie ist denn das jetzt so mit dieser Medaille? Darf die mit ins Bett oder hat die im Hotelzimmer safe übernachtet? Wie läuft das so?
1: Ja, die ist im Rucksack mit dabei für alle Fälle. Die ist jetzt erstmal bei mir und da kommt sie jetzt auch erstmal nicht weg und irgendwann wird sie dann auf dem Schrank landen. Aber die Zeit hier in Birmingham wird sie die ganze Zeit an meiner Seite sein.
0: Wir hoffen natürlich, dass es auch weiter einfach so hammergut läuft. Bleib verletzungsfrei, hab ganz viel Spaß und ja, genieß jetzt noch ein bisschen die EM als Zuschauer in Birmingham. Man hört, du sitzt mitten im Stadion und hast heute hoffentlich einen ganz tollen Tag.
1: Ja, ich werde den Tag genießen. Vielen lieben Dank.
2: Wir feiern

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11: Und hier ist Sabrina Belka.
12: Mehr Unfälle, aber so wenig Unfalltote wie noch nie auf Bayerns Straßen. Das ist die Bilanz fürs erste Halbjahr 2026, die Innenminister Joachim Herrmann heute vorgestellt hat. Auch die Zahl der Verletzten ist leicht gesunken. Was dem Minister trotzdem Sorgen macht, das sind die vielen Unfälle, die auf überhöhte Geschwindigkeit zurückzuführen sind. Die haben im ersten Halbjahr in Bayern deutlich zugenommen. 700 Einsatzkräfte kämpfen 3 Tage lang gegen das Feuer an der hesse-speyrischen Grenze. Jetzt endlich kehrt Ruhe ein. Es geht um den Waldbrand im Bereich Rodenbach in Hessen, der auch Auswirkungen auf die Anwohner von Alzenau im Landkreis Aschaffenburg hatte. Weil die Feuerwehren so viel Löschwasser gebraucht haben, wurden alle in der Region zum Wassersparen aufgerufen.
13: Fabian Kriegel von der Kreisbrandinspektion Aschaffenburg spricht von einem Brand, der in dieser Dimension sehr ungewöhnlich ist. Und da es sich um ein Bodenfeuer handelte, sitzen die Glutnester sehr tief. 140 der insgesamt 700 Löschkräfte stammten aus Bayern, wo der Einsatz nun beendet ist. In Hessen dauern die Nachlöscharbeiten an. Die gute Nachricht, die Anwohner dort dürfen wieder ganz normal duschen, baden und bewässern. Katrin Küx aus dem BR-Studio Untermain.
12: Katzen von Bäumen runterholen, gar kein Problem. Eichhörnchen aus Gullideckeln befreien, auch kein Problem. Aber eine 1,5 Meter lange Würgeschlange einfangen, das passiert der Freiwilligen Feuerwehr Höchstädt im Landkreis Dindingen eher selten. Gestern war es soweit.
14: Eine Boa Constrictor war im Norden der Stadt aus einem Terrarium ausgebüxt und schlängelte sich munter durch die Vorgärten. 2 Mutige haben die Schlange dann aber schließlich eingefangen. Gemeinsam mit der Polizei habe die Feuerwehr die Schlange ihrer Besitzerin zurückgegeben. Und auch der Schlange geht's gut. Karl Spannenberger, Bayern 3 in Höchstädt an der Donau.
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15: Und der Sommer, der macht weiter. Franziska Heinz.
16: Die Sonne scheint, meist nur zu wenigen Wolken heute und die nächsten Tage auch. Bisschen rührt sich mal der Wind und es wird noch heißer bis Samstag. Heute rund 29 Grad, Samstag sind es dann 35 Grad im Schnitt und dann wird es ab Sonntag wechselhafter und auch öfter mal nass.
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15: Um 13.33 Uhr A6 Nürnberg Richtung Heilbronn. Zwischen Kreuz Nürnberg Süd und Rot. Stau nach einem Unfall, ihr braucht 10 Minuten länger. A8 Stuttgart Richtung München. Zwischen Märklingen und Ulm West. 6 Kilometer Stau nach mehreren Unfällen. Der Stauzeitrechner meldet hier ein Plus von über einer Stunde. Ganz viel Geduld also hier, wenn ihr da drin steht. A8 Salzburg Richtung München. Zwischen Holzkirchen und dem Kreuz München Süd geht's nur zäh voran. Da sind gute 10 Minuten weg. Die A9 Berlin Richtung Nürnberg ist zwischen Hommersdorf und Schneidach wegen Reparaturarbeiten nach dem LKW-Unfall voraussichtlich noch bis heute Abend gesperrt. Aktuell 6 Kilometer Stau. Wenn das irgendwie geht, bitte auch hier weiträumig ausweichen. Die A70 Bamberg Richtung Schweinfurt ist zwischen Dreieck Werntal und Werneck wegen einer LKW-Bergung gesperrt. Ihr könnt aber über die U96A ausweichen. A73 Nürnberg Richtung Bamberg. Zwischen Bamberg Ost und Memmelsdorf stockender Verkehr wegen Bergungsarbeiten auf der rechten Spur. 10 Minuten plus. Und bitte eine Viertelstunde länger ein Plan auf der A94 München Richtung Passau. Zwischen Zamdorf und Dagelfing Stau nach einem Unfall. Das war's. Fahrt alle vorsichtig und dann kommt gut und sicher an eurem Ziel an.
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0: Nina Chuba, die möchte keine Liebe, wenn das so aussieht. Wenn das Liebe ist für euch hier bei uns in Bayern 3. Und wie sieht's denn aus? Seid ihr schon im Sonnenfinsternisfieber? Also ein paar von euch auf jeden Fall.
1: Wir fahren im Bayerischen Wald und wir hoffen, dass wir sie sehen. Die Kinder sind ganz aufgeregt, weil ich habe gesagt, die nächste ist wohl erst in 80 Jahren.
2: Ich freue mich sehr, aber wir kriegen wahrscheinlich keine Brillen mehr. Und dann wissen wir noch nicht so ganz, wie wir das machen können.
3: Ich wusste auch, dass die Sonne ein Finsternis ist. Ich freue mich auch.
0: Sehr gut. Heute Abend, kurz vor Sonnenuntergang, so um kurz nach 7 geht's los. Dann schiebt sich der Mond vor die Sonne und verdeckt sie nicht ganz. Aber bis zu 90% ist von der Sonne dann nichts mehr zu sehen. Das Wetter, das spielt ja auch mit. Aber ganz wichtig, und das hat jetzt nichts mit Spielverderber zu tun irgendwie, bitte schaut da wirklich nur mit so einer speziellen Brille hoch, sonst könnt ihr euch damit echt schlimme Augenschäden holen. Und ein Shoutout an der Stelle mal nach Würzburg. Hier wurde nämlich diese Sophie-Brille 1999 bei der letzten Sonnenfinsternis erfunden. Falls ihr davon jetzt keine mehr bekommen habt, weil die gingen ratzifatzi weg, auf der Seite vom Bundesamt für Strahlenschutz, da gibt es eine Do-it-yourself-Anleitung für eine Lochkamera, die super funktioniert, geeignet ist. Einfach mal googeln, das ist auch überhaupt nicht aufwendig. Das kriegt ihr noch hin bis heute Abend. Dann wünsche ich euch ganz, ganz viel Spaß beim Beobachten. Und falls das nicht hinhaut, dann einfach später in den Himmel schauen, wenn der Sternenschnuppenregen unterwegs ist. Die Perseiden, die sind nämlich ab ungefähr 23 Uhr unterwegs. Und da können wir uns dann sicher einiges wünschen.
4: Simone Faust in Bayern 3.

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13: Nach zwei geht's mit Cat's Eye bei uns weiter und Animal. Das ist ganz neu, außerdem mit dabei Taylor Swift und Crazy Town mit Butterfly. Immer noch geil für euch, vorher aber natürlich noch die News.
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15: Um 14 Uhr mit Markus Weber. Der Bund reagiert auf die anhaltend hohen Temperaturen. Künftig, so Umweltminister Schneider, wolle man mehr und vor allem schneller etwas für den Hitze- und Klimaschutz tun. Deshalb will Schneider das Grundgesetz ändern.
16: Im Moment seien ihm in vielen Punkten die Hände gebunden. Er könne Klimaschutz oder Klimaanpassung nur sehr schwer möglich machen. Als Beispiel nannte er die Finanzierung von Klimaanlagen oder Verschattung. Er werde im zweiten Halbjahr einen Vorschlag machen und hoffe auf eine Zweidrittelmehrheit. Gabor Hallas, Berlin.
15: Es müsse jetzt mehr gegen den Klimawandel getan werden, so Schneider. Denn jeder Hitzetag kostet die Wirtschaft täglich fast eine 500 Millionen Euro. Die Hitze wirkt sich auch auf die Spritpreise aus. Weil viele Flüsse hierzulande Niedrigwasser haben, kann nicht so viel Benzin und Diesel mit Schiffen transportiert werden, sondern wird teurer mit Lastwagen über Straßen gefahren. Darauf weist unter anderem der ADAC hin. Er hat berechnet, dass die Spritpreise zuletzt in Deutschland kräftig angezogen haben, vor allem Diesel. Finanzkriminalität, Geldwäsche, internationaler Drogenhandel. Gegen all das soll der Zoll härter vorgehen. Das sieht ein Gesetzentwurf vor, den das Bundeskabinett auf den Weg gebracht hat.
17: Wenn Verdächtige nicht nachweisen können, dass sie Vermögenswerte legal erworben haben, sind der Porsche oder die Rolex erstmal weg, sagt Finanzminister Klingbeil. Bisher geht so etwas oft erst nach langwierigen Gerichtsverfahren. Der Bund rechnet laut Gesetzentwurf mit

0: zusätzlichen jährlichen Einnahmen von rund 300 Millionen Euro. Dagmar Pepping, Berlin.
1: Ist die 50-plus-1-Regel in der deutschen Fußballliga in Ordnung? Das hat in einem längeren Verfahren das Bundeskartellamt geprüft und sagt nun grundsätzlich ja. Mehr dazu von Benedikt Kaninski.
2: Die Regel besagt, dass Investoren keine Stimmenmehrheit an den Kapitalgesellschaften von Vereinen übernehmen können. Sie soll also dafür sorgen, dass Vereine und ihre Mitglieder bei den Fußball-Profiteams das Sagen haben. Bisher gibt es in der Fußball-Bundesliga Ausnahmen, zum Beispiel Bayer Leverkusen, RB Leipzig und den VfL Wolfsburg. Da spielen die Unternehmen Bayer, Red Bull und Volkswagen eine große Rolle. Das Bundeskartellamt erwartet, dass für diese Ausnahmen eine Lösung gefunden wird und in Zukunft alle Bundesliga-Vereine unter den gleichen Rahmenbedingungen arbeiten können.
1: Heute gibt es eine totale Sonnenfinsternis. Diese ist aber nicht überall zu sehen, sondern etwa nur auf Grönland, Island, im Norden Portugals, Spaniens und auf den Balearen. Bei uns wird es eine partielle Sonnenfinsternis sein. Also, wir sehen dann eine Sonnensichel, die zu gut zwei Drittel in den Mondschatten taucht. In Bayern wird das so gegen 19.19 Uhr sein. Wichtig, man muss unbedingt eine entsprechend gekennzeichnete Spezialbrille tragen und darf keinesfalls mit bloßen Augen oder einer Kamera oder einem Fernglas in die Sonne sehen. Die Zeit 14.03 Uhr.
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4: Ja, der August, er sommert fröhlich weiter vor sich hin. Und wie das genau ausschaut, das sagt uns jetzt Franziska Heinz.
5: Die Sommersonne, die hat sich in Bayern bequem gemacht und die bleibt uns auf jeden Fall mal noch bis zum Wochenende. Nur paar wenige harmlose Wolken über den Bergen kommen mal und gehen wieder. Dazu 25 bis 33 Grad heute und ein leichter Nordostwind. Morgen liegt es hoch noch eine Schippe drauf wieder. Viel Sonne, trocken und sehr warm mit 27 bis 35 Grad. Also denkt an die Sonnencreme und viel Eis.
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4: Um 2:03 A3 Würzburg Richtung Nürnberg. Zwischen Höchstadt Ost und Erlangen West. Stau nach einem Unfall. Hier sind zwei Spuren blockiert und ihr braucht 20 Minuten länger. Eine Stunde plus auf der A6 Nürnberg Richtung Heilbronn. Zwischen dem Kreuz Nürnberg Süd und Dreieck Rot hat es einen Unfall gegeben. Wir haben hier 6 Kilometer Stau. A8 Stuttgart Richtung München. Zwischen Merklingen und Ulm West 8 Kilometer Stau. Hier sind mehrere Unfälle passiert und auch hier braucht ihr eine Stunde mehr. Die A9 Berlin Richtung Nürnberg, die ist nach wie vor zwischen Hormersdorf und Schneidach wegen Reparaturarbeiten nach dem LKW-Unfall gesperrt. Und diese Sperre, die wird voraussichtlich noch bis heute Abend andauern. Also fahrt hier am besten weit rundrum, denn aktuell haben wir auch hier 6 Kilometer Stau. Die A73 noch zum Schluss, Nürnberg Richtung Bamberg, zwischen Hirschheid und Bamberg Ost. Halbe Stunde plus, denn es staut sich auf 3 Kilometer. Das war's, fahrt alle vorsichtig und kommt gut und sicher an.
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4: Servus, heute lieber gleich einen Milchshake bestellen. Das Eis, es schmilzt ja viel zu schnell, da kann man ja gar nicht richtig genießen. Habt eine schöne Mittagspause. Jetzt mit Taylor Swift und Opelite in Bayern 3.

0: tanzen die Sonnenstrahlen durch den bayerischen Himmel. Cat's Eye ganz neu für euch in Bayerns Hitradio Nummer 1, Animal.
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0: Es ist so, so cool, wie viele großartige Comedy-Talente wir hier bei uns in Bayern haben. Und die feiern wir natürlich jede Woche auf unserer Bühne. Das findet ihr übrigens auch alle im Video auf bayern3.de/comedy. Und heute ist Big Sunny dran, kommt ursprünglich aus Albanien, lebt in München. Ja, aber hat so ein bisschen Beef mit den vielen Parkanlagen hier.
2: Ich klinge ein bisschen angeschlagen, das liegt nicht daran, keine Angst, ich bin nicht krank. Ich habe bloß eine sehr ausgeprägte Pollenallergie. Und ich habe ein bisschen recherchiert, woran das liegt. Das liegt daran, dass in Städten hauptsächlich männliche Bäume gepflanzt werden. Und wir haben nicht genug weibliche Bäume, die das ganze Pollen von den männlichen Bäumen aufnehmen. Also muss ich das aufnehmen. Ich finde es auch sehr lustig, dass selbst in der Natur es Männer schaffen, mir auf den Geist zu gehen. Ich bin auch richtig neidisch auf diese Leute, die keine Pollenallergie haben, weil die schlendern durch den Frühling, sagen so, ja, genieß die Natur. Die Natur genießt mich.
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7: Und das hat Sabrina Belker für uns. 6 Verletzte und schuld waren anscheinend die Bremsen. Es geht um den Achterbahnunfall auf dem Gäuboden-Volksfest in Straubing. Dort ist gestern Nachmittag ein Wagen auf einen anderen aufgefahren. Dadurch wurden unter anderem 3 Kinder zwischen 9 und 11 Jahren leicht verletzt. Der Alpencoaster ist bis auf Weiteres außer Betrieb, bis alle Bremsen überprüft wurden. 27 Grad, so warm ist der Main aktuell an einigen Stellen. Dazu kommt die extreme Trockenheit, der perfekte Nährboden für Blaualgen. Vor denen warnt jetzt auch der Landkreis Miltenberg in Unterfranken. BR-Reporter Patrick Obrusnik berichtet.
8: Blaualgen können Giftstoffe bilden. Die Folgen reichen von Hautreizungen und roten Augen bis zu Atemwegsproblemen. Wer belastetes Wasser schluckt, kann außerdem Übelkeit, Durchfall oder Erbrechen bekommen. Besonders vorsichtig sollten Kleinkinder und Schwangere sein. Und auch für Hunde können Blaualgen gefährlich werden. Wer nach dem Baden Beschwerden bekommt, sollte zum Arzt.
7: Gute Nachricht für die bayerische Milchwirtschaft. Heute Nacht haben sich der Verband der bayerischen privaten Milchwirtschaft und die Gewerkschaft Nahrung Genuss Gaststätten im Tarifstreit geeinigt. Die Mitglieder bekommen unter anderem eine Einmalzahlung und rückwirkend zum 1. Juli 3% mehr Gehalt.
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7: Und das kommt heute von Franziska Heinz.
9: Viel Sonne, strahlend blauer Himmel, dazu trockene Luft, so paar dünne Wolken gibt's vielleicht auch mal und Höchstwerte um 29 Grad. Die Nacht wird dann sternenklar, es werden viele Sternschnuppen heute unterwegs sein bei rund 13 Grad. Die nächsten Tage, da geht es so weiter, es bleibt sonnig, wird aber noch wärmer. Morgen, da scheint von früh bis spät die Sonne, keine Gewitter in Sicht und 27 bis 35 Grad dazu.
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7: Um kurz nach 2:30. Die A3 Würzburg Richtung Nürnberg ist zwischen Höchstadt Ost und Erlangen West nach einem Unfall gesperrt. Aktuell hier 3 Kilometer Stau. A6 Nürnberg Richtung Heilbronn zwischen dem Kreuz Nürnberg Süd und Dreieck Rot haben wir auch Stau und stockenden Verkehr nach einem Unfall. Das dauert 25 Minuten länger. Die A8 Stuttgart Richtung München ist zwischen Märklingen und Ulm-Ost wegen Bergungsarbeiten gesperrt. Hier sind mittlerweile die Abschlepper nach dem Unfall vor Ort. Aktuell 8 Kilometer Stau.

0: vor der Sperre. Die A9 Berlin Richtung Nürnberg zwischen Hormersdorf und Schneidach ist wegen Reparaturarbeiten nach dem LKW-Unfall voraussichtlich noch bis heute Abend gesperrt. Aktuell 5 Kilometer Stau, bitte umfahrt hier weiträumig. Und zum Schluss die A73 noch Nürnberg Richtung Bamberg. Zwischen Hirschheid und Bamberg Ost dauert es eine Dreiviertelstunde länger, denn hier haben wir 3 Kilometer Stau wegen Bergungsarbeiten. Ja, viel los. Ich schicke euch viel Geduld in die Autos, wenn ihr da irgendwo drin steht. Ich hoffe, es geht bald wieder. Dann fahrt vorsichtig und kommt alle gut und sicher an eurem Ziel an.
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0: Nach der Mittagspause ein bisschen Matsche? Auf gar keinen Fall, mit Maneskin geht es nicht. Alle wieder wach. I wanna be your slave. Hier bei uns in Bayern 3.
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0: 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So wie Lena aus Grafrath in Oberbayern. Ich sag einfach nur Glückwunsch, du gehst zum Superblum.
2: Oh mein Gott, danke schön. Ich freue mich so. Wie toll.
0: Lena, du hast uns geschrieben, das Superblum wäre der perfekte Start in die Semesterferien. Was ist bei dir gerade so los?
2: Ja, ich studiere Psychologie. Ich bin jetzt im 5. Semester und ja, hatte jetzt ganz, ganz viele Klausuren, leider 5 Stück. War ein bisschen viel und habe auch viele coole Sommeraktivitäten verpasst. Deswegen freue ich mich umso mehr, dass ich jetzt endlich Semesterferien dann habe. Da passt das Superblum natürlich perfekt.
0: Auf jeden Fall. Du, wie sind die Klausuren gelaufen? Was hast du für ein Gefühl?
2: Ich glaube, es war okay. Ich habe die Ergebnisse noch nicht, aber Hauptsache, sie sind vorbei.

0: bei. Das ist das Wichtigste.
1: Das kann ich total verstehen. Und jetzt hast du ganz viel Zeit für deine Klausuren aufgewendet und hast schon ganz, ganz viel verpasst. Und deswegen wirst du dir einfach ein Hammerwochenende machen. Deine offiziellen Bayern 3 Semesterferien, die starten Ende August mit dem Superblumen. Hab da ganz viel Spaß, meine Liebe.
0: Wie toll. Vielen, vielen Dank euch. Das ist so cool.
1: Sehr, sehr gern. Und Sarah Larsen, die wird auch dabei sein. Die gibt's jetzt schon für ganz Bayern natürlich hier in Bayern 3 und für dich, Lena.
0: Dankeschön.

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6: Nach drei gibt's die ganz neue von Loi und David Puentes. Hier bei uns in Bayern 3. Die feiern den Sommer auch richtig. Golden Summer gibt's gleich. Vorher die News.
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7: Um 15 Uhr mit Markus Weber. Die Bundesregierung will das begleitete Trinken ab 14 Jahren verbieten. Einen entsprechenden Gesetzentwurf hat das Kabinett auf den Weg gebracht.
8: Der noch aus dem Jahr 1992 stammende Paragraph 9 des Jugendschutzgesetzes besagt bisher, Jugendliche im Alter von 14 und 15 Jahren dürfen Wein, Bier oder Sekt in der Öffentlichkeit erwerben oder trinken, sofern ein sorgeberechtigter Erwachsener dabei ist. Die Länder Bayern und Mecklenburg-Vorpommern hatten zuvor mit der Mehrheit des Bundesrates die Bundesregierung aufgefordert, den Paragraphen endlich abzuschaffen. Sie verweisen auf die Suchtprävention und mögliche Entwicklungsstörungen in der Pubertät. Georg Schwarte, Berlin.
7: Weiteres Thema im Kabinett waren hybride Bedrohungen wie Sabotage, Cyberangriffe oder Desinformation. Der Bundesnachrichtendienst und das Bundesamt für Verfassungsschutz sollen mehr Befugnisse bekommen. Geplant ist, dass sie künftig nicht mehr nur beobachten, sondern aktiv Angreifer bekämpfen können. Der österreichische Sicherheitsexperte Mangott hält ein deutsches Zentrum gegen den hybriden Krieg Russlands für nötig. Er hat dem BR gesagt, das sei effizienter, als immer nur auf Einzelfälle zu reagieren. Der Bund will künftig besser und schneller etwas für den Klima- und Hitzeschutz tun. Das hat Bundesumweltminister Schneider angekündigt. So will er zum einen das Grundgesetz ändern, damit der Bund dauerhaft mehr Handlungsspielraum bekommt. Zum anderen, so Schneider, gehe es auch um die Wasserknappheit, die derzeit vor allem der Binnenschifffahrt etwa auf dem Rhein schwer zu schaffen macht. Statt Fahrrinnen zu vertiefen, will der SPD-Politiker begradigte Kanäle wieder zu natürlichen Flusslandschaften zurückbauen. Wir bleiben beim Thema. Immer weniger Wasser gibt es auch in den Seen im Süden Bayerns. Rund 65% weisen derzeit nach offiziellen Angaben niedrige Pegelstände auf, mit Folgen für die Schifffahrt, wie Mona Marco erklärt.
9: Am Starnberger See steuert die Schifffahrt deshalb gleich mehrere Landestellen nicht mehr an. Betroffen sind Berg, Possenhofen, Bernried und Ambach. Rundfahrten finden zwar weiter statt, aber mit weniger Stopps. Auf dem Chiemsee werden seit 3. August die Anlagestellen Seebruck und Überseefeld-Wies nicht mehr angefahren. Auf dem Ammersee, Königssee und Tegernsee können zwar alle Lagestellen angefahren werden, doch auch hier macht sich der sinkende Wasserstand bemerkbar.
7: Hierzulande können rund 3,5 Millionen Menschen ab 14 Jahren nicht schwimmen. Das hat die Deutsche Lebensrettungsgesellschaft der katholischen Nachrichtenagentur auf Nachfrage mitgeteilt. Wie ein Sprecher weiter sagte, seien gut die Hälfte der Erwachsenen keine sicheren Schwimmer. Zugleich betonte er, dass das Schwimmen noch ein Leben lang erlernt werden kann. Die Zeit 15.03 Uhr.
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6: Heute Abend Sonnenfinsternis. Wie es da wettertechnisch aussieht, das weiß Franziska Heinz.
10: Die Sonne gibt heute nochmal alles, bevor sie später vom Mond so ein bisschen ausgeknipst wird. Dazu kaum Wolken, rund 29 Grad warm heute. Wettertechnisch wird die Sicht auf die partielle Sonnenfinsternis überall von Bayern aus gut sein. Und morgen und am Freitag, da steht dann aber der Sonne gar nichts mehr im Weg. Kein Mond, keine Wolken. Es wird noch heißer mit 27 bis 37 Grad.
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12: Um 3:03 A3 Passau Richtung Nürnberg. Zwischen Hengersberg und dem Kreuz Deggendorf 3 Kilometer Stau nach dem Unfall. Da ist eine gute Viertelstunde weg. 50 Minuten müsst ihr mehr einplanen auf der A3 Würzburg Richtung Nürnberg. Zwischen Höchstadt Ost und Erlangen West staut es sich auf 7 Kilometern. Grund sind die Bergungsarbeiten. A8 Stuttgart Richtung München. Zwischen Märklingen und Ulm Ost 12 Kilometer Stau. Grund sind Bergungsarbeiten. Hier ist nur die linke Spur frei und es macht ein Plus von knapp einer Stunde. Die A8 München Richtung Salzburg ist zwischen Aachenmühle und Fraßdorf nach dem Unfall gesperrt. Es staut sich ab Rosenheim auf 6 Kilometer. A9 München Richtung Nürnberg. Zwischen Manching und Denkendorf stocken der Verkehr. 20 Minuten sind da weg. Die A9 Berlin Richtung Nürnberg, die ist zwischen Hormersdorf und Schneitach wegen Reparaturarbeiten nach dem LKW-Unfall voraussichtlich noch bis heute Abend gesperrt. Aktuell 5 Kilometer Stau hier, aber bitte am besten weiträumig umfahren. Zum Schluss noch die A73 Nürnberg Richtung Bamberg, zwischen Hirschheid und Bamberg Ost 4 Kilometer Stau wegen Bergungsarbeiten. Da sind 40 Minuten weg. Einiges los, fahrt bitte alle vorsichtig und dann kommt gut und sicher an eurem Ziel an.
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12: Huhu, ja, es gab Gerüchte und angebliche Hinweise. Haben sie jetzt geheiratet oder nicht? Cristiano Ronaldo hat auf Instagram jetzt Hände mit schlichten Goldringen gepostet. Also gehen wir doch mal davon aus, dass er seine Freundin Georgina wirklich geheiratet hat. Da gehen auch Glückwünsche raus an den Fußballer und seine Frau.

möchte ich bitte noch nachnominieren für den offiziellen Sommerhit 2026, auch wenn der schon vergeben ist. Loi zusammen mit David Puentes, Golden Summer, ganz neu für euch hier bei uns in Bayern 3. Ja, und wenn wir uns hier im Radio versprechen, dann ist es manchmal ja schon sehr peinlich für uns, für euch, aber auch eher lustig. Und wenn sich Musiker auf der Bühne mal verspielen oder Text vergessen oder irgendwas, dann ist es vermutlich ähnlich. Ich meine, es kann ja auch mal passieren, ne? So wie jetzt neulich auch bei Leonie, die sie saß am Klavier und dann plötzlich Blackout.

0: irgendwie daneben.
1: Ja, da war der letzte Akkord nicht so ganz der richtige. Ist ja überhaupt kein Ding, wie ich finde. Aber am allerbesten ist ihre eigene Reaktion auf ihren Aussetzer bei Instagram.
2: Was ist das? Vor allem, nachdem ich diese Note langgezogen habe, wusste ich schon, fuck, ich habe keine Ahnung mehr. Welcher Ton das kommt. Deswegen ist die Pause so lang. Ich heule.
1: Ist das geil, oder? Herrlich, ehrlich. So sympathisch und vor allen Dingen ihr Lachflash, der ist so dermaßen ansteckend, oder? Also wirklich vielen, vielen Dank dafür, liebe Leonie. Hat sich doch gelohnt. Dein kleiner Blackout jetzt im Takt und mit den richtigen Tönen und Text. Leonie, Simple Life in Bayern 3. 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
5: Und das hat Sabrina Belka für uns.
6: Bayerische Ministerpräsidenten sollen künftig nur noch 10 Jahre im Amt sein dürfen. Heißt, nach maximal 2 Amtszeiten ist Schluss. Das zumindest fordert die ÖDP. Die Partei hat eine entsprechende Aktion ins Leben gerufen und jetzt schon fast die Hälfte der erforderlichen 25.000 Unterschriften zusammen. Werden die bis September erreicht, werden als nächstes Listen in Bayerns Rathäusern ausgelegt. Ministerpräsident Markus Söder hatte sich übrigens auch schon mal für eine Begrenzung ausgesprochen. Kurz darauf hat er aber auch seine Bereitschaft erklärt, über 2028 hinaus im Amt zu bleiben. Ein Mann soll in der Oberpfalz mehrere Radler bespuckt und in einem Fall sogar ein Messer gezückt haben. Jetzt teilt die Polizei mit, sie hat einen Tatverdächtigen ermittelt. Bei ihm handelt es sich um einen 38-jährigen Mann. Passiert sind die Übergriffe alle auf dem Regentalweg zwischen Lappersdorf und Regenstauf. So, und damit schauen wir noch in die Allgäuer Alpen und zwar zu den Kühen. Immer wieder bekommen wir die Frage gestellt, wie geht es den Tieren eigentlich bei der Hitze und der Trockenheit? Wir fragen nach bei Johannes Hofmann aus unserem BR-Studio Allgäu.
7: Trotz der anhaltenden Trockenheit und der Hitze geht es den Tieren gut, sagt Christian Brutscher, Vorstand vom Alpwirtschaftlichen Verein im Allgäu. Der größte Teil der rund 30.000 Rinder soll bis zum Viehscheid im September auf den Alpen bleiben. Im Vergleich zum Flachland gäbe es in den Bergen zumindest hin und wieder Gewitter und Schauer, sagt der Vereinsvorstand. Dadurch könnten sich Grasflächen und Wasserreserven zumindest kurzfristig erholen.
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5: Ja, und wie der Mittwoch heute noch so weitermacht, das sagt uns Franziska Heinz.
8: Blauer Himmel am Tag und sternenklar ist er dann in der Nacht. Heute Höhepunkt der Perseidensternschnuppen. Zum Teil wird es aber recht frisch sein heute Nacht. Die Tiefstwerte, die liegen zwischen 18 Grad am Bodensee und auch mal nur 6 Grad im Frankenwald. Aber bis dahin, da brauchen wir jetzt erstmal keinen Pulli, eher einen Pooli zum Reinhüpfen. Wir haben heute viel Sonne bis zum Abend und Höchstwerte um 29 Grad.
5: Mag ich Pooli statt Pulli.
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5: Um kurz nach 3:30 A3 Passau Richtung Nürnberg. Zwischen Ingensbach und Hengersberg 4 Kilometer Stau, ihr braucht 20 Minuten länger. 40 Minuten bitte mehr einplanen. Auf der A3 Würzburg Richtung Nürnberg zwischen Höchstadt Ost und Erlangen West 5 Kilometer Stau, Grund sind Bergungsarbeiten. Halbe Stunde dauert es länger für euch auf der A8 Stuttgart Richtung München. Zwischen Merklingen und Oberelching geht es nur zäh voran. A8 München Richtung Salzburg zwischen Rosenheim und Aachen-Mühle 6 Kilometer Stau nach dem Unfall. Hier ist die rechte Spur gesperrt und es kostet euch 40 Minuten. A8 München Richtung Stuttgart. Unser Stauzeitrechner meldet ein Plus von 20 Minuten zwischen Sulzemosen und Odelshausen. Hier haben wir Stau. Es steht nämlich ein kaputter LKW hier rum und es ist nur eine Spur frei. A9 München Richtung Nürnberg. Zwischen Manching und Denkendorf stockender Verkehr 20 Minuten plus und weiter Richtung Nürnberg. Nochmal Stau zwischen Hilpolstein und Allersberg. Hier hat es einen Unfall gegeben. Macht ein Plus von nochmal 10 Minuten. A9 Nürnberg Richtung Berlin. Zwischen Nürnberg-Fischbach und Kreuz Nürnberg. Stockender Verkehr nach einem Unfall. Rechte Spur ist blockiert. Viertelstunde weg. Die A9 Berlin Richtung Nürnberg ist zwischen Hormersdorf und Schneitach wegen Reparaturarbeiten nach dem LKW-Unfall immer noch gesperrt. Diese Sperre wird noch weiter andauern. Vermutlich bis heute Abend. Aktuell 5 Kilometer Stau. Wenn es irgendwie geht, umfahrt dieses Gebiet weiträumig. Und zum Schluss noch die A73 Nürnberg Richtung Bamberg. 40 Minuten kostet euch das zwischen Hirsch

0: Lippstadt und Bamberg Ost. 4 Kilometer Stau nämlich hier wegen Bergungsarbeiten. Ja, viel los. Fahrt alle vorsichtig und kommt alle gut und sicher an eurem Ziel an.
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0: Googelt mal entspannt, dann findet ihr Olivia Dean und So Easy für euch hier bei uns in Bayern 3. Kino ohne Popcorn geht nicht, finde ich. Also, wo das Popcorn drin ist, das ist mir persönlich wurscht. Je größer der Eimer, desto besser. Aber wie der aussieht, oh egal, oder? In Amerika, da geht's aber richtig ab. Popcorn mampfen aus dem Besen von Harry Potter, aus dem Cabrio von Barbie oder aus dem Kopf von Batman. Der Popcorn-Eimer wird gerade zum Millionen-Business da drüben. Die größte Kinokette in den USA rechnet allein in diesem Jahr mit 100 Millionen Dollar nur damit. Das ist doch verrückt, oder? Lea Wiese aus unserem Studio in Los Angeles, die ist drin im Thema. Also neuer Kinofilm ist gleich extra Popcorn-Eimer. Wie funktioniert dieses Geschäft genau, Lea?
1: Wichtig ist einfach, dass die Fans etwas aus dem Film in den Eimern wiedererkennen. Die Designer dürfen dafür einfach 2 Jahre vor Filmrelease die Drehbücher lesen, um Ideen zu sammeln.
0: Wow.
1: Hinter verschlossenen Türen natürlich. Und dann wird so 1 Jahr lang an einem Popcorn-Eimer-Design rumgebastelt. Das sind Sammlerstücke und die sind teilweise auch echt teuer. Letztes Jahr wurde der Galactus-Kopf aus Fantastic Four für 80 Dollar verkauft und der war auch überall direkt vergriffen.
0: Wow, also ich weiß es nicht, da musst du schon harter Fan sein. Und klar, alles, was in den USA trend ist, das kommt ja auch zu uns.
1: Auch in Deutschland gibt es in vielen Kinos die passenden Popcorn-Eimer zu den Filmen, aber einfach bei weitem nicht so viel und so spektakulär wie in den USA. Beim Super Mario-Film im Frühjahr gab es Yoshi-Popcorn-Eimer und die waren in vielen Kinos in Deutschland schon zum Release-Day ausverkauft.
0: Ja, es ist ein bisschen verrückt, das neue Geschäft mit den extra designten Popcorn-Eimern passend zum Kinofilm, aber hey, jeder wie er mag und schauen wir mal, was da noch alles auf uns zukommt und woraus wir unser Popcorn in Zukunft im Kino essen.
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1: Martin Garrix und Ed Sheeran. 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
6: 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Mit der wunderbaren Ray geht's nach 4 hier in Bayerns Hitradio Nummer 1 weiter. Where's my husband? Mein Name ist Simone Faust. Habt einen schönen Nachmittag jetzt dann gleich mit der lieben Corinna Teil.
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8: Um 16 Uhr mit Markus Weber. Viele stöhnen unter der Hitze und auch die deutsche Wirtschaft leidet. Umweltminister Schneider spricht von einem Schaden von fast einer 500 Millionen Euro jeden Tag. Der SPD-Politiker will deshalb für mehr Klimaschutz das Grundgesetz ändern lassen, was aber eine Zweidrittelmehrheit in Bundestag und Bundesrat braucht.
9: Im Moment seien ihm in vielen Punkten die Hände gebunden, er könne Klimaschutz oder Klimaanpassung nur sehr schwer möglich machen. Als Beispiel nannte er die Finanzierung von Klimaanlagen oder Verschattung. Schneider sprach die Binnenschifffahrt an, eine reine Vertiefung von Flüssen könne keine Lösung sein, er forderte den Umbau zu natürlichen Flüssen weg von Kanälen. Deutschland sei ein wasserreiches Land gewesen. Heute sei Wasser knapp und kostbar. Es gehe darum, dass es in der Fläche erhalten bleibe. Gabor Hallas, Berlin.
8: Das Kabinett hat eine Reform der Kinder- und Jugendhilfe auf den Weg gebracht. Künftig soll die Betreuung von Kindern mit Behinderung oder besonderem Förderbedarf in der Kita oder in der Schule personell anders aufgestellt werden.
10: Bislang erhalten viele von ihnen eine persönliche Assistenzkraft, die nur für sie zuständig ist. Künftig sollen Jugendämter, Schulen und Kitas häufiger gemeinsame Angebote planen. Eine Fachkraft kann dann mehrere Kinder begleiten. Reicht das nicht aus, bleibt der Anspruch auf eine individuelle Begleitung aber bestehen. Dietrich Karl Meurer, Berlin.
8: Nach Bayern. Hier sind auf den Straßen zuletzt so wenige Menschen gestorben wie seit 70 Jahren nicht. Laut Innenministerium gab es von Januar bis Juni 205 Verkehrstote.
11: Die meisten tödlichen Verkehrsunfälle passierten auf Landstraßen. 135 Menschen kamen dort ums Leben. Die Zahl der Verletzten hat dagegen leicht abgenommen. Die Zahl der Verkehrsunfälle ist allerdings angestiegen. Unfälle im Zusammenhang mit überhöhter Geschwindigkeit nahmen zu, wie das Ministerium weiter mitteilte. Gerd Brack, München.
8: In Nürnberg dürfen die Automatenläden in der Altstadt weiterhin an Sonn- und Feiertagen nicht zwischen 20 und 6 Uhr öffnen. Das hat der Bayerische Verwaltungsgerichtshof entschieden und damit den Eilantrag eines Betreibers zurückgewiesen. Die Stadt Nürnberg argumentiert, solche Automatenläden würden vor allem nächtliches Ausgehpublikum anlocken, verbunden mit mehr Müll und Lärm. Heute gibt es eine totale Sonnenfinsternis. Sie ist aber nicht überall zu sehen, sondern etwa nur auf Grönland, Island, im Norden Portugals, Spaniens und auf den Balearen. Bei uns wird es eine teilweise Sonnenfinsternis sein. Also, wir sehen dann eine Sonnensichel, die zu gut zwei Drittel

0: Mitteln in den Mondschatten taucht. In Bayern wird das so gegen 19.19 Uhr sein. Wichtig ist unbedingt eine entsprechend gekennzeichnete Spezialbrille. Die Zeit 16.03 Uhr.
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2: Das hat jetzt für euch Franzi Heinz.
3: Der Sommer tobt sich die Woche wieder aus. Heute Topwerte um 29 Grad. Viel Sonne, bisschen Wind mal aus Nordost, aber kaum Wolken. Nachts kühlt es dann allerdings ganz gut ab. Vor allem im Frankenwald auch mal nur 6 Grad morgen früh. Im Schnitt werden es aber nachts so rund 13 Grad in Bayern sein. Morgen geht es dann sonnig weiter bis Samstag. Kaum Wolken, trocken und heißer wird's. Morgen rund 31 Grad. Samstag dann 35 Grad im Schnitt. Und ab Sonntag wird's langsam kühler und öfter wieder auch ein bisschen regnen.
2: Halleluja.
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2: Hi, servus zu euch in die Autos, in die Lkw. Wir starten mit der A3 Passau Richtung Nürnberg. Zwischen Iggensbach und Hengersberg habt ihr 4 Kilometer Stau. Ihr braucht dafür etwa 20 Minuten länger. A8 Stuttgart Richtung München. Zwischen Merklingen und Oberelchingen stockender Verkehr. Auch hier 20 Minuten plus. Ebenfalls 20 Minuten braucht ihr länger auf der A8 München Richtung Salzburg zwischen Rosenheim und Fraßdorf. Ihr habt hier 7 Kilometer Stau und stockenden Verkehr. Die A8 München in Richtung Stuttgart ist zwischen Sulzimus und Odelshausen gesperrt. Hier muss ein defekter LKW geborgen werden. Stau habt ihr deswegen schon ab Dachau-Fürstenfeldbruck. Die A9 München Richtung Nürnberg. Zwischen Manching und Denkendorf stockender Verkehr, Viertelstunde plus. A9 München Richtung Nürnberg. Zwischen Hilpoltstein und Allersberg ist die Strecke nach einem Unfall gesperrt. Aktuell ist auch ein Rettungshubschrauber im Einsatz, deswegen staut sich's hier. A9 Nürnberg Richtung Berlin. Zwischen Nürnberg-Fischbach und Kreuz Nürnberg stockend nach einem Unfall. Eure rechte Spur ist blockiert, Viertelstunde plus. Die A9 Berlin Richtung Nürnberg. Zwischen Plech und Schneitach 5 Kilometer Stau. Die Sperre ist aber mittlerweile aufgehoben. Und dann haben wir noch 2 Meldungen. Einmal die A71 Schweinfurt Richtung Suhl. Zwischen Dreieck Werntal und Schweinfurt West. Stau 20 Minuten braucht ihr hier länger. Und die A73 Nürnberg Richtung Bamberg. Zwischen Bamberg Süd und Bamberg Ost. Wegen Bergungsarbeiten eine Sperre. Das sind hier 4 Kilometer Stau. Passt auf euch auf und kommt gut an.
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2: Hi. Der Himmel ist das Kino heute Abend. Gute Unterhaltung. Mit Sonnenfinsternis so ab 19:20 oder Sternschnuppen schauen. Ab 9:30. Ihr habt die Qual der Wahl.
5: Ich glaube die Sonnenfinsternis.
2: Die Sternschnuppen.
6: Beides.
2: Beides, oder? Ich bin auch für beides. Dann sind wir morgen halt alle ein bisschen müde. Ja, was soll's? Das wäre mal bei der WM fast auch gewesen.

0: is my husband in eurem Hitradio Nummer 1, hier ist Bayern 3. Und wo schaut ihr heute die Sonnenfinsternis? Wahrscheinlich habt ihr euch das auch schon in der Arbeit und unter Freunden gegenseitig gefragt. Und die zweite Frage ist wahrscheinlich auch, hast du noch eine Sonnenfinsternisbrille bekommen? Wir begleiten euch heute auf dem Weg zu diesem Naturspektakel und wir haben einige wichtige Tipps. Der erste kommt von Gerald Peschke aus der ARD Wissenschaft. Können wir eigentlich was falsch machen heute Abend, außer keine Brille zu tragen natürlich?
1: Jein. Klar wissen wir alle, wo die Sonne untergeht. West, Nordwest, um mal ganz genau zu sein. Aber im Maximum der Finsternis steht die Sonne nur noch 1,7 bis 4,1 Grad über dem Horizont. Das bedeutet, es kommt neben dem Wetter eben doch darauf an, wo wir zuschauen. Idealerweise ist das ein Ort, der etwas erhöht ist. Ein Berg, ein Turm, ein Hochhaus mit freier Sicht Richtung West, Nordwest.
0: So nämlich. Und falls ihr aber das Spektakel der Sophie nicht sehen könnt, soll ja Menschen geben, die arbeiten um die Uhrzeit. Die Natur hat heute die Spendierhosen an. Also für alle, die die Sophie nicht sehen können, es gibt danach noch die Perseiden, also den Sternschnuppenregen. Und heute sind wirklich bis zu 100 Schnuppen.

0: Gruppen in einer Stunde möglich, die da über den Himmel zischen. Das lässt sich natürlich fantastisch mit einem Kaltgetränk in der Hand beobachten. Uwe Gradwohl von der ARD Wissenschaft weiß ganz genau, wie ihr sie am besten sehen könnt.
1: Nicht zwischendurch auf den hellen Handybildschirm schauen, denn die Augen brauchen gut eine halbe Stunde, um sich komplett an die Dunkelheit zu gewöhnen. Jeder Blick in ein helles Display verhindert, dass unsere Augen sich komplett auf ihren Nachtsichtmodus umschalten.
0: Also nicht dann irgendwie am Handy hängen und die ganze Sophie anschauen, die andere gefilmt haben, sondern wirklich schon mal die Augen an die Dunkelheit gewöhnen. Und dann viel Spaß heute, wenn der Himmel zur Kinoleinwand wird. Das ist schon so Once-in-a-Lifetime-Erinnerungen, die wir heute schaffen können. Deswegen, wir wünschen euch einen richtig, richtig schönen Abend. Hier ist Bayern 3 für euch und das ist Culture Beat mit Mr. Vane.

0: Temper City und Self-Aware.
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3: Ich bin ein bisschen angeschlagen, das liegt nicht daran, keine Angst, ich bin nicht krank. Ich habe bloß eine sehr ausgeprägte Pollenallergie. Und ich habe ein bisschen recherchiert, woran das liegt. Das liegt daran, dass in Städten hauptsächlich männliche Bäume gepflanzt werden. Und wir haben nicht genug weibliche Bäume, die das ganze Pollen von den männlichen Bäumen aufnehmen. Also muss ich das aufnehmen. Ich finde es auch sehr lustig, dass selbst in der Natur es Männer schaffen, mir auf den Geist zu gehen. 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
1: Ugel zusammen mit Email Angel und Altran.

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9: Eine Minute nach 4:30 ist es. Hier ist für euch Sabrina Belka.
10: Wochenlange Hitze und Trockenheit, das ist der perfekte Nährboden für Blaualgen. Genau vor denen warnt jetzt auch der Landkreis Miltenberg in Unterfranken. Konkret geht es um den Main, der ist an manchen Stellen gerade 27 Grad warm. Mehr dazu von BR-Reporter Patrick Obrusnik.
11: Blaualgen können Giftstoffe bilden. Die Folgen reichen von Hautreizungen und roten Augen bis zu Atemwegsproblemen. Wer belastetes Wasser schluckt, kann außerdem Übelkeit, Durchfall oder Erbrechen bekommen. Besonders vorsichtig sollten Kleinkinder und Schwangere sein. Und auch für Hunde können Blaualgen gefährlich werden. Wer nach dem Baden Beschwerden bekommt, sollte zum Arzt.
10: Nach dem Achterbahnunfall auf dem Gäubodenvolksfest in Straubing steht der Alpencoaster weiter still. Gestern ist ein Wagen auf einen anderen aufgefahren. Vermutlich gab es Probleme mit der Bremse. 6 Personen, darunter 3 Kinder, wurden leicht verletzt. Die Achterbahn wird laut Polizei erst wieder freigegeben, wenn ein Sachverständiger sein Go gibt. Die Schildkröte vom Nachbarn, der Wellensittich oder vielleicht das Kaninchen. Das sind Tiere, die einige von uns vielleicht schon mal im Garten sitzen hatten. Aber eine 1,5 Meter lange Würgeschlange, ja, auch die mag Gärten und anscheinend vor allem die in Höchstädt im Landkreis Dillingen. Dazu BR-Reporter Karl Spannenberger.
12: Eine Boa Constrictor war im Norden der Stadt aus einem Terrarium ausgebüxt und schlängelte sich munter durch die Vorgärten. 5 Kameraden der Freiwilligen Feuerwehr Höchstädt waren vor Ort und 2 Mutige haben die Schlange dann eingefangen mit einem langen Fangstab und einer Katzenbox. Gemeinsam mit der Polizei habe die Feuerwehr die Schlange ihrer Besitzerin zurückgegeben. Und auch der Schlange geht's gut.
10: Also Happy End.
13: Um Gottes Willen, was für eine Vorstellung. Danke mal wieder, wie immer und so oft, an die Feuerwehr.
10: Ja.
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13: Das hat jetzt für euch Franzi Heinz. Der Himmel macht heute und die nächsten Tage blau. Ab und zu darf vielleicht auch so ein Häufchen Wolken mal mitspielen. Es bleibt bis Samstag aber trocken. Dann kann es an den Alpen mal gewittern und am Sonntag sind bayernweit Schauer dabei. Bis dahin klettern die Temperaturen nach oben. Heute bis auf maximal 33 Grad. Morgen bis auf 35 und am Samstag auch mal bis auf 38 Grad. Sonst tut sich aber nichts. Ein bisschen Wind vielleicht auch mal. Sonst aber einfach nur viel Sonne und heute Nacht viele Sternschnuppen bei rund 13 Grad.
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13: Hi, servus zu euch. In die Autos, in die LKW. Wir schauen als erstes auf

0: die A8 Stuttgart Richtung München zwischen Merklingen und Oberelchingen. 7 Kilometer stockenden Verkehr habt ihr, eine Viertelstunde braucht ihr deswegen länger. Die Sperre auf der A8 München Richtung Stuttgart zwischen Sulzemoos und Odelshausen, die ist soeben aufgehoben. Trotzdem, aktuell habt ihr noch Stau, und zwar ab dem Dreieck Eschenried. A9 München Richtung Nürnberg ist zwischen Hilpoltstein und Allersberg nach einem Unfall gesperrt. Es ist auch ein Rettungshubschrauber im Einsatz. Deswegen staut sich's hier und es ist nicht klar, wann es für euch hier wieder weitergehen wird. Die A70 Bamberg Richtung Schweinfurt-Werneck ist zwischen dem Dreieck Werntal und Werneck nach einem LKW-Unfall ebenfalls gesperrt. Umleitung für euch ist die U96A. 2 Meldungen noch. A73 Nürnberg Richtung Bamberg zwischen Bamberg Süd und Bamberg Ost. Wegen Bergungsarbeiten eine Sperre, 4 Kilometer Stau. Und die A995 München Richtung Kreuz München Süd zwischen Unterhaching und Sauerlach. Stau und stockend. In einer Viertelstunde habt ihr es hier aber geschafft. Kommt gut an.
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0: So schön zart hinten raus. Mag ich immer sehr. 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Holly Humberstone, To Love Somebody, in eurem Hitradio Nummer 1. Hier ist Bayern 3. Es ist jetzt 4:15 und wir sind heute im Sonnenfinsternis-Countdown. Wahrscheinlich dachten wir alle, die Sonnenfinsternisbrillen, naja gut, die wird es schon geben, oder? Also da gehen wir mal kurz zur Drogerie noch und dann haben wir die. Nix war's. Ich bin heute durch München in die Arbeit gefahren und ich habe ungelogen Menschen in der prallen Sonne stehen sehen, über die Isarbrücke, in die Altstadt rein, quer über den Marienplatz. Und dann habe ich mir gedacht, hey, ich höre mich da einfach mal um, wie lange ihr denn da jetzt schon so gestanden seid.
1: Eine Stunde.
0: Warum fällt dir das jetzt erst ein? Weil mir ging es genauso.
1: Eigentlich hatte ich es schon vor ein paar Tagen vor, das zu bestellen. Und dann hat man gesehen, es kommt nicht mehr rechtzeitig an. Und dann habe ich es gestern schon mal versucht. Und da war es auch schon so voll. Und dann hatte ich die Hoffnung heute. Aber heute ist noch schlimmer als gestern.
2: Also ich stehe auch seit einer Stunde jetzt an.
0: Hast du es schon woanders versucht?
2: Ja, ich war beim Deutschen Museum, also auf der Insel an der Isar. Da war die Schlange, glaube ich, 3 oder 4 Mal so lang.
0: Also, Sonnenfinsternisbrillen sind Mangelware. Also falls wir hier in der Redaktion auch panisch geworden sein sollten, ja, sind wir, und zwar sehr. Unsere Rettung war eine einzige Kollegin, ihr kennt sie vielleicht aus den News, Tine Marx! Ja! Danke dir!
3: Freut mich, dass man damit so viel Gutes tun kann. Das habe ich gar nicht geahnt, ehrlich gesagt.
0: Sag doch mal, wo hast du denn jetzt um Gottes Willen noch welche gekriegt?
3: Am Planetarium in Mammendorf.
0: Also, bist du dann nicht die Einzige gewesen?
3: Nee, es war immer so eine kleine Schlange. Und da war auch alles mit dabei. Also ein Optiker, der noch schnell mal so, wie viel brauchen Sie denn? Ja, 200. Natürlich sehr gern. Und viele Privatleute, aber auch die total froh waren, da noch schnell vielleicht noch einfach nur 2 Brillen zu kriegen.
0: Voll gut, weil ich habe auch bei vielen Optikern schon verzweifelte Schilder gesehen, wo steht, wir haben keine Sonnenfinsternisbrillen. Bitte nicht nochmal nachfragen.
3: Ja, die kam plötzlich, die Sonnenfinsternis, muss man sagen. Ja.
0: Naja, wie Weihnachten. Wir kennen das. Übrigens, falls ihr keine mehr bekommen habt, vielleicht ist das ja auch ein ganz guter Kennenlern-Move, sich die Sophie-Brille zu teilen. Jeder ein Auge. Das Ganze dauert ja eh von 1920, bis die Sonne untergegangen ist. Hm?

0: Simple Plan. Featuring Natasha Bedingfield und Jetlag in Bayern 3. So geht's weiter. In der nächsten Stunde für euch auf der Playlist haben wir Turn the Lights Off. Kato und John, außerdem haben wir Sia, Never Give Up. Und damit ihr Bescheid wisst, jetzt ganz klar für euch die News.
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2: Um 17 Uhr mit Markus Weber. In ganz Europa warten Menschen gespannt auf ein kosmisches Spektakel, die Sonnenfinsternis. Das heißt, der Mond schiebt sich auf seiner Laufbahn zwischen Sonne und Erde und dreht uns dadurch quasi kurzzeitig das natürliche Licht ab. Während es aber nur in Regionen im Kernschatten völlig dunkel ist, zum Beispiel in Spanien oder Portugal, erleben wir in Deutschland nur eine teilweise Sonnenfinsternis. In Bayern zum Beispiel beginnt sie etwa um 19.19 Uhr. Mehr dazu von Chiara Dombeck.
3: Am stärksten wird sie in Freiburg sein. Dort werden 90% der Sonne verdeckt. Wer das Himmelsereignis anschauen will, sollte sich auf einen erhöhten Punkt begeben. Wichtig ist auch ein freier Blick in Richtung Westen. Außerdem braucht es eine Sonnenfinsternisbrille. Eine normale Sonnenbrille reicht nicht. Der direkte Blick in die Sonne kann die Netzhaut dauerhaft schädigen. Wer übrigens mit oder ohne Brille nach der Sonnenfinsternis noch draußen bleibt, kann gleich das nächste Phänomen bestaunen. In der Nacht erreichen die Perseiden ihren Höhepunkt. Mit etwas Glück folgen auf die Sonnenfinsternis also noch jede Menge Sternschnuppen.
2: Wegen der Hitze führen Flüsse und Seen immer weniger Wasser, was wiederum die Binnenschifffahrt etwa auf Rhein und Donau inzwischen massiv beeinträchtigt. Bei den geeigneten Gegenmaßnahmen gehen die Meinungen von Umwelt- und Verkehrsminister jedoch auseinander. Während Bundesumweltminister Schneider dafür plädiert, begradigte Kanäle wieder in natürliche Flusslandschaften rückzubauen, wollen Bundesverkehrsminister Bilger und seine Länderkollegen die Fahrrinnen vertiefen. Entsprechend hat Bayerns Umweltminister Bernreiter jetzt einen raschen Ausbau der Donau zwischen dem niederbayerischen Deggendorf und Vilshofen angekündigt. Dort sollen nun, wie schon zwischen Deggendorf und Straubing, die Fahrrinnen vertieft werden. Die Bundesregierung hat eine weitreichende Reform der deutschen Geheimdienste auf den Weg gebracht. Der Bundesnachrichtendienst und das Bundesamt für Verfassungsschutz sollen mehr Befugnisse bekommen. Geplant ist, dass sie künftig nicht mehr nur beobachten, sondern aktiv Angreifer bekämpfen können. Das Kabinett hat auch die Frühstartrente beschlossen. Der Staat soll Aktiendepots für Kinder fördern, die das angelegte Geld dann im Alter bekommen.
4: Die 10 Euro pro Monat gehen nicht direkt an die 6- bis 18-Jährigen, sondern sie werden zunächst steuerfrei in einem sogenannten Altersvorsorgedepot angelegt. Bis zum Renteneintritt bleibt das Geld im Depot. Ziel der Frühstartrente, neben einer besseren Altersversorgung, sie soll bereits Kinder und Jugendliche mit den Chancen des Kapitalmarkts vertraut machen. Frank Eichmann, Berlin.
2: In der bayerischen Milchwirtschaft gibt es einen Tarifabschluss. Das haben der Branchenverband VBPM und die Gewerkschaft NGG auf BR-Nachfrage bestätigt. Demnach bekommen die rund 20.000 Beschäftigten nach einer Einmalzahlung im Juni rückwirkend zum 1. Juli 3% mehr Geld. Ab 1. Juni nächsten Jahres gibt es nochmal ein Plus von 2,8%. Die Zeit 17.03 Uhr.
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0: Jetzt für euch mit Franzi Heinz.
5: Nur wenige Wolken ganz vereinzelt. Sonst scheint die Sonne heute und auch die nächsten Tage. Bisschen rührt sich auch mal der Wind zwischendrin und es wird noch heißer bis Samstag. Heute rund 29 Grad. Samstag sind es dann 35 Grad im Schnitt. Das wird der heißeste Tag der Woche und dann wird es ab Sonntag langsam etwas

0: kühler und auch wechselhafter. Und heute Nacht zum Sternschnuppen schauen, da gibt es Tiefstwerte zwischen 18 Grad am Bodensee und auch mal 6 Grad nur im Frankenwald.
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2: Hi, servus zu euch in die Autos, in die Lkw. Wir starten mit der A3. Passau Richtung Nürnberg. Zwischen Iggensbach und dem Kreuz Deggendorf habt ihr 9 Kilometer stockenden Verkehr. Ihr braucht dafür eine Viertelstunde. A3 Frankfurt Richtung Würzburg. Zwischen Offenbach und Seligenstadt 12 Kilometer Stau nach einem Unfall. Halbe Stunde plus. A8 München Richtung Salzburg, zwischen Aachenmühle und Übersee 10 Kilometer stockend. Viertelstunde braucht ihr hier. A8 München Richtung Stuttgart, zwischen dem Dreieck Eschenried und Sulzemoos 9 Kilometer Stau an einer aber mittlerweile geräumten Unfallstelle. Die A70 Bamberg Richtung Schweinfurt-Werneck ist zwischen dem Dreieck Werntal und Werneck nach einem Lkw-Unfall gesperrt. Es gibt eine Umleitung für euch, das ist die U96A. A71, Schweinfurt Richtung Suhl, zwischen dem Dreieck Werntal und Schweinfurt West, 6 Kilometer Stau, da braucht ihr 20 Minuten für. Und dann haben wir noch zwei Meldungen, einmal die A73, Nürnberg Richtung Bamberg, die ist zwischen Bamberg Süd und Bamberg Ost, wegen Bergungsarbeiten gesperrt, das sind 4 Kilometer Stau hier. Und die A995 noch München Richtung Kreuz München Süd, zwischen Unterhaching und Sauerlach, Stau und stockend, eine Viertelstunde braucht ihr hier länger. Passt auf euch auf und kommt gut an.
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2: Hi. Und ein kleiner Reminder, fahrt rechtzeitig los zur Sonnenfinsternis. Ihr werdet an den guten Spots nicht die Einzigen sein. Um 19.20 Uhr geht es los. Und falls ihr doch zu spät kommt, die nächste ist schon wieder 2081.

0: Sia. Und Never Give Up in Bayern 3. Wie ihr die teilweise Sonnenfinsternis heute am besten nicht anschaut, also wie es wirklich nicht geht, das klären wir jetzt. Ich rufe jetzt mal bei einem Optiker an und vielleicht wissen wir auch gleich, ob ihr da noch eine Brille für die Sonnenfinsternis bekommt.
1: Ja, Fälle, grüß Gott.
0: Grüß Gott, Teil Corinna ist mein Name. Ich wollte nur nachfragen, haben Sie vielleicht noch Sonnenfinsternisbrillen?
1: Was schätzen Sie denn?
0: Ja.
1: Ich habe keine, ich habe noch nie welche gehabt.
0: Ah, Mist, ich bin ehrlich mit Ihnen, ich bin von Bayern 3. Wenn ich jetzt den Fachmann eh am Telefon habe, können Sie mir vielleicht verraten, kann ich es mit einer Schweißerbrille probieren?
1: Nein, natürlich nicht.
0: Okay, und mit einer CD?
1: Mit einer CD genauso wenig.
0: Und mit einer Rettungsdecke, die ich so mehrfach falte und dann da durchschaue?
1: Ich kann es vergessen, nein, da haben Sie keine Chance.
0: Wenn ich jetzt 3 Sonnenbrillen bei Ihnen im Laden kaufe und die übereinander tue?
1: Dann haben Sie genau den gleichen Effekt wie mit einer, weil es bringt einer gar nichts.
0: Okay, also keine Sonnenbrille, keine Sophie.
1: Nein.
0: Die wievielte bin ich jetzt heute, die schon anruft bei Ihnen?
1: 220.
0: Führen Sie Strichlisten?
1: Ja, natürlich.
0: Wirklich?
1: Ja, das klar. Ich nehme das nämlich eigentlich mit Humor, weil ich komme eigentlich nicht mehr zum Arbeiten, sondern eigentlich nur noch zum Telefonieren.
0: Es klingelt schon wieder im Hintergrund, gell?
1: Richtig, genau.
0: Dann bedanke ich mich sehr für die Zeit und wünsche einen schönen Feierabend dann später.
1: Ja, danke, kein Thema.
2: Rein in den Feierabend.
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Und in genau 2 Stunden beginnt sie. Die Sonnenfinsternis. Wie oft haben wir eigentlich schon auf die Uhr geschaut in unserem Leben? Habt ihr euch jemals gefragt, warum die Zeiger eigentlich im Uhrzeigersinn, also rechts rumlaufen? Ja, Schuld ist die Erddrehung. Also früher, und ich meine wirklich sehr, sehr viel früher, also vor 5000 Jahren, haben die Menschen ja Sonnenuhren benutzt, um die Zeit zu messen. Habt ihr bestimmt schon gesehen, also ne, Stab in den Boden und der wandernde Sonnenschatten verrät dann die Uhrzeit. Und wegen der Erddrehung wandert der Schatten eben rechts rum. Das haben wir einfach übernommen, nie geändert und nie in Frage gestellt. Macht es uns pünktlicher, dieses Wissen? Nein, das tut es nicht. Aber die Sonne hat großen Einfluss auf uns, ja. Und auch heute Abend wieder wird's spannend. Also, in 2 Stunden geht die Sophie los. Viel Spaß euch.

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8: Es ist 5:30, hier ist Sabrina Baker.
9: Entwarnung in Neu-Ulm. Das Landeskriminalamt hat einen verdächtigen Gegenstand auf einem Speditionsgelände untersucht und, das kam gerade rein, nichts Sprengstoffähnliches gefunden. Heißt, auch die angrenzende Bahnstrecke ist wieder freigegeben und die Züge, darunter die ICE-Verbindung zwischen München und Stuttgart, fahren wieder. Mehr Unfälle, aber so wenig Unfalltote wie noch nie auf Bayerns Straßen. Das ist die Bilanz fürs erste Halbjahr 2026, die Innenminister Joachim Herrmann heute vorgestellt hat. Auch die Zahl der Verletzten ist leicht gesunken. Was dem Minister trotzdem Sorgen macht, das sind die vielen Unfälle, die auf überhöhte Geschwindigkeit zurückzuführen sind. Die haben zugenommen. Hilfe per Klick gibt's jetzt auch auf dem Rosenheimer Herbstfest. Die Safe Now App wurde heute vorgestellt und funktioniert so. Egal, ob wir bedrängt werden, einen medizinischen Notfall haben oder einen Streit beobachten, per Klick in der App wird das Sicherheitspersonal vor Ort alarmiert und das sieht dann auch genau, wo es hin muss. Das Rosenheimer Herbstfest beginnt übrigens übernächste Woche.
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8: Und da wollen wir natürlich wissen, passt denn das Wetter zur Sophie? Franzi Heinz.
10: Das schaut gut aus, also wir haben kaum Wolken, die Sonne hat die Bühne quasi für sich, dazu rund 29 Grad und es kühlt auch erst langsam ab. Aber morgen früh, wenn die Sonne dann wieder aufgeht, da ist es schon auch mal ziemlich frisch. Nicht am Bodensee, da werden es rund 18 Grad sein, aber im Frankenwald, da geht es zum Teil auch mal bis auf 6 Grad runter heute Nacht. Morgen, da wird es aber schnell wieder warm bis heiß, rund 31 Grad am Nachmittag und wieder viel Sonne am Donnerstag.
8: Danke Franzi, also für heute Abend zur Sophie vielleicht noch ein kleines Juppel einpacken.
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8: Hi, servus zu euch in die Autos, in die LKW. Wir starten mit der A3. Frankfurt Richtung Würzburg zwischen Offenbach und Seligenstadt. 12 Kilometer Stau nach einem Unfall. Halbe Stunde braucht ihr länger. A8 München Richtung Stuttgart zwischen Langwied und Odelshausen. Stau und stockend 20 Minuten plus. A9 München Richtung Nürnberg zwischen Greding und Allersberg. 13 Kilometer Stau nach einem Unfall. Hier ist eure Fahrbahn auf 2 Fahrstreifen verengt. Deswegen 35 Minuten braucht ihr länger. Die A70 Bamberg Richtung Schweinfurt-Werneck ist zwischen Dreieck Werntal und Werneck nach einem Lkw-Unfall gesperrt. Es gibt eine Umleitung für euch, das ist die U96A. A71 Schweinfurt Richtung Suhl zwischen dem Dreieck Werntal und Schweinfurt-West 5 Kilometer Stau, 35 Minuten kommen oben drauf. A73 Nürnberg Richtung Bamberg zwischen Hirscheid und Bamberg Süd Stau. Hier ist eure Fahrbahn auf eine einzige Spur verengt, aber in einer Viertelstunde habt ihr es auch geschafft. A96 München Richtung Lindau zwischen Germering Süd und Wörthsee 4 Kilometer Stau nach einem Unfall auf der linken Spur. Eine Dreiviertelstunde solltet ihr mehr einplanen. Zwei letzte Meldungen. A995 München Richtung Kreuz München Süd zwischen Giesing und Sauerlach 7 Kilometer Stau, 20 Minuten plus. Und die B20 Straubing Richtung Burghausen zwischen Eggenfelden und Zeilern. In beiden Richtungen habt ihr hier Sperre. Es ist ein Unfall passiert. Passt auf euch auf und kommt gut an.
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0: Linkin Park und The Emptiness Machine in Bayern 3. Den gibt's gleich für euch. Den hören wir gleich. Aber bis wir den hören, gibt's erstmal das hier. 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
0: 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Heute rufen wir zurück die Vanessa aus Otterfing. Hey Vanessa, geht's dir gut?
2: Ich bin gerade von der Arbeit heimgekommen, sitze jetzt zu Hause und bereite mich auf die Sonnenfinsternis vor.
0: Und wie bereitest du dich vor?
2: Tatsächlich hatte ich überlegt, selber so eine Brille zu bauen.
0: Ich muss da ganz kurz dazwischen grätschen.
2: Ja.
0: Im Auftrag deiner Augen, wir haben nämlich mit Augenärzten gesprochen und wahrscheinlich hast du wie viele andere auch das auf Insta oder auf TikTok gesehen, wie man noch was basteln kann.
2: Ja, genau.
0: Tu es nicht. Alles, was nicht eine zertifizierte Sonnenfinsternisbrille ist, egal ob CD, Alufolie, Rettungsdecke, die man faltet, bitte don't. Deine Augen gehen wirklich kaputt.
2: Okay, dann meine Augen werden es mir sicherlich danken.
0: Ja, und die brauchst du, weil ich rufe ja eigentlich wegen was ganz anderem an.
2: Ja.
0: Du gehst auf Superblue.
2: Ja, oh, danke schön, danke. Oh, das freut mich, Hammer. Und Grüße gehen raus an meine Mutter. Ich habe mich für uns beworben, dass wir zusammen hingehen können. Deswegen, falls sie gerade zuhört.
0: Das ist so süß. Genau. Ihr seht am Dienstag, genau. Das war ja euer Wunschtag, ihr Samba und Ennio.
2: Vielen lieben Dank. Ich freue mich gerade. Oh, mega. Danke.
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0: Und jetzt ist er hier und dann auf dem Superblumen. Samba, Homewrecker in Bayern 3.

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6: Wir spießen in die nächste Stunde und sehen Bebe Rexha. Naja, wir hören sie eher mit New Religion in Bayern 3. Außerdem haben wir The Calling, Wherever You Will Go. Und jetzt haben wir natürlich für euch die News, damit ihr Bescheid wisst.
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8: Um 18 Uhr mit Thomas Frohberg. Der Countdown für die totale Sonnenfinsternis läuft. Hierzulande ist sie jedoch nur partiell, das heißt, die Sonne wird vom Mond nur fast vollständig verdeckt. Los geht's im Norden Deutschlands um ca. 10 nach 7, in Bayern dann um 19.19 Uhr. Total verfinstern wird sich die Sonne hingegen im Norden und Osten Spaniens. Der Andrang auf Aussichtspunkte ist riesig, die Sicherheitsvorkehrungen allein wegen der hohen Waldbrandgefahr auch.
9: Die Behörden haben insgesamt rund 500 offizielle Aussichtspunkte benannt, mit guten Zufahrtswegen, ausreichend Parkplätzen und medizinischer Versorgung in Reichweite. Die Besucher werden angehalten, möglichst an diesen Plätzen zu bleiben. Offenes Feuer ist strikt verboten. Abfall muss in aufgestellten Behältern entsorgt oder wieder mitgenommen werden. Über 30.000 Polizisten und Soldaten sind in ganz Spanien im Einsatz, um die Vorschriften rund um die Sonnenfinsternis zu überwachen und Chaos zu verhindern. Christian Sachsinger, Madrid.
8: Deutschland ist immer öfter Ziel hybrider Bedrohungen. Deswegen sollen die Nachrichtendienste schlagkräftiger werden durch mehr Befugnisse. Eine entsprechende Reform hat das Kabinett auf den Weg gebracht.
10: Der Auslandsgeheimdienst BND darf künftig selbst aktiv werden. Bisher konnte er nur Informationen sammeln. Nun kann er zum Beispiel selbst in laufende Aktionen von ausländischen Saboteuren eingreifen. Er darf Cyber-Gegenangriffe starten und gezielt technische Systeme manipulieren. Auch der Verfassungsschutz bekommt im Inland mehr Zugriff. Er darf zum Beispiel einfacher Computer und Smartphones abhören und infiltrieren. Und er darf Online-Durchsuchungen starten. Effi Seibert, Berlin.
8: Ein weiterer Beschluss im Kabinett betrifft die BAföG-Reform. Demnach soll die Erhöhung der Wohnkostenpauschale nicht, wie ursprünglich geplant, schon im Wintersemester 26/27, sondern erst im Sommersemester 27 greifen. Der Zuschuss steigt dann von derzeit 380 auf 440 Euro. Und Jugendliche ab 14 Jahren dürfen künftig nicht mehr in Begleitung ihrer Eltern Alkohol kaufen und trinken. Diese bislang geltende Ausnahmeregel hat das Kabinett jetzt gestrichen. Der Bund will künftig besser und schneller etwas für den Klima- und Hitzeschutz tun. Das hat Bundesumweltminister Schneider angekündigt. So will er zum einen das Grundgesetz ändern, damit der Bund dauerhaft mehr Handlungsspielraum bekommt. Zum anderen, so Schneider, gehe es auch um die Wasserknappheit, die derzeit vor allem die Binnenschifffahrt schwer zu schaffen macht. Statt Fahrrinnen zu vertiefen, will der SPD-Politiker begradigte Kanäle wieder zu natürlichen Flusslandschaften zurückbauen. Nach Nürnberg. Die Automatenläden in der Altstadt dürfen weiterhin an Sonn- und Feiertagen nicht zwischen 20 und 6 Uhr öffnen. Das hat der Bayerische Verwaltungsgerichtshof entschieden und damit den Eilantrag eines Betreibers zurückgewiesen. Die Stadt Nürnberg argumentiert, solche Automatenläden würden vor allem nächtliches Publikum anlocken, verbunden mit mehr Müll und Lärm. Es ist 18.03 Uhr.
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6: Wie ist das denn, Franzi Heinz?
11: Heute müsst ihr euch nicht um die Fernbedienung streiten oder welchen Film ihr anschauen wollt. Das Beste läuft sowieso draußen. Erst Sophie, dann Sternschnuppen nachts. Alles gut zu sehen, keine Wolken davor. 8:30 geht die Sonne dann aber unter. Die rund 29 Grad fallen auf 18 Grad am Bodensee und auch mal bis auf 6 Grad lokal im Frankenwald. Morgen, da wird es aber schnell wieder warm. Sobald die Sonne aufgegangen ist, geht's zackig nach oben mit den Temperaturen. Rund 31 Grad morgen weiter. Viel Sonne, bisschen Wind, keine Gewitter.
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6: Hi, Servus zu euch. In die Autos, in die LKW. Wir schauen auf die A3 Würzburg Richtung Frankfurt als erstes zwischen Seligenstadt und Offenbach. Habt ihr 7 Kilometer Stau nach einem Unfall mit 4 Fahrzeugen? Hier ist die Fahrbahn auf einen einzigen Fahrstreifen verengt und es dauert. Aktuell braucht ihr hier 1 Stunde Geduld. A3 Frankfurt Richtung Würzburg zwischen Offenbach und Seligenstadt. Stau nach einem Unfall. Hier braucht ihr 1/4 Stunde länger. Dann die A8 München Richtung Stuttgart zwischen dem Dreieck Eschenried und Odelshausen 11 Kilometer Stau und stockend 25 Minuten plus. Die A9 München Richtung Nürnberg zwischen Greding und Allersberg. Stau nach einem Unfall. Hier ist die Fahrbahn auf 2 Fahrstreifen verengt. 25 Minuten kommen obendrauf. A71 Schweinfurt Richtung Suhl zwischen dem Dreieck Werntal und Schweinfurt West. Stau, aber in 1/4 Stunde habt ihr es geschafft. Auf der A96 braucht ihr ebenfalls Geduld, und zwar wenn ihr von München Richtung Lindau unterwegs seid, zwischen Germering Süd und Wörthsee, 5 Kilometer Stau, auch hier ein Unfall, der passiert ist, und zwar auf der linken Spur, 1 Stunde dauert es deswegen länger. 2 letzte Meldungen, die A995 München Richtung Kreuz München Süd, zwischen Giesing und Sauerlach, 7 Kilometer Stau, 20 Minuten plus. Und die B20 noch Straubing Richtung Burghausen, zwischen Eckenfelden und Zeilern, in beiden Richtungen Sperre nach einem Unfall. Passt auf euch auf, das Wichtigste ist, dass ihr gut ankommt.
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6: Wahrscheinlich macht ihr euch langsam auf den Weg oder seid es schon. Wo schaut ihr denn?
13: Wir fahren in den Bayerischen Wald und wir hoffen, dass wir sie sehen.
14: Ich freue mich sehr, aber wir kriegen wahrscheinlich keine Brillen mehr.
15: Ich wusste, dass die Sonnenfinsternis ist, auch durch das Radio.
16: Ich wusste auch, dass die Sonnenfinsternis ist. Ja, ich freue mich auch.
6: Wir uns auch und begleiten euch.

0: und dein Wildberry Lilly.
1: Nina Tuba in Bayern 3. Und jetzt ist es kurz nach 6 in Bayern 3 und das heißt, es gibt Kurioses. Ich sag mal so, heute steht alles im Zeichen

0: In der Sonnenfinsternis und deswegen heute mal die Frage, was machen eigentlich Tiere, während wir einen Blick in den Himmel werfen heute? 2017 im Zoo von Columbia haben Forscher bei einer totalen Sonnenfinsternis, die es damals in den USA gegeben hat, die Tiere im ansässigen Zoo beobachtet mit, ich sag mal, kurios interessantem Ergebnis. Das weiß Ulrike Brandt aus der ARD-Wissenschaftsredaktion.
1: Die Giraffen versammelten sich und galoppierten los, wahrscheinlich aus Furcht oder Schreck. Die Gorillas wollten schlafen gehen und die Galapagos-Schildkröten begannen sich zu paaren.
0: Eha! Pflanzen werden wegen einer Sonnenfinsternis übrigens nicht geschädigt, haben Forscher auch herausgefunden. Wenn ihr also gerade die Urlaubspflanzenbetreuung eurer Nachbarn übernommen habt, die Sonnenfinsternis kann nicht als Ausrede genommen werden, falls die Pflanzen eingegangen sind. Und ansonsten sind wir doch heute vielleicht mal die Galapagos-Schildkröte. Warum denn nicht?
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0: Michael Patrick Kelly in Bayern 3. Es ist jetzt 18.20 Uhr. Ui, in einer Stunde, es ist Countdown. Geht's los mit der partiellen Sonnenfinsternis. Und für alle von euch, die heute vielleicht schon am nächsten Fotobuch arbeiten, ja, weil sie die Sonnenfinsternis quasi fast wie ein Daumenkino festhalten wollen.
1: Halt, stopp!
0: Ja, weil nicht nur unsere Augen, sondern auch unsere Kameras können heute ein Auer kriegen quasi. Also diese konzentrierte Sonneneinstrahlung heute kann auch die Sensoren oder die Verschlüsse oder sogar den Sucher eurer Kamera wirklich in Mitleidenschaft ziehen. Also es muss so ein ganz spezieller Sonnenfilter vorne drauf, der wirklich extra für die Sonnenbeobachtung geeignet ist. Ihr könnt natürlich auch mit einem Smartphone die Sonnenfinsternis dokumentieren, ganz klar. Aber ihr wisst, so detailreiche Aufnahmen, die sind einfach schwierig wegen dieser ganz kurzen Brennweite. Das kriegt das Smartphone einfach nicht hin. Da erscheint die Sonne dann, sogar wenn ihr reinzoomt, wirklich einfach nur winzig, winzig klein. Ich hoffe, ihr seid auf dem Weg. Ich hoffe, ihr habt einen guten Spot und ihr macht heute eine Erinnerung draus, die, ja, vielleicht ein ganzes Leben bleiben wird. Hier ist Bayern 3 und das ist Leonie.

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4: So, jetzt habe ich nicht aufgepasst. Ich bin hier gerade beim Abendessen. Aber ich sag's auch gern mit Mund voll, ne? Es ist authentisch, oder?
5: Ja, auf jeden Fall.
4: Danke, es ist 6:30 und hier ist Sabrina Belka.
5: Dankeschön. 2 Jahre und 9 Monate Haft gab es heute für einen Justizvollzugsbeamten der JVA Landsberg in Oberbayern wegen Bestechlichkeit. Mehr zu dem Fall von BR-Reporter Florian Regensburger.
6: Das Gericht sieht es als erwiesen an, dass der Mann insgesamt 7 Handys und 30 Päckchen Tabak in das Gefängnis geschmuggelt hat. Dabei habe er mit 2 Komplizen zusammengearbeitet. Der Beamte soll Bestechungsgeld in Höhe von insgesamt 1.150 Euro angenommen haben. Der Komplize bestätigte die Vorwürfe weitgehend. Der Angeklagte hatte bis zuletzt seine Unschuld beteuert.
5: Maximal 2 Amtszeiten, dann ist Schluss. Das fordert die ÖDP. Eine 10-Jahres-Grenze für bayerische Ministerpräsidenten. Die Aktion, die die Partei deswegen ins Leben gerufen hat, hat jetzt schon fast die Hälfte der erforderlichen 25.000 Unterschriften zusammen. Heißt, der erste kleine Schritt Richtung Volksentscheid ist gemacht. Übrigens, auch Markus Söder hatte sich schon mal für eine Amtszeitbegrenzung ausgesprochen. Die ist aber wieder vom Tisch. Seine Kandidatur für die Wahl 2028 gilt in der CSU als gesetzt. Es ist heiß, es ist trocken, offensichtlich, aber wie geht es eigentlich den Kühen in den Allgäuer Alpen damit? Dazu BR-Reporter Johannes Hofmann.
7: Trotz der anhaltenden Trockenheit und der Hitze geht es den Tieren gut, sagt Christian Brutscher, Vorstand vom Alpwirtschaftlichen Verein im Allgäu. Der größte Teil der rund 30.000 Rinder soll bis zum Viehscheid im September auf den Alpen bleiben. Im Vergleich zum Flachland gäbe es in den Bergen zumindest hin und wieder Gewitter und Schauer, sagt der Vereinsvorstand. Dadurch könnten sich Grasflächen und Wasserreserven zumindest kurzfristig erholen.
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4: So, jetzt habe ich auch wieder aufgegessen und jetzt weiß Franzi Heinz, wie das Wetter ist für euch.
8: Auch im Feierabend macht die Sonne einfach weiter. Gleich mischt sich dann aber auch noch der Mond ein. Nachts kommen Sternschnuppen, es ist warm, nachts aber nicht mehr überall. Also ein Deckchen mehr darf es heute im Frankenwald sein. Da rodeln die Temperaturen auch mal bis auf 6 Grad runter. Sonst haben wir so um die 13 Grad heute Nacht. Und tagsüber, da geht es bis Samstag mit viel Sonne weiter. Es wird auch noch heißer, morgen aber erstmal rund 31 Grad und auch mal eine leichte Brise. Dazu.
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4: Hi, servus zu euch. In die Autos, in die Lkw. Wir starten mit der A3. Würzburg Richtung Frankfurt, wenn ihr hier zwischen Seligenstadt und Offenbach im Stau steht. Das sind 7 Kilometer Stau nach einem Unfall mit 4 Fahrzeugen und die Fahrbahn ist auf nur einen einzigen Fahrstreifen verengt. Ihr könnt euch denken, es dauert, das tut es und zwar 1 Stunde braucht ihr hier Geduld. A8 München Richtung Stuttgart. Zwischen Dachau, Fürstenfeldbruck und Odelshausen 8 Kilometer stockender Verkehr. In einer Viertelstunde habt ihr es geschafft. Ebenfalls lange dauert es vor euch auf der A96 München Richtung Lindau zwischen Germering Süd und Wörthsee. 7 Kilometer Stau nach einem Unfall auf der linken Spur. Auch hier, ihr solltet 1 Stunde mehr einplanen. Die A995 München Richtung Kreuz München Süd zwischen Giesing und Sauerlach 7 Kilometer Stau. 20 Minuten braucht ihr durch. Und zum Schluss die B23 Lermoos Richtung Garmisch-Partenkirchen zwischen Greinau und Garmisch-Partenkirchen Stau. Passt auf euch auf und kommt gut an.
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0: Feel. Robbie Williams in eurem Hitradio Nummer 1. Hier ist Bayern 3. Vielleicht sieht der Mond ja von oben zu, wie sich die Menschen auf diesem Planeten hier unten tummeln, an Plätzen versammeln und fragt sich so ein bisschen, was ist denn da los? Was soll denn die ganze Aufregung? Naja, er schiebt sich heute zwischen Sonne und Erde. Jetzt dann in knapp einer halben Stunde geht es los. Um 19.20 Uhr fängt die Sonne dann so ganz langsam an, sich zu verdunkeln. Ja, und ihr seid auch dabei und ihr seid schon richtig vorfreudig und schickt dir Sprachnachrichten rein, die Alena aus Bissingen in Schwaben.
1: Ich dachte eigentlich, dass ich die Sonnenfinsternis gar nicht mehr angucke, weil ich auch gar keine Brille hatte. Aber jetzt habe ich spontan von einer Arbeitskollegin noch eine geschenkt bekommen und jetzt mache ich mich dann gleich auf den Weg und gehe sie mir doch noch anschauen.
0: Ja, mega. Und ich weiß, Brillen waren knapp. Es ging dem Yoshi auch so, aber auch der wird heute Richtung Himmel schauen.
2: Hey, liebes Bayern 3 Team, ich habe jetzt doch noch spontan gerade eine Sonnenfinsternisbrille bekommen und gehe gleich los und meine Freundin auf dem nächstliegenden Berg hier uns die Sonnenfinsternis anzuschauen. Liebe Grüße!
0: Ja, süß. Natürlich, ihr könnt euch die Sonnenbrillen auch teilen, ist ja wohl klar. Also, wir werden morgen alle ein bisschen Sonnenfinsternis-Nacken haben und ein bisschen müde sein. Aber hey, die letzte Sonnenfinsternis war 1999. Die nächste hier zu sehen, 2081. Also, habt es schön. Und bei den Sternschnuppen danach ist ja wohl klar, was wir uns wünschen, oder? Ja. Weltfrieden. Was sonst? Hier ist Bayern 3.

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0: Gleich nach 19 Uhr für euch Teddy Swims, Mr. Know-It-All. Auch der Olmerer und Max Giesinger sind dabei mit Großstart und jetzt erstmal euer News-Update um voll.
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2: Um 19 Uhr mit Thomas Frohberg. Millionen Menschen wollen in Kürze die Sonnenfinsternis am Himmel beobachten. In Bayern soll es ziemlich genau um 19.19 Uhr losgehen, dass sich der Mond fast komplett vor die Sonne schiebt. Was es dann zu beachten gilt, erklärt Uwe Gradwohl aus der ARD Wissenschaftsreaktion.
3: Wenn man diese teilverfinsterte Sonne sehen will, dann geht das nur mit einer Sonnenfinsternisbrille. Das ist eine Brille, die hat Folien statt Gläser. Das sind diese Folien, die nur einen Bruchteil der Sonnenstrahlung durchlassen. Für die Augen ist das dann in Ordnung. Man sollte aber beachten, die Sonnenfinsternis, die ereignet sich kurz vor Sonnenuntergang. Also die maximale Bedeckung, die ist nicht so zeitlich nicht weit weg vom Sonnenuntergang. Das heißt, die Brille nutzt nichts, wenn man keinen freien Blick zur untergehenden Sonne hat. Man braucht einen freien Blick Richtung Nordwesten, dann hat man auch die Möglichkeit, diese angeknabberte Sonne in maximaler Bedeckung zu sehen.
2: Wegen niedriger Pegel in den Flüssen leidet der Gütertransport derzeit erheblich. Bundesumweltminister Schneider will als Reaktion begradigte Kanäle wieder zu natürlichen Flusslandschaften zurückbauen. Bayerns Verkehrsminister Bernreiter favorisiert einen anderen Ansatz, und zwar den raschen Ausbau der Flüsse, etwa der Donau.
4: Um künftig trotz Trockenheit keine Probleme beim Schiffsverkehr zu haben, soll die Donau so schnell wie möglich ausgebaggert werden. Dieses Ziel nennt Bayerns Verkehrsminister Christian Bernreiter von der CSU nach einem Treffen mit seinen Ressortkollegen aus den anderen Bundesländern. Wir treiben unsere Maßnahmen konsequent und entschlossen voran. Der Freistaat Bayern trage ein Drittel der Kosten nach Abzug der EU-Förderung. Für den Ausbau des Abschnitts zwischen Deggendorf und Straubing seien bereits 311 Millionen Euro vom Freistaat geflossen, inklusive Hochwasserschutz. Regina Kirschner, München.
2: Die Zahl der Migranten, die auf dem Mittelmeer vermisst werden oder dort ums Leben gekommen sind, ist nach Angaben der Vereinten Nationen stark gestiegen. In den ersten 4 Monaten des Jahres hat sich die Zahl der Todes- und Vermisstenfälle auf der zentralen Route demnach mehr als verdoppelt, auf über 820 Fälle. Laut UN wurde in der östlichen Mittelmeerregion ein Anstieg von fast 260% registriert. Die Polizei in Neu-Ulm hat nach einem größeren Einsatz wegen eines verdächtigen Gegenstands Entwarnung gegeben. Spezialisten des Bayerischen Landeskriminalamts hätten bei ihren Untersuchungen keine sprengstoffrelevanten Spuren festgestellt, hieß es. Man habe alle Absperrungen und die Sperrung einer angrenzenden ICE-Bahnstrecke aufgehoben. Der sprengstoffähnliche Gegenstand war bei einem Versanddienstleister entdeckt worden. Unter anderem wurde die Bahnstrecke zwischen München und Stuttgart aus Sicherheitsgründen gesperrt. Die deutsche Dressur-Equipe hat bei der Reitsport-WM in Aachen zum 13. Mal den Titel geholt. Isabel Werth, Frederik Wandres, Katharina Hemmer und Raphael Netz gewannen den Grand Prix vor der Mannschaft aus Großbritannien. Dritter wurde Titelverteidiger Dänemark. Für Isabel Werth war es bereits ihre 10. WM-Goldmedaille. Es ist 19.03 Uhr.
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0: Aktuell liegen die Temperaturen irgendwo zwischen Mitte 20, Ende 20, Anfang 30 Grad. Die Nacht zum Donnerstag wird dann verbreitet sternenklar und niederschlagsfrei. Das heißt, wir kriegen hoffentlich eine gute Sicht auch auf die Sternschnuppenschauer, die wir heute Nacht auch nicht vergessen dürfen. Dazu gehen die Temperaturen runter auf 18 Grad am Bodensee und in manchen Frankenwaldtälern auf bis zu 6 Grad. Der Bayern 3 Wettertrend. Die nächsten Tage weiterhin von früh bis spät strahlender Sonnenschein bei maximal 27 bis 35 Grad. Also passt weiterhin gescheit auf euch, eure Umwelt auf, auch zwecks hoher Waldbrandgefahr.
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0: Ein Servus auf die Straßen. 4 nach 7 haben wir es gleich und wir schauen auf die A3 Würzburg Richtung Frankfurt. Zwischen Seligenstadt und Offenbach, da staut sich's wegen Bergungsarbeiten mit einer knappen halben Stunde Zeitverlust. Noch länger dauert's auf der A96 München Richtung Lindau. Zwischen Germering Süd und Wörthsee 7 Kilometer Stau nach einem Unfall auf der linken Spur. Und das dementsprechend eine Zeitverlust von 1 Stunde. Haltet gut durch und kommt gut und sicher an euer Ziel.
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0: Hi, schön, dass ihr dabei seid in der Show, in der wir drüber reden, was so geht bei den Stars. Musikalisch, in Sachen Podcast, Serien. Naja, und heute könnt ihr es euch ja denken, vor allem in Sachen Sonnenfinsternis. Wir sind zusammen

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Olmera mit Max Giesinger und Großstadt in eurem Hitradio Nummer 1 im Bayern 3. Und wir alle wissen, heute findet ein sehr krasses Event statt. Meine Eltern feiern nämlich ihren 48. Hochzeitstag. Okay, kleiner Spaß. Aber wenn wir schon bei Hochzeit sind, weil ich euch ja gestern um die Zeit erzählt habe, dass Cristiano Ronaldo am Wochenende doch nicht in Funchal auf Madeira geheiratet hat, obwohl sich da extra Fans versammelt hatten und irgendwie gedacht haben, ja, das wird da am Samstag passieren. Deswegen wollte ich euch jetzt noch kurz erzählen. Also mittlerweile ist er verheiratet mit seiner Frau, jetzt Frau Georgina. Die Trauung fand wohl gestern in der Nähe von Lissabon statt. So, jetzt aber wirklich noch zum anderen großen Event heute. Die Sonnenfinsternis, ich glaube, uns allen hängt schon ein bisschen zu den Ohren raus, ne, weil wir so viel drüber reden, aber hoffentlich sehen wir auch gleich alle was. Ich habe es leider tatsächlich, wie wahrscheinlich vermutlich ganz viele von euch auch, total verpennt, mich um so eine Special-Folienbrille zu kümmern. Die waren ja auch jetzt kaum mehr zu kriegen, aber checkt doch mal den Livestream auf bayern3.de und meldet euch gerne jederzeit hier rein über Sprachnachricht 0174 334 3900. Da findet ihr alles, auch auf der Website, die Nummer, wie ihr uns kontaktieren könnt. Und dann bin ich gespannt, wenn ihr euch reinmeldet. Ob ihr denn was seht, könnt ihr euch gerne eben mal dazu äußern. Jetzt hören wir Eminem mit Mockingbird in Bayern 3. 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

0: Da sind die Giant Rooks in Bayern 3, hier um 19.23 Uhr. Ja Leute, und wir alle haben es mitgekriegt, die Sonnenfinsternis, die partielle, ist gerade am Laufen. 88% der Sonne sollen vom Mond verdeckt werden. Und ich habe hier auch eine Nachricht reinbekommen von meiner Kollegin Christine Barlock.
1: Hey Kada, ganz liebe Grüße, die Spannung steigt hier und das Lustige ist, ich wäre jetzt eigentlich im Pilates, aber habe mir gedacht, komm, die Sonnenfinsternis ist nur einmal in ganz vielen Jahren und deswegen sitzen wir jetzt hier auf der Dachterrasse mit einem anderen Kollegen, haben uns ein Getränk geholt und gucken jetzt so, wie die Sonne sich verfinstert. Ganz viel Spaß und euch auch ganz viel Spaß.
0: Ja, also ich kriege hier im Studio tatsächlich nichts davon mit, also beziehungsweise natürlich unseren Livestream auf bayern3.de. Könnt ihr den auch gucken, falls ihr so wie ich auch keine Brille bekommen habt oder eben auch arbeitet. Wir schalten aber auch mal nach Niederbayern zu Caroline von Eichhorn.
2: Hallo aus Passau, hallo von der Sternwarte hier auf der Feste Oberhaus. Es ist bombig viel los. Es hat sich eine mittlerweile schon über 100 Meter lange Warteschlange gebildet an Leuten, die einen Blick durch das Teleskop werfen wollen, wenn es dann jetzt gleich losgeht mit der Sonnenfinsternis. Hast du noch eine Brille bekommen?
3: Wir haben noch welche gekauft, günstig. Wir haben schon überlegt, hätten wir mal 20 mehr bestellt, hätten wir heute einen Reibach gemacht.
2: Ja. Wie sehr freut ihr euch auf die Sonnenfinsternis?
4: Ist schon ziemlich krass.

0: Minuten. Einfach genial.
1: Also ich bin gespannt, ob bei unserer partiellen, die ja doch auch sehr groß ist, also mit den 88%, bei unserer partiellen Sonnenfinsternis auch viel Gänsehaut dabei ist. Man sieht es jetzt auf jeden Fall im Livestream schon, dass da schon ein kleines Eck von der Sonne dunkel wird. Also checkt es gerne ab auf bayern3.de und ansonsten meldet euch gerne auch mit einer Sprachnachricht rein und berichtet mir von eurer Gänsehaut bei unserer partiellen Sonnenfinsternis über Bayern.
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0: Starwalking von Lil Nas X in eurem Hitradio Nummer 1.
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0: Ein Hallo auf die Straßen um kurz nach 7:30, mitten in der Sonnenfinsternis. Wir schauen auf die A99 Westumfahrung München Richtung Nürnberg. Zwischen dem Dreieck Feldmoching und Neuherberg, da hat es einen Unfall gegeben. Passt hier gescheit auf euch und aufeinander auf. Gute Fahrt.
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OPM, Heaven is a Halfpipe in eurem Hitradio Nummer 1 in Bayern 3. Ein immer noch geil Hit hier. Und ja, wir sind alle mittendrin in der partiellen Sonnenfinsternis. Es geht ja gerade erst so richtig los. Den Höhepunkt dann so nach 8. Also sind wir gespannt, wie viel es noch wird. Jetzt hören wir gleich einen neuen Song von Lea. Und da habe ich mich gefragt, ob ihr euch noch an das letzte Mal erinnert, dass ihr so richtig, richtig frisch verliebt wart. Weil ich weiß das noch ganz genau. Ich bin da rumgelaufen und ich habe mich wie in so einem Disney-Film gefühlt. Als wären überall Regenbögen und Schmetterlinge. Alles war leicht und fluffig. Und ich finde, dieses Gefühl greift der neue Song von Lea so wunderschön auf. Also wirklich, man fühlt sich direkt wieder verliebt. Für alle von uns, die das mit dem Verliebtsein gerade nicht so fühlen können. Vielleicht schafft es der Song ja für euch auch. Mit dir alleine sein. Ganz neu von Lea in Bayern 3. Was machst du heute?

0: Mit Be Mine in eurem Hitradio Nummer 1 in Bayern 3. Und viele von euch melden sich gerade zu mir hier ins Studio.
1: Hallo, hier meldet sich die Julia vom Starnberger See. Wir schauen gerade mit Familie und Freunde diese tolle Sonnenfinsternis an. Wir stehen auf der Ilkerhöhe, direkt da bei Tutzing. Und wir waren erst ganz wenige Leute und seit 19.23 Uhr rummelt's hier. Also wie rummelt's hier? Es ist hier wie auf dem Rummel, wollte ich sagen. Wunderbar. Es ist wirklich schön zu sehen, wie sich der Mond von rechts unten an die Sonne ran schmiegt, und wünschen alle eine tolle Sonnenfinsternis.
0: Wunderschön, oder? Also, falls ihr es genauso wie ich gerade nicht mitbekommen könnt, falls ihr nämlich selber arbeitet oder auch keine Brille habt und nicht in die Sonne schauen dürft. Meine 7-jährige Nichte, die beschreibt es für uns eigentlich ganz cool.
2: Also, da schiebt sich in die Sonne schiebt sich so ein Kreis rein und sie sieht verändert aus. Und es ist auch irgendwie komisch, wie die Sonne jetzt aussieht.
0: Also ich habe das Gefühl, ich war voll dabei, oder? Aber Highlight kommt ja noch, also noch krasser wird es danach 20 Uhr. Ich hoffe, ihr habt einen guten Spot erwischt und ärgert euch nicht, weil die Sonne natürlich jetzt dementsprechend auch schon gewandert ist. Toploader mit Dancing in the Moonlight.

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1: um 20 Uhr mit Thomas Frohwerk. Seit 19.19 Uhr ist sie auch bei uns in Bayern zu beobachten, die Sonnenfinsternis. Ihren Höhepunkt erreicht das Schauspiel in Deutschland in den kommenden Minuten etwa zwischen 5 und Viertel nach 8. Es ist also noch ein bisschen Zeit, die teilweise Sonnenfinsternis zu beobachten. Mehr von Chiara Dombeck.
2: Wer das Himmelsereignis anschauen will, sollte sich auf einen erhöhten Punkt begeben. Wichtig ist auch ein freier Blick in Richtung Westen. Außerdem braucht es eine Sonnenfinsternisbrille. Eine normale Sonnenbrille reicht nicht. Der direkte Blick in die Sonne kann die Netzhaut dauerhaft schädigen. Wer übrigens mit oder ohne Brille nach der Sonnenfinsternis noch draußen bleibt, kann gleich das nächste Phänomen bestaunen. In der Nacht erreichen die Perseiden ihren Höhepunkt. Mit etwas Glück folgen auf die Sonnenfinsternis also noch jede Menge Sternschnuppen.
1: Die Bundesregierung hat beschlossen, das Wohngeld zu kürzen. Genau das wollen einige SPD-Politiker nun nicht mehr mittragen. In einem Brief an Bauministerin Huberts von der SPD fordern die SPD-Chefs von Berlin und Schleswig-Holstein, die Pläne zurückzunehmen. Die Maßnahme treffe genau die Menschen, die ohnehin mit steigenden Wohn- und Lebenshaltungskosten zu kämpfen hätten, heißt es. Nach dem Beschluss der Regierung sollen 2027 mindestens 1,5 Milliarden Euro an Wohngeld gespart werden. Laut Paritätischem Gesamtverband trifft die Änderung einige hunderttausend Menschen. Der Bundestag muss den Plänen noch zustimmen. Nach der Havarie eines Tankers vor der Küste des Oman weitet sich die Ölverschmutzung weiter aus. Der Rohstoff hat das Festland erreicht. Das hat die Weltschifffahrtsorganisation mitgeteilt. Der Öltanker wird Russlands sogenannter Schattenflotte zugerechnet und steht unter EU-Sanktionen. Das Schiff war mit 130.000 Tonnen Öl beladen. Wegen eines Monsuns verzögert sich die Bergung. Greenpeace warnt weiter davor, dass es zu einer Umweltkatastrophe von gewaltigem Ausmaß kommen könnte. Bayerns Innenminister Herrmann will prüfen lassen, ob das sogenannte Schanzenfest in Emskirchen in Mittelfranken verboten werden kann. Wie der CSU-Politiker sagte, könnte die Polizei die Menschen dann daran hindern, da überhaupt hinzulaufen. Am vergangenen Samstag waren etwa 3.500 Menschen zu der nicht angemeldeten Veranstaltung gekommen, zu der über Social Media aufgerufen worden war. Sie erinnert an den YouTube-Tuber Drachenlord, der aber nicht mehr in Emskirchen wohnt und dessen Haus abgerissen wurde. Wegen Bestechlichkeit hat das Amtsgericht Landsberg heute einen Justizvollzugsbeamten zu 2 Jahren und 9 Monaten Haft verurteilt. Das Gericht sah es als erwiesen an, dass der Mann in 3 Fällen mehrere Handys und Tabak in das Gefängnis geschmuggelt hat.
3: Dabei habe er mit 2 Komplizen zusammengearbeitet. Ein 37-jähriger Deutsch-US-Amerikaner habe ihm die Päckchen mit dem entsprechenden Inhalt jeweils an einer Bushaltestelle übergeben. Im Gefängnis habe er die Schmuggelware an einen Insassen weitergegeben. Der 34-jährige Montenegriner habe sie dann an andere Häftlinge weiterverkauft. Der Beamte soll dabei Bestechungsgeld in Höhe von insgesamt 1.150 Euro angenommen haben. Aus Landsberg, Florian Regensburger.
1: Es ist 20.03 Uhr.
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4: Ja, wettertechnisch Sonnenuntergang, gell, mit einem ganz besonderen Flair heute, nämlich dieser partiellen Sonnenfinsternis. Und es schaut schon gut aus. Also da ist schon einiges weg von der Sonne und verdeckt vom Mond. Wir berichten natürlich hier auch weiterhin drüber. Die Nacht jetzt zum Donnerstag, die ist verbreitet sternenklar und niederschlagsfrei. Das heißt, Bühne frei fürs nächste Spektakel heute, nämlich gute Sicht auf die Sternschnuppenschauer. Also da könnt ihr heute Nacht viele, ja, vorbeifliegen sehen, viele Wünsche äußern. Es geht dann runter auf 18 Grad am Bodensee heute Nacht und in manchen Frankenwald-Tälern auf bis zu 6 Grad runter. Der Bayern 3 Wettertrend für die nächsten Tage. Ja, es ist weiterhin von früh bis spät strahlender Sonnenschein bei maximal 27 bis 35 Grad angesagt. Passt deswegen bitte weiterhin gut auf euch und eure Umwelt auf. Auch ne, zwecks hoher Waldbrandgefahr.
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4: Ein Hallo auf die Straßen um 8:04 und gute Nachrichten an der Stelle, nämlich nichts zu melden, normaler Verkehr auf den Fernstraßen in Bayern. Gute, vor allem sichere Fahrt weiterhin.
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4: Hi, und ich habe gerade gesehen, Sascha Selemann hat mir eine Sprachnachricht reingeschickt. Der schaut nämlich gerade die Sonnenfinsternis für uns alle an, damit wir es nicht machen müssen. Oder falls wir es halt nicht können. Da sind wir gespannt, was er uns gleich zu erzählen hat, wie er sie gerade sieht. Wir hören jetzt Miley Cyrus mit Midnight Sky. Passt natürlich perfekt, auch wenn das Highlight ja gleich erst noch kommt.

Das ist Joe in eurem Hitradio Nummer 1 in Bayern 3 mit End of Beginning. Und anfangen tut's auch mit Off-Campus. Vielleicht seid ihr selber große Fans der Serie, habt es auf jeden Fall mitbekommen. Eine College-Serie, die wirklich für Furore gesorgt hat, auch bei, also College, ne, ist ja schon eher so in den Ende 10er, Anfang 20er, sage ich mal. Aber da gab es kein Alterslimit, wer diese Serie nicht alles durchgesuchtet hat. Heißt immer, es wird einfach anders miteinander umgegangen zwischen Männern und Frauen und einfach sensibler, empathischer und trotzdem sexy und aufregend. Nun ja, diese Serie, die erste Staffel ist durch, die zweite Staffel ist bestätigt, wird auch schon gedreht. Aber jetzt ganz frisch die News, dass es wohl auch schon an der dritten Staffel, also dass da dran gearbeitet wird, dass die kommen wird. Das kann man sich natürlich denken mit dem ganzen Hype. Aber da geht es dann nochmal um eine dritte Love Story. Die letzte war ja Hannah und Garrett, falls euch das was sagt. Ellie und Dean jetzt als nächstes in der zweiten und dann Grace und Logan. Wird auf jeden Fall interessant. Für wen das auch alles super special war, ist G-Flip aus Australien. Und G-Flip hat den Song Bad on Fire dazu geliefert. Wurde letztens auch im Interview gefragt, was denn so die Lieblingsszene war in der Serie. Meinte G-Flip einfach drauf, naja, natürlich die, in der mein Song lief. Bad on Fire hören wir jetzt ganz neu in Bayern 3.

0: Das sind American Girls von Harry Styles, hier gehört in Bayern 3. Ja, und jetzt ist es gerade soweit, die Sonnenfinsternis erreicht ihren Zenit. Es ist ja schon echt mehr als partiell, darf man sagen, bei fast 90%, die der Mond sich vor die Sonne schiebt. Unser Moderator Sascha Selemann, der meldet sich vom Assauser Berg und wir hören mal rein.
1: So Katharina, ich werde nicht so laut sprechen, weil hier ist alles voller Leute. Kein Vogelgezwitscher mehr, nur noch die Grillen, die zirpen. Ein sanftes Windlein weht hier am Assauser Berg. Es wird auch richtig kühl gerade und es ist ein bisschen unheimlich. Die Sicht wird gerade immer dunkler und hier sind so 50 Leute versammelt, alle haben ihre Brillen auf. Der Landwirt ist auch da und passt auf, dass keiner raucht, weil es so trocken ist hier. Aber es ist schon echt ein bisschen spooky. Ich bin hier mit meiner kleinen Familie, meinem Bruder, meiner Schwägerin und meinem Neffen. Und wir haben jetzt echt eine Stunde gewartet und es wurde immer und immer dunkler. Jetzt sind wir gerade im Zenit, also in wenigen Minuten haben wir die 90% erreicht. Und es ist einfach ein bisschen unheimlich, muss ich sagen. Ich glaube, da geht es auch allen gleich hier, die da sind. Aber das Licht ist der Wahnsinn. Und alles Weitere zur Sonnenfinsternis hört ihr dann morgen ab 5 Uhr bei mir bei den Ferien Frühaufdreher. Ciao.
0: Sehr schön. Also, Sascha Selemann ist und war live dabei. Ihr ja vielleicht auch und hattet das Ereignis, ja, auf jeden Fall mindestens des Tages. Wir hören jetzt Falco mit Out of the Dark, Into the Light. Bisschen passend, ein immer noch geil Hit für euch in eurem Hitradio Nummer 1 in Bayern 3.
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0: Havana von Camila Cabello in eurem Hitradio Nummer 1.
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0: Servus auf die Straßen, kurz nach 8:30 haben wir's und ich habe die besten Meldungen an der Stelle, nämlich keine. Nichts zu melden, macht weiter so, passt wie immer gescheit auf euch und aufeinander auf.
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0: Nightcrawlers, Push the Feeling on in eurem Hitradio Nummer 1.
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0: Ja, manchmal müssen wir es unseren Musikern und Musikerinnen von hier verzeihen, wenn sie den Ort verlassen, so wie das Zack getan hat, kommt ursprünglich aus dem Raum München, lebt aber in Hamburg. Ja, mein Gott. Aber die Musik, die er macht, die lieben wir natürlich trotzdem. Und er reist ja auch oft wieder nach Hause und ist sowieso großer Fan der Region. Wir haben ihn mal gefragt, so jetzt bezüglich Sommer, chillen oder lieber Action in deinem Leben?
3: Ich glaube, zwischen chillen und Action muss immer so eine sehr gute Balance sein für mich im Sommer. Das heißt, ich liebe es so tagsüber irgendwie draußen zu sein, am See, in den Bergen oder irgendwas Actionreiches zu machen, aber dann auch immer zwischendurch kleine Chill-Momente zu haben oder dann am Abend irgendwie gemütlich grillen mit Freunden.
0: Habt ihr es gehört? Er hat gesagt, See, Berge, nichts von Meer und flach. Vielleicht muss Zack doch einfach mal wieder nach Bayern ziehen. Wir hören ihn jetzt mit seinem Song Shadows.
3: Hi Zack aus Zacking im BR Popradar in Bayern 3. Und ich hoffe, ich kann mit meiner Musik euch ein bisschen den Sommertag versüßen und schicke euch die liebsten Grüße.

0: Kette und John mit Turn the Lights Off in eurem Hitradio Nummer 1 in Bayern 3. Und es ist geschafft, diese Sonnenfinsternis. Es ist schon krass, oder? Also 27 Jahre nach der letzten. Und ich meine, es war jetzt diesmal auch keine totale. Aber viele von euch waren am Start. Ihr habt es auch hier immer wieder gehört in Bayern 3. Ich zitiere jetzt aber mal jemanden aus meinem Bekanntenkreis. Weil ich habe so gemeint, ich kann die leider nicht anschauen, weil ich habe ihr Sendung. Und ich gesagt, aber vielleicht ist das eh nur so aufgeblasenes Ding. Und er hat mir jetzt geschrieben, war eigentlich auch echt fad. Du hast recht gehabt, ein aufgeblasenes Ding. Ich weiß aber nicht, ob jeder da so zustimmen würde.
1: Hallo Kader, hier ist der Robert aus München und wir sitzen hier am Fürth-Manninger Berg und haben uns jetzt die Sonnenfinsternis angeschaut. Aber wir bleiben natürlich noch sitzen und schauen uns jetzt noch den Sonnenuntergang zusätzlich dazu noch an, ja, während die anderen schon gehen, weil der ist natürlich auch noch schön. Ja, schönen Abend und tschüss.
0: Okay, aber so richtig begeistert hat der Robert, der hat es auch nicht erzählt, wie es war. Nun ja, falls ihr es verpasst habt, hey, kein Stress. Am 3. September 2081. Da gibt es doch schon wieder die nächste Sonnenfinsternis und zwar eine totale, dann wohl auch bei uns in Deutschland, zumindest so an der österreichischen Grenze bei uns in Bayern. Kenya Grace hören wir jetzt. Mein Name ist Kader Gerit. Wir hören uns gerne wieder morgen ab 19 Uhr, jetzt ab 21 Uhr für euch. Bin ne gut, Jan.

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1: Um 21 Uhr mit Thomas Frohberg. Mit dem Sonnenuntergang war sie vorbei, die partielle Sonnenfinsternis. In Bayern haben Hunderttausende das Spektakel am Himmel verfolgt, an Sternwarten auf Bergen und in Parks.
2: Der Höhepunkt kurz vor Sonnenuntergang, etwa 20.15 Uhr. Da hatte sich der Mond über Bayern fast komplett vor die Sonne geschoben. Je weiter im Südwesten, desto stärker war die Sonne verdeckt. In Lindau am Bodensee rund 90%. In München, Nürnberg und in Hof im Norden des Freistaats etwas unter 90%. Viele Menschen hatten sich an besonderen Orten versammelt, in Passau etwa an der dortigen Volkssternwarte, in München auf dem Olympiaberg, in Schweinfurt auf dem Kreuzberg oder einfach auf freien Plätzen mit klarer Sicht zum Himmel. Aus München, Andreas Neukamm.
1: Die Bundesregierung will das begleitete Trinken ab 14 Jahren verbieten. Einen entsprechenden Gesetzentwurf hat das Kabinett heute auf den Weg gebracht.
3: Der noch aus dem Jahr 1992 stammende Paragraph 9 des Jugendschutzgesetzes besagt bisher, Jugendliche im Alter von 14 und 15 Jahren dürfen Wein, Bier oder Sekt in der Öffentlichkeit erwerben oder trinken, sofern ein sorgeberechtigter Erwachsener dabei ist. Die Länder Bayern und Mecklenburg-Vorpommern hatten zuvor mit der Mehrheit des Bundesrates die Bundesregierung aufgefordert, den Paragraphen endlich abzuschaffen. Sie verweisen auf die Suchtprävention und mögliche Entwicklungsstörungen in der Pubertät. Georg Schwarte, Berlin.
1: Weiteres Thema im Kabinett waren hybride Bedrohungen wie Sabotage, Cyberangriffe oder Desinformation. Der Bundesnachrichtendienst und das Bundesamt für Verfassungsschutz sollen mehr Befugnisse bekommen. Geplant ist, dass sie künftig nicht mehr nur beobachten, sondern aktiv Angreifer bekämpfen können. Der österreichische Sicherheitsexperte Mangott hält ein deutsches Zentrum gegen den hybriden Krieg Russlands für nötig. Er hat dem BR gesagt, das sei effizienter, als immer nur auf Einzelfälle zu reagieren. Wegen des niedrigen Pegels in der Donau ist das einzige Atomkraftwerk in Ungarn derzeit nur zu rund 25% ausgelastet. Es ist schlicht zu wenig Wasser da, um den Reaktor ausreichend zu kühlen. Wie Ungarns Ministerpräsident Modyar jetzt angekündigt hat, will man den Wasserstand nun künstlich anheben. Geplant ist demnach der Bau einer sogenannten Sohlschwelle, um das Donauwasser aufzustauen. Die Arbeiten sollen sofort beginnen, unterstützt vom Militär und rund um die Uhr fortgeführt werden. Bei der Schwimm-EM in Paris hat Johannes Liebmann Gold gewonnen. Der 19-jährige Magdeburger krönte sich zum ersten deutschen Europameister über die 800 Meter Freistil und verbesserte dabei seine eigene Bestmarke. Vize-Weltmeister Sven Schwarz aus Gedern bei Hannover holte Silber. Der Ungar Jalan Csokonyi gewann Bronze. Sehr gut lief es auch für die deutschen Dressurreiter. Bei der WM in Aachen haben Isabel Werth, Frederik Wandris, Katharina Hemmer und Raphael Netz den Grand Prix gewonnen. Vor Großbritannien. Dritter wurde Titelverteidiger Dänemark. Es ist 21.03 Uhr.
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4: Mittlerweile ist Dumper im gesamten Bayern-Dreiland bei immer noch warmen, angenehmen Temperaturen. Wolken, wenn überhaupt, dann nur am Alpenrand im Moment. Kein Regen weit und breit. Die Nacht wird sternenklar mit ganz vielen Sternschnuppen heute, die damit dabei sind. Und der Bayern-3-Wettertrend, die nächsten Tage bleibt sommerlich sonnig. Gewitter, wenn überhaupt, nur dann ab Samstag.
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4: Um gleich 9:04 bittet die Polizei in München um Mithilfe. Seit heute wird die 90-jährige Frau Inge John aus einer Pflegeeinrichtung in Bogenhausen im Bereich Herzogpark vermisst. Vermutlich ist sie mit ihrem Rollator unterwegs und könnte sich in einer hilflosen Lage befinden. Frau John ist circa 1,55 Meter groß, hat weiße Haare, trägt ein weißes T-Shirt und eine grüne Hose. Hinweise bitte an die Polizei in München oder an jede andere Polizeidienststelle. Danke.
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4: Legen wir los in Bayerns Hitradio Nummer 1 mit Mando Diao. Hier getarnt als

BTS Normal neu mit dabei in Bayern 3 am Mittwochabend. Freunde, die 90er, die waren musikalisch irgendwie echt eine verrückte Zeit. Es gab so auf der einen Seite so diesen Techno-Hype mit Blümchen und Scooter und so. So, how much is the fish? Uts, uts. Ja. Und auf der anderen Seite gab es super coole Gitarrenbands wie Nirvana, Guns N' Roses oder die Britpop-Künstler Blur und Oasis. Und eben auch diese, ich nenne sie mal so Highschool-College-Bands wie Green Day oder Blink-182. Ja, und der Blink-182-Schlagzeuger Travis Walker, der hat einen Sohn, der ebenfalls gern mal Musiker werden möchte, heißt Landon, und der kann echt gut singen. So gut, dass er jetzt ein Angebot bekommen hat vom amerikanischen The Voice, und da soll er mitsingen, mit Trällern in der nächsten Staffel. Aber der Papa, der Travis, sagt, nee, halt, stopp. Bloß nicht, Sohnemann, ne? Du bist zu cool für dieses Format. Ist ihm wohl zu wenig Rock'n'Roll. Ob Landon da auf seinen Papa hört, bleibt da abzuwarten. Wir bleiben da dran. Aber bis er halt so berühmt ist wie sein Vater, wie die Band von seinem Vater, dann gibt's hier eben noch das Original. Hier sind die Jungs von Blink 182 mit dem größten Hit. Hier ist All the Small Things.

Die aktuelle Nummer 1 aus der Bayern 3 Chart Show, Shakira mit Dai Dai. Die WM ist lang vorbei, aber der Song, der bleibt. Und jetzt für euch, neue Musik von einem echten Musikstar aus Bayern, kommt aus Vilshofen an der Donau und ihr Künstlername ist Luna. So heißen sonst nur kleine, süße Hündchen. Geh Luna, geh mal her. So ist brav. Ja? Naja, Luna hat jedenfalls eine Höllenfahrt hinter sich. Sie ist nämlich zusammen mit einer Freundin von Bayern nach Sizilien gefahren mit dem eigenen Auto. Konnte man alles mitverfolgen auf ihrem Instagram-Account. Und Good News, mittlerweile sind sie angekommen in Bella Italia. Alles gut, hängen am Pool rum, trinken, was sind denn, ein Spritz oder Negroni oder was weiß ich. Und drückt sich selbst die Daumen, die Luna, dass ihr neuer Hit durch die Decke geht. Wir helfen dabei. Hier ist es neu mit dabei in Bayern 3, Luna allein auf dieser Welt. Wer ist

0: Tate McRae und Tiesto in Bayern 3.
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0: Um genau eine Minute nach 9:30 bittet die Polizei in Unterfranken um eure Mithilfe. Gesucht wird der 24-jährige Lukas Schenk. Zuletzt wurde er gegen kurz vor 14 Uhr im Bereich des

0: Balthasar-Neumann-Platz ist in Schweinfurt-Werneck gesehen. Er könnte sich in einer psychischen Ausnahmesituation befinden. Herr Schenk ist ca. 1,85 Meter groß, athletisch und hat eine kurze Hose an, eine schwarze, hat dunkelbraune Haare, trägt ein schwarzes T-Shirt und hat eine schwarze Sporttasche bei sich. Solltet ihr Herrn Schenk sehen, bitte ihn nicht ansprechen, sondern gleich die Polizei verständigen unter der Notrufnummer 110 und nehmt bitte im Bereich Schweinfurt-Werneck keine Anhalter mit. Vielen Dank.
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Land, so unverwechselbar hier in Bayern 3. Die Stimme, die Beats so mega gut. Leute, hier ist Bayern 3. Bayerns Hitradio Nummer 1 mit neuer Musik aus Liverpool. Jack Dean heißt der coole Typ, der mit Mercy gerade den echten Hit am Start hat. War jahrelang Straßenmusiker und stand mit seiner Klampfe am Hafen und hat Coversongs rausgehauen, einen nach dem anderen. Vor allem, na klar, von den Beatles, wie es sich halt gehört, wenn man in Liverpool am Hafen steht. Mittlerweile hat er einen echt dicken Plattenvertrag im Gitarrenkoffer und Mercy ist so eine gute Nummer. Ohne Witz. Vor allem, weil Jack Dean so hoch singen kann. Das ist total krass. Also klingt dann zusammen mit dem Hall auf dem Mikro unfassbar gut. Neu mit dabei in Bayern 3. Jack Dean und Mercy.

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Beyoncé, Texas Hold'em in Bayern 3 am Mittwochabend, war mal der Hit vor 2 Jahren, lief auch hier rauf und runter. Ja, und Rap-God 50 Cent war vor ein paar Tagen bei Talkmaster Jimmy Fallon in der Show und hat verraten, dass er fast mal mit einem anderen Künstlernamen als 50 Cent durchgestartet wäre. Und zwar als Boo Boo. Das ist kein Witz. Das klingt irgendwie saublöd, oder? Boo Boo. Aber okay, das hat er davon. Hier kommt er in Bayern 3. Boo Boo mit P.I.M.P.

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2: Also der Himmel kann was. Schön sein und blau. Und er ist immer überall. Der Himmel kann mehr als nur Wolken, Wetter, Sonne, Mond und Sterne. Ich schaue wahnsinnig gerne hoch zum Himmel. Es tut mir gut, mich auszurichten in diese Weite. Und mir tut noch was anderes gut. Zum Himmel schreien. Oder auch flüstern, singen, sprechen, klagen. Hauptsache, wohin mit meinen großen Gefühlen und Fragen? Denn die müssen raus. Und Himmel ist immer da. Himmel hält das alles aus. Der Himmel kann was. Egal, wo ich bin, der Himmel ist immer schon da. Hoch oben, weit weg und in mir. So wie die Menschen aus meinem Leben, die schon gestorben sind. Sie sind im Himmel, so sagen das viele. Ich sehe das auch so. Vor ein paar Wochen habe ich bei einem großen Fest mit einem jungen Mann geredet. Der hat was von seiner Oma erzählt, ganz liebevoll. Und am Schluss, die schaut von oben zu. Und ich habe gesagt, oh ja, da kenne ich auch ganz schön viele. Und die sind immer alle dabei, auch jetzt gerade. Und wir haben beide kurz zum Himmel geschaut, dann die flache Hand aufs eigene Herz gelegt und einander angesehen. Wie eine kleine Choreografie. In der Bibel heißt es oft die Himmel statt der Himmel, Mehrzahl statt Einzahl. Ich mag das, als würde ein Himmel nicht reichen. Himmel ist grenzenlos und überall. Und auch im Ohr, jetzt beim Radio hören. Wir sind verbunden unterm gleichen Himmel.

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1: Um 22 Uhr mit Thomas Vohwerk. Hunderttausende haben heute Abend auch in Bayern in den Himmel geblickt. Zwischen kurz nach 7 und kurz vor 8:30 war die partielle Sonnenfinsternis zu beobachten. Je weiter man im Südwesten geschaut hat, desto stärker war die Sonne verdeckt. In Lindau am Bodensee etwa zu rund 90%.
2: Viele Menschen hatten sich an besonderen Orten versammelt, in Passau etwa an der dortigen Volkssternwarte, in München auf dem Olympiaberg, in Schweinfurt auf dem Kreuzberg oder einfach auf freien Plätzen mit klarer Sicht zum Himmel. Vielerorts war der Himmel am Abend nahezu wolkenlos, die Bedingungen für das Naturschauspiel also sehr gut. Die nächste teilweise Sonnenfinsternis gibt's schon nächstes Jahr, am 2. August, vor allem im Süden Spaniens und Nordafrika. In Bayern wird die Sonne dann nur zur Hälfte bedeckt sein. Eine totale Finsternis im Freistaat zeigt sich erst 2081 wieder. Aus München, Andreas Neukamm.
1: Wegen niedriger Pegel in den Flüssen leidet der Gütertransport derzeit erheblich. Bundesumweltminister Schneider will als Reaktion begnadigte Kanäle wieder zu natürlichen Flusslandschaften zurückbauen. Bayerns Verkehrsminister Bernreiter favorisiert einen anderen Ansatz, und zwar

0: den raschen Ausbau der Flüsse, etwa der Donau.
1: Um künftig trotz Trockenheit keine Probleme beim Schiffsverkehr zu haben, soll die Donau so schnell wie möglich ausgebaggert werden. Dieses Ziel nennt Bayerns Verkehrsminister Christian Bernreiter von der CSU nach einem Treffen mit seinen Ressortkollegen aus den anderen Bundesländern. Wir treiben unsere Maßnahmen konsequent und entschlossen voran. Der Freistaat Bayern trage ein Drittel der Kosten nach Abzug der EU-Förderung. Für den Ausbau des Abschnitts zwischen Deggendorf und Straubing seien bereits 311 Millionen Euro vom Freistaat geflossen, inklusive Hochwasserschutz. Regina Kirschner, München.
0: Die Zahl der Migranten, die auf dem Mittelmeer vermisst werden oder dort ums Leben gekommen sind, ist nach Angaben der Vereinten Nationen stark gestiegen. In den ersten 4 Monaten des Jahres hat sich die Zahl der Todes- oder Vermisstenfälle auf der zentralen Route demnach mehr als verdoppelt, auf über 820. Laut UN wurde in der östlichen Mittelmeerregion ein Anstieg von fast 260% registriert. Die Polizei in Neu-Ulm hat nach einem größeren Einsatz wegen eines verdächtigen Gegenstands Entwarnung gegeben. Spezialisten des Bayerischen Landeskriminalamts hätten bei ihren Untersuchungen keine sprengstoffrelevanten Spuren festgestellt, hieß es. Man habe alle Absperrungen und die Sperrung einer angrenzenden ICE-Bahnstrecke aufgehoben. Der sprengstoffähnliche Gegenstand war bei einem Versanddienstleister entdeckt worden. Unter anderem wurde die Bahnstrecke zwischen München und Stuttgart aus Sicherheitsgründen gesperrt. Gold für den erst 19-jährigen Johannes Liebmann bei der Schwimm-EM in Paris. Der Magdeburger krönte sich zum ersten deutschen Europameister über die 800 Meter Freistil. Vize-Weltmeister Sven Schwarz holte Silber und machte den deutschen Doppelsieg perfekt. Bronze ging an den Ungarn Solan Sarkany. Es ist 22.03 Uhr.
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3: Hoch, Ralf gibt im Moment Gas hier im gesamten Bayern-Dreiland. Tagsüber heiße Temperaturen über 30 Grad, so geht's auch weiter. Im Moment haben wir keine Wolke am Himmel, wenn überhaupt nur dann am Alpenrand die ein oder andere. Wir sehen die Sternschnuppen heute Nacht, die da am Start sein werden. Kein Regen weit und breit und der Bayern-3-Wettertrend. Die nächsten Tage bleibt sommerlich, sonnig. Gewitter gibt's, wenn überhaupt, nur ab dem Wochenende.
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3: Um genau 10:04 haben wir die A93 Hof Richtung Weiden. Zwischen Rehau Süd und Schönwald eine Sperre hier wegen Bergungsarbeiten. Und die A96 haben wir München Richtung Lindau. Ist in Höhekreuz Memmingen wegen Bauarbeiten bis Umrah 23 Uhr gesperrt. Halte durch, gute Fahrt.
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3: Servus am Mittwochabend. Gleich ein Song, der wieder richtig durch die Decke geht. Mr. Brightside von The Killers. Gleich hier nach Dave featuring Tems. Hier ist Rain Dance.
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Emiliana Torrini mit ihrem einzigen Hit hier in Bayern 3. Aber was für einer. Lieber ein One-Hit-Wonder als gar kein Hit, oder? Jungle Drum und wahrscheinlich lebt sie allein von den Tantiemen. Also sei ihr gegönnt. Niklas D. aus Bayern hat tatsächlich auch schon so einen Hit. Zumindest in Deutschland. Er hat den Bibi und Tina Song Mädchen auf dem Pferd neu produziert und dicke Beats darunter gelegt. Und der ging dann ab wie blöd, der Song. Wisst schon hier irgendwie. Mädchen, halt dich fest, komm, wir reiten in die Sonne. Du sitzt hinten und ich vorn. Und dann geht's irgendwie ends ab. Also produzieren und auflegen kann er. Der Niklas D. aus Mainburg, da kommt er nämlich genau her, hat jetzt einen neuen Song am Start und wartet mal auf die Beats in der Mitte. Da geht sowas von ab. Hier ist Niklas D., We Don't Talk.

Die neue von Cat's Eye hier in Bayern 3, Animal. Mitkomponiert bei der Nummer hat übrigens Ed Sheeran und der ist gerade mal wieder auf Tour unterwegs, spielt vor Tausenden von Menschen, hängt da gerade in Nordamerika rum, spielt da in Minneapolis und Toronto die nächsten Tage. Ja, und selbst ein Weltstar wie Ed Sheeran hatte mal Zweifel, ob er eine richtige Karriere hinlegen kann. Nach seinem ersten Hit A-Team hat er echt Schiss, dass er so ein One-Hit-Wonder wird und bleibt. Ist dann wohl eher das Gegenteil eingetreten, würde ich sagen, ja. Aber mit A-Team, da ging es los im Jahr 2011. So ein schönes Lied, jetzt hier für euch in Bayern 3.

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1: Um Punkt 10:30 mit zwei Meldungen. Da haben wir die A93 Kiefersfelden-Rosenheim zwischen Grenzübergang Kiefersfelden und Oberaudorf in beiden Richtungen nach einem Unfall im Moment gesperrt. Und die A96 am Berlindau Richtung München im Kreuz Memmingen hier. Bis 23 Uhr auch hier eine Sperre. Halte durch, gute Fahrt.
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Fever Dream, Alex Warren am Mittwochabend hier in Bayern 3, kommt aus Kalifornien und von Kalifornien wandern wir jetzt mal auf der Landkarte nach unten rechts, landen dann in Florida und da kommt ein Künstler her, der sich einfach nur Q nennt. Macht eine Mischung aus R&B und Indie und Soul, ist total spannend, ehrlich gesagt, weil der ist noch ein totaler Geheimtipp, wird aber durch die Decke gehen, 100 Pro. Er macht einen total auffälligen Sound im allerbesten Sinne und ich würde behaupten, sowas haben wir noch nicht gehört. So blechernd, so wabernd, einfach sau cool. Hier ist Q, neu mit dabei in Bayern 3. Hey!

James Young, Infinity in Bayern 3, heute am Sonnenfinsternis-Mittwoch. Gleich der Mega-Hit von Bruno Mars hier, I Just Might. Und auch Bruno Mars ist gerade in Amerika auf Tour, genau wie Ed Sheeran. Die geben sich, ohne Witz, teilweise sogar die Klinke in die Hand bei den fetten Stadionkonzerten. Der eine geht, der andere kommt. Mehr geht halt auch gerade nicht, gell? Das sind die absoluten Superstars, die wir eben haben. Und Dasha aus Kalifornien will auch mal in diese Liga. Den ein oder anderen Hit hat sie schon gehabt. Vor allem den hier, Austin. Und Dasha hat ja total Spaß dran, ihre Country-Leidenschaft mit moderner Popmusik zu verbinden. Und kriegt das bei ihrer neuen Nummer echt super gut hin. Mimo heißt ihr neuer Song. Und wer hat Bock auf eine coole Country-Gitarre? Okay, gut, geht ab. Hier ist Dasha, neu mit dabei in Bayern 3.

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1: Um 23 Uhr mit Thomas Frohwerk. Eine gute Stunde hat sie gedauert. Mit dem Sonnenuntergang war sie dann vorbei. Die partielle Sonnenfinsternis. In Bayern haben Hunderttausende das Spektakel am Himmel verfolgt. An Sternwarten, auf Bergen und in Parks.
2: Der Höhepunkt kurz vor Sonnenuntergang, etwa 20.15 Uhr. Da hatte sich der Mond über Bayern fast komplett vor die Sonne geschoben. Je weiter im Südwesten, desto stärker war die Sonne verdeckt. In Lindau am Bodensee rund 90%. In München, Nürnberg und in Hof im Norden des Freistaats etwas unter 90%. Viele Menschen hatten sich an besonderen Orten versammelt, in Passau etwa an der dortigen Volkssternwarte, in München auf dem Olympiaberg, in Schweinfurt auf dem Kreuzberg oder einfach auf freien Plätzen mit klarer Sicht zum Himmel. Aus München, Andreas Neukamm.
1: Die Bundesregierung hat beschlossen, das Wohngeld zu kürzen. Genau das wollen einige SPD-Politiker nun nicht mehr mittragen. In einem Brief an Bauministerin Huberts fordern die SPD-Chefs von Berlin und Schleswig-Holstein, die Pläne zurückzunehmen. Die Maßnahme treffe genau die Menschen, die ohnehin mit steigenden Wohn- und Lebenshaltungskosten zu kämpfen hätten, heißt es. Nach dem Beschluss der Regierung sollen 2027 mindestens 1,5 Milliarden Euro an Wohngeld gespart werden. Laut Paritätischem Gesamtverband trifft die Änderung einige hunderttausend Menschen. Der Bundestag muss den Plänen noch zustimmen. Nach der Havarie eines Tankers vor der Küste des Oman weitet sich die Ölverschmutzung weiter aus. Der Rohstoff hat das Festland erreicht, das hat die Weltschifffahrtsorganisation mitgeteilt. Der Öltanker wird Russlands sogenannter Schattenflotte zugerechnet und steht unter EU-Sanktionen. Das Schiff war mit 130.000 Tonnen Öl beladen. Wegen eines Monsuns verzögert sich die Bergung. Greenpeace warnt weiter davor, dass es zu einer Umweltkatastrophe von gewaltigem Ausmaß kommen könnte. Wegen Bestechlichkeit hat das Amtsgericht Landsberg heute einen Justizvollzugsbeamten zu 2 Jahren und 9 Monaten Haft verurteilt. Das Gericht sah es als erwiesen an, dass der Mann in 3 Fällen mehrere Handys und Tabak in das Gefängnis geschmuggelt hat.
3: Dabei habe er mit 2 Komplizen zusammengearbeitet. Ein 37-jähriger Deutsch-US-Amerikaner habe ihm die Päckchen mit dem entsprechenden Inhalt jeweils an einer Bushaltestelle übergeben. Im Gefängnis habe er die Schmuggelware an einen Insassen weitergegeben. Der 34-jährige Montenegriner habe sie dann an andere Häftlinge weiterverkauft. Der Beamte soll dabei Bestechungsgeld in Höhe von insgesamt 1.150 Euro angenommen haben. Aus Landsberg, Florian Regensburger.
1: Zehnkämpfer Leo Neugebauer liegt nach den ersten 5 Wettkämpfen bei der Leichtathletik-EM in Birmingham auf Goldkurs. Der Olympia-Zweite führt das Klassement an. Auch Teamkollege Niklas Kaul kann sich als 6. noch Hoffnungen auf Edelmetall machen. Kaul hat seine Stärken vor allem am 2. Tag der Zehnkampfwettkämpfe. Bei der Schwimm-EM in Paris gab es heute Gold und Silber für Deutschland. Johannes Liebmann siegte über die 800 Meter Freistil vor Sven Schwarz. Es ist 23.03 Uhr.
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4: Mein Bachalwarm ist in München und in Bayern und genauso wird's bleiben, Freunde. Die nächsten Tage, es bleibt sommerlich. Im Moment haben wir keine Wolke am Himmel und heute Nacht kommen so schöne Sternschnuppen, da müsst ihr unbedingt mal länger wach bleiben oder den Himmel gucken. Ja? Dann haben wir mal den Bayern-3-Wetter-Trend. Ja, was soll ich sagen? Auch morgen so viel Sonne mit dabei. Wenn überhaupt nur dann kleine Wölkchen an den Alpen. Ansonsten Vollgas bei Top-Temperaturen bis 33 Grad und Gewitter. Wenn überhaupt, dann erst ab Samstag.
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4: Um genau 11:04 haben wir die A93 Kiefersfelden-Rosenheim zwischen dem Grenzübergang Kiefersfelden und Oberraudorf in beiden Richtungen nach einem Unfall hier gesperrt. Und die A96 Hamburg-Lindau Richtung München ist im Kreuz Memmingen bis 23 Uhr ebenfalls gesperrt. Haltet durch, gute Fahrt.
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4: Gleich hier am Sternschnuppen-Mittwoch. Die neue Nummer von Benson Boone. Gleich hier und hier ist Bebe Rexha, New Religion.

Sunroof, Nicky Yor in Bayern 3. Gleichen immer noch geil für euch hier in der Show. Ich sag nur, right about now, the funk soul brother. Gleich hier, und jetzt ein Künstler, der mittlerweile nicht nur ein echter Musikstar ist, sondern auch eine richtige Mode-Ikone. Ohne Witz, Amerika traut sich wieder den Fokuhila, weil Benson Boone es mit Pride und Passion trägt. Steht ihm auch, geiler Typ. Brusthaare raus, Hemd offen bis zum Bauchnabel, so trägt man das jetzt. Ja, und dann singt er auch noch so unfassbar gut und er hatte ja auch schon diesen einen Welthit. Beautiful Things, was für ein Song, und jetzt hört ihr ihn in Bayern 3 mit seinem ganz neuen, und da hat Benson Boone eine richtige Powerballade hingelegt. Herzschmerz garantiert, keiner kann so leiden beim Singen. Neu mit dabei in Bayerns Hitradio Nummer 1, Benson Boone und The Time of My Life.

0: down. Don't worry, Leonie hier in Bayerns Hitradio Nummer 1. 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September. 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Und alle Infos bekommt ihr auf bayern3.de. Ach, wie cool. Guck mal, jetzt die neue hier von den Sportfreunden Stiller. Und Schlagzeuger Flo weiß genau, wie der Sommer in Bayern schmecken muss.
1: Der Sommer schmeckt für uns nach Steckerlfisch, Dolomiti-Eis, Brezen, Wurstsalat. Allerdings nach dem Schweizer Wurstsalat, weil Käse ja nie fehlen darf.
0: Ich mag's lieber ohne Käse, gell? Aber gut. Ohne dich geh ich kaputt, heißt der ganz neue Song vom so guten Album. Das da heißt Happy Birthday. Ich hab schon tausendmal auch gesagt, aber diese Doku über die Sportis, die ist so unfassbar gut. Guckt da unbedingt mal rein in der ARD Mediathek. So, aber jetzt Musik. Hier sind sie, die Sportis. Ohne dich gehe ich kaputt. Auf geht's, Backmas.
2: Gehst du mit?

0: Best Friends Sophie Tucker.
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0: Mit Vorfahrt um genau eine Minute nach 11:30.
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0: Katy Perry, The One That Got Away in Bayern 3 am noch Mittwoch, ungefähr 20 Minuten noch, ist schon wieder Donnerstag. Ja, und nicht nur Leonie ist mit dabei beim Bayern 3 Pop-Up Festival in Straubing Anfang September. Nee, auch unsere Jungs aus Würzburg, Fastboy, sind für euch am Start. Und sagt mal Jungs, was ist eigentlich euer Lieblingsort in Würzburg?
1: Unser geheimer Lieblingsort in der Heimat. Na, besonders geheim ist meiner nicht. Aber nichtsdestotrotz ist die alte Mainbrücke in Würzburg einfach unschlagbar, wenn man einen guten Silvaner trinken möchte.
2: Herrliches Tröpfchen, ne? Auf jeden Fall. Das bei Sonnenschein, da geht doch nichts drüber.
0: Und alle Infos zum Pop-Up-Festival kriegt ihr natürlich auf bayern3.de. Und live performen werden Fastboy dann ganz sicher auch ihren neuen Song. Und der passt perfekt zum Sommer und auch zu so einem so schönen Sommerabend wie jetzt. Hier sind Fastboy neu mit dabei, Music Sounds.

Dracula in Bayern 3 am Mittwochabend. Freunde, es gibt Gerüchte, dass die Britpop-Götter von Oasis nach ihrer großen Comeback-Tour, die sie im letzten Jahr ja hingelegt haben, Wahnsinn, ausverkaufte Stadien in England, in Amerika und Südamerika, dass es jetzt nach einem Jahr Pause dann im nächsten Jahr wieder weitergeht. Das wäre fett. Und ich bin ja Kind der 90er. Ich liebe die ja und hänge auch bei Instagram und so in so einer Oasis-Bubble ab. Und da heißt es, dass wieder jemanden kennt, der jemanden kennt. Und der hätte wieder gehört, dass sie unter anderem auch im nächsten Sommer 27 nach München, nach Bayern, in die Allianz Arena kommen. Alter, wäre das krass. Ich wäre dabei. Ich müsste irgendwie Karten bekommen. Und hier kommt er. Einer der größten Hits von Oasis aus dem Jahr 94. Hier sind die Gallaghers mit Whatever.

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1: 0 Uhr mit Cedric Bies. Millionen von Menschen in Deutschland und Europa haben am Abend die Sonnenfinsternis verfolgt. Im Planetarium in Berlin war der Andrang zwischenzeitlich so groß, dass keine neuen Besucher mehr ins Gebäude gelassen werden konnten. Aus unserer Nachrichtenredaktion berichtet Pia Ritter.
2: Auch auf dem Tempelhofer Feld in Berlin versammelten sich tausende Menschen. Als um kurz nach 20 Uhr von der Sonne nur noch eine schmale Sichel zu sehen war, klatschten viele. Noch euphorischer ging es in Spanien zu. Dort konnten die Menschen in vielen Regionen eine totale Sonnenfinsternis sehen. Auf Fernsehbildern war zu sehen, wie die Menschen applaudierten und vor Begeisterung schrien im Moment, als der Mond die Sonne vollständig verdeckte. Auf Mallorca sorgte das Himmelsspektakel schon Stunden zuvor für lange Staus und Verkehrsbehinderungen. Einige Menschen vermieteten Balkons und Dachterrassen für teils mehrere hundert Euro.
1: Im Moment und bis etwa 4 Uhr morgens kann man in Deutschland außerdem bis zu 100 Sternschnuppen pro Stunde sehen. Grund ist der Perseidenstrom, der diese Nacht seinen Höhepunkt erreicht. Die Bundesregierung hat die Hinrichtungen von Demonstrierenden in Iran verurteilt. Seit den regierungskritischen Protesten Anfang des Jahres sind immer wieder Demonstrantinnen und Demonstranten erhängt worden. Die Menschen müssten ihre Rechte auf freie Meinungsäußerung und friedliche Versammlung ohne Angst ausüben können, steht in einer Stellungnahme der Bundesregierung. 30 weitere Länder haben sich der Erklärung angeschlossen. Basketballprofi Dennis Schröder ist am Abend zum Ehrenbürger der Stadt Braunschweig ernannt worden. Oberbürgermeister Kornblum hat den Kapitän der deutschen Nationalmannschaft als Menschen gewürdigt, der nicht nur sportlich Höchstleistungen vollbringe. Der 32-Jährige unterstützt unter anderem mehrere soziale Projekte für Kinder. Paris Saint-Germain hat den europäischen Fußball-Supercup gewonnen. Die Franzosen haben den englischen Club Aston Villa mit 2:1 besiegt. Im UEFA-Supercup treffen jedes Jahr die Sieger der Champions und Europa League aufeinander. Anne van Eickels berichtet.
3: PSG war in der 20. Minute in Führung gegangen, doch davon ließ sich Aston Villa nicht aus der Ruhe bringen und glich kurz vor der Pause aus. Den Siegtreffer für Paris erzielte Doué in der 61. Minute. Geleitet wurde das Spiel in Salzburg von Omar Atan. Der Schiedsrichter aus Somalia war ursprünglich für die Fußball-WM in den USA, Mexiko und Kanada nominiert worden. Die USA hatten ihm aber trotz eines gültigen Visums die Einreise verwehrt. Kurz darauf entschied die UEFA, ihn beim Supercup einzusetzen. Zum ersten Mal in der Geschichte des

0: Wettbewerbs kam der Schiedsrichter des Endspiels damit nicht aus Europa.
1: Das Wetter in Deutschland. In der Nacht ist es wieder meist klar und trocken bei Temperaturen zwischen 7 und 19 Grad. Am Tag dann überall viel Sonne, nur in Vorpommern sind teilweise Wolken mit dabei. Und es wird noch mal heißer als die letzten Tage mit Temperaturen von maximal 27 bis 37 Grad. Richtung Wochenende dann weiter viel Sonne und sogar noch heißer. Die Zeit, es ist 0:03 Uhr.
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3: Normaler Verkehr auf den bayerischen Straßen. Wir wünschen weiterhin gute Fahrt.
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1: Adela, Ain't in LA.

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2: Wenn die Münchnerin Delua loslegt, merkt man sofort, sie hat den Flow und sie hat etwas zu sagen.
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0: In dem Song Good News wünscht sich Delua gute Nachrichten inmitten von Kriegen und Katastrophen. Sie fragt, wo ist die Liebe, wo die Einigkeit? Du und ich, wir können Dinge verändern. Lass uns gute News produzieren. Conscious Pop nennt Delua ihre Musik. Ein Sound, zu dem man tanzen kann, der aber auch zum Nachdenken anregen soll. Über Themen, mit denen die studierte Psychologin in ihrer Praxis fast täglich konfrontiert wird. Musik war übrigens schon immer Teil ihres Lebens.
1: Ich habe mit 4 Jahren, glaube ich, meinen ersten Kassettenrekorder bekommen, wo ich mich so selbst aufnehmen konnte. Da habe ich dann schon Songs recorded. Und mit 6 habe ich Klavierunterricht bekommen. Bei uns zu Hause lief immer Musik. Mein Papa hat so laut Musik gehört, dass öfters mal die Polizei kam und gesagt, er müsste mal seine Anlage leiser machen. Also Musik war immer schon da.

0: Nachdem sie früher in verschiedenen Bands gesungen hat, geht die Münchnerin Delua seit 2023 solo auf die Bühne. Mit Elektropop und einer starken Stimme, die mühelos zwischen Singen und Sprechgesang wechselt. Mit Songs, die gesellschaftliche Probleme aufgreifen und den Dschungel der Emotionen. Dazu gehört auch das Erwachsenwerden auf ihrer neuen Single I'm Still Figuring Out Adulthood.
1: Inhaltlich geht es um diesen inneren Widerspruch. Auf dem Papier bin ich eigentlich total erwachsen, übernehme Verantwortung, habe mein Leben irgendwie im Griff und gleichzeitig gibt es einfach immer wieder die Momente, in denen ich mich komplett überfordert fühle. Von Alltagssachen, von Erwartungen, Termine jonglieren, funktionieren, für alle da sein und dann denke ich mir manchmal einfach nur so, wie zur Hölle soll denn das gehen und wie machen alle anderen das?
0: Delua verpackt all diese Fragen in einen Sound, zu dem man richtig Party feiern kann. Delua, ein Musiktipp von Dagmar Golle.
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1: Delua aus München. I'm still figuring out adulthood.
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1: Normaler Verkehr auf den bayerischen Straßen. Wir wünschen weiterhin gute Fahrt.
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1: Taylor Swift.

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2: Wir kennen ihn alle, diesen Moment. Wenn du dich abends ins Bett legst und einfach nicht einschlafen kannst. Du wälzt dich hin und her, du findest keine Ruhe. Aber einmal kurz auf die Couch, Glotze an, zack, bist du weg. Warum ist das so? Und tut uns das überhaupt gut? Schlafforscherin Christine Blume.
3: Also auf der Couch darf man einschlafen, wenn es passiert. Und es ist aber auch nicht so schlimm, wenn es nicht passiert. Wenn man sich ins Bett legt und gerade vielleicht auch, wenn man weiß, man hat Schlafprobleme, häufig Einschlafprobleme, dann ist es natürlich so, wenn man sich ins Bett legt, dann ist so ein bisschen die Erwartung da, ah, jetzt muss ich aber auch einschlafen. Das macht Druck, potenziell auch so ein bisschen Stress und das kann dann das Einschlafen schwieriger machen.
2: Okay, also hat es vielleicht damit zu tun, wie viel Druck wir uns machen. Aber dieses Einschlafen auf der Couch, das fühlt sich schon immer ein bisschen räudig an, gell? Ist es jetzt gut oder sollen wir lieber ins Bett?
3: Also ich würde ehrlich gesagt das Einnicken auf dem Sofa ein bisschen verhindern, weil es ist ja auch total nervig, wenn man dann nachher aufstehen und dann vielleicht sogar noch Zähne putzen muss und sich ins Bett bewegen muss. Da würde ich doch empfehlen, einfach vorher wirklich Bett fertig machen mit Zähne putzen und dann, wenn man richtig schön müde ist, wirklich auch ins Bett legen und dort einschlafen und dann vor allem auch ungestört durchschlafen.
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1: Um 1 Uhr mit Cedric Bies. Der russische Präsident Putin droht damit, Handelsschiffe von westlichen Staaten zu beschlagnahmen. Hintergrund ist, dass europäische Länder Schiffe der sogenannten russischen Schattenflotte festgesetzt hatten. Für das ARD-Studio Moskau berichtet Eberhard Nembach.
2: Solche Beschlagnahmungen seien nichts anderes als Piraterie und Raub, so Putin. Russische Vergeltungsmaßnahmen seien überall möglich, betonte der russische Präsident weiter, auch im Verantwortungsbereich der russischen Pazifikflotte. Beim Besuch eines Marinemanövers im fernen Osten Russlands sagte Putin weiter, die NATO dringe in der Pazifikregion vor und bedrohe Russland. Sein eigenes Land stellte er als kooperationsbereit dar.
1: Ein Kampfhubschrauber der US-Armee ist auf einem Feld im US-Bundesstaat Texas abgestürzt. Dabei sind beide Menschen an Bord gestorben, meldet das zuständige Sheriffbüro. Der Absturz hat außerdem einen Flächenbrand ausgelöst. Mehrere Häuser in der Umgebung mussten evakuiert werden. Warum der Hubschrauber verunglückt ist, ist noch unklar. Die marokkanische Regierung will mehr gegen illegale Grenzübertritte machen. Damit sollen Vorfälle wie in der spanischen Exklave Ceuta verhindert werden. Stefan Ehlert berichtet aus Rabat.
3: Auf Instagram kursieren Bilder, wonach Sicherheitskräfte auf den Bahnhöfen Reisende Richtung Norden anhalten, ihre Papiere überprüfen und sie nach Zweck und Ziel der Reise fragen. Die Angaben würden teils durch Anrufe bei Verwandten überprüft. Hintergrund der aktuell verschärften Personenkontrollen ist der Massenandrang von Zehntausenden Migranten auf die Exklave Ceuta Ende Juli. In der Erklärung des marokkanischen Innenministeriums werden außerdem die spanischen Behörden aufgefordert, die Rückführung von unbegleiteten Minderjährigen aus Ceuta an ihre Familien auf marokkanischer Seite zu beschleunigen.
1: Ungarn plant, den Wasserstand der Donau künstlich anzuheben. Damit soll sichergestellt werden, dass ein Atomkraftwerk gekühlt werden kann, hat Ministerpräsident Major in einer Videobotschaft gesagt. Konkret soll für umgerechnet rund 16 Millionen Euro eine Schwelle gebaut werden. Sie soll den Wasserstand um bis zu einen Meter erhöhen. Major hat angekündigt, dass für den Bau unter anderem das Militär ab sofort rund um die Uhr eingesetzt wird. Millionen Menschen haben am Abend in Deutschland und in Europa die Sonnenfinsternis verfolgt. Als die Sonne rund um 20 Uhr kaum noch oder gar nicht mehr zu sehen war, gab es oft Applaus und Jubelrufe. Auf Mallorca hat das Ereignis schon Stunden vorher für lange Staus und Verkehrsbehinderungen gesorgt. Nach der Sonnenfinsternis kann man bis etwa 4 Uhr morgens jetzt noch außergewöhnlich viele Sternschnuppen beobachten. Durch den Perseidenstrom erscheinen bis zu 100 pro Stunde. Das Wetter in Deutschland. In der Nacht ist es weiter meistens klar und trocken, also perfekt zum Sternschnuppen beobachten. Und die Temperaturen liegen zwischen 7 und 19 Grad. Am Tag dann überall viel Sonne, nur in Vorpommern ist teilweise etwas Wolke dabei. Bei 27 bis 37 Grad. Es ist ja 1.03 Uhr.
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0: A94 München Richtung Passau der Tunnel. Einhausung Wimpassing ist nach Auslösung der Höhenkontrolle gesperrt.
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2: Diese On-Off-Beziehung mit dem Freibad Dachau, die ist echt belastend, ich sag's euch. Früher zu Schulzeiten, da waren wir da ständig, jeden Tag, bis die Christina aus der ersten Reihe mit mir Schluss gemacht hat. Im Freibad Dachau. Ab da war ich nur noch am See. Bis vor ein paar Wochen. Jetzt ist die Freibad-Beziehung wieder on. Ganz ehrlich, der Chlorgeruch, der Fünferturm, von dem man sich nicht traut zu springen, die Pommes. Was habe ich dich vermisst, Freibad Dachau? Und warum eigentlich nur tagsüber ins Freibad gehen und nicht auch als Konzertarea nutzen? Das ist jetzt genauso in Augsburg-Lechhausen. Da gibt es jetzt erstens tagsüber kostenlosen Eintritt und zweitens legen abends DJs auf und es gibt sogar Konzerte. Wie geil ist das denn? Auf die Beine gestellt hat es der Georg Heber. Das war nicht ganz leicht. Mitten im Wohnviertel hat er uns erzählt.
3: Die größte Herausforderung war, im letzten Jahr das Ganze genehmigt zu bekommen, überhaupt. Was? Ein Freibad mit Kulturveranstaltungen oder ein Freibad mit Konzerten? Das war erstmal relativ schwierig. Es hat auch einiges an Zeit in Anspruch genommen.
2: Aber es hat geklappt. Und jetzt gibt es noch bis Ende August abends bis 22 Uhr mehrmals die Woche Musik. Da können also alle Lechhausener das Badetuch zusammenrollen und weiter eine gute Zeit haben.
4: Ich finde es super entspannt. Ich finde es auch toll, dass hier jetzt im Hintergrund noch Platten aufgelegt werden. So richtig schön oldschool mit coolem Jazz und so. Das ist cool.
5: Die Locations sind einfach sehr schön und mega nett gemacht alles. Voll schön aufgebaut und irgendwie ja, einfach besonders. Ja.
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1: A94 München Richtung Passau der Tunnel. Einhausung Wimpassing ist nach Auslösung der Höhenkontrolle gesperrt.
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2: Ich würde meine Musik in drei Worten als ehrlich, melancholisch und abwechslungsreich beschreiben.
3: Sagt Jan Metternich. Aufgewachsen in München-Gladbach, lebt er jetzt in München.

0: Dead End, der erste Streaming-Hit von Jan Metternich, den er parallel zu seinem Abitur 2022 veröffentlicht hat. Sogar in Indien hatte er schlagartig eine riesige Fan-Community. Den Erfolg konnte er sich damals selbst nicht erklären. Schon als Jugendlicher hatte er Videos mit Coverversionen auf Social Media gepostet. Damals war das Feedback allerdings noch nicht so toll.
1: Es war auch über 5, 6 Jahre nie erfolgreich. Hatte oft echt mehr Dislikes als Likes. Hat mir aber immer sehr viel Spaß gemacht und irgendwie war es mir das auch egal, dass in der Schule das eigentlich keiner gut fand und alle mir da hinterhergerannt sind und das belächelt haben. Weil mir irgendwie immer klar war, ich werde irgendwann eigene Songs machen und dann wird's eh was anderes sein. Dann hat das eh jeder vergessen.
0: Spätestens mit dem Song Dead End war das Bashing endgültig Schnee von gestern. Davor coverte er Metallica, AC/DC und Ed Sheeran. Besuche von Ed Sheeran-Konzerten hätten ihn schwer beeindruckt, erzählt Jan in Interviews. Vor allem dessen Performance nur mit Gitarre und Loopstation. Da wurde Jan Metternich klar, auch er will eines Tages auf der Bühne stehen und vor tausenden Menschen spielen. Richtig ernst wurde es, als Jan den jung verstorbenen Rapper Juice WRLD

0: Seinen eigenen Sound sieht Jan Metternich irgendwo zwischen poppigem Hip-Hop und Trap. Sein Debütalbum wurde bisher über 100 Millionen Mal gestreamt. Und trotzdem arbeitet Jan Metternich weitgehend unabhängig, um alle Arbeitsprozesse kontrollieren zu können. Am liebsten auf einem Klappstuhl an der Isar. Seine Songtexte sind schonungslos ehrlich und er hat keine Scheu, seine Unsicherheit preiszugeben.
1: In meiner aktuellen Single Me, Myself and I geht es darum, dass ich mit meinen eigenen Songs leider oft wenig zufrieden bin und oft einfach die Songs nicht mag, die ich selber rausbringe. Und deswegen ist ja auch die Hauptline des Songs Getting Paid off Tracks I Don't Like, wie auch mein nächstes Album heißen wird, was diesen Oktober rauskommt.
0: Wir finden, Jan Metternich kann mit seiner unfassbar coolen Musik mehr als zufrieden sein. Jan Metternich, ein Musiktipp von Dagmar Golle.
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1: Um 2 Uhr mit Cedric Bies. Die Verkehrsminister von Bund und Ländern haben über die Folgen des Niedrigwassers in Deutschland beraten. In einer Schaltkonferenz haben sie konkrete Maßnahmen besprochen, um Lieferketten aufrechterhalten zu können. Aus Berlin berichtet Uwe Berndt.
2: Die Deutsche Bahn hat nach dpa-Informationen bei dem Treffen zugesagt, kurzfristig 400 Güterwaggons bereitzustellen, um die Transportprobleme auf den Wasserstraßen zu mildern. Die Finanzierung sei allerdings noch zu klären. DB Infrago sicherte laut Verkehrsministerium zu, im Rahmen der verfügbaren Kapazitäten zusätzliche Trassen für den Güterverkehr zur Verfügung zu stellen. Bundesverkehrsminister Steffen Bilger warb bei der Schaltkonferenz für einen weiteren Ausbau der Fahrrinnen. Bilger betonte, die kommenden Wochen würden anspruchsvoll, denn die Wasserstände könnten auf absehbare Zeit niedrig bleiben.
1: Der Deutsche Städte- und Gemeindebund fordert mehr finanzielle Unterstützung vom Bund, um Krankenhäuser und Altenheime besser auf neue Hitzewellen vorzubereiten. Verbandspräsident Spiegeler hat der Rheinischen Post gesagt, dass die Räumlichkeiten in Kliniken und Pflegeheimen klimagerecht ausgestattet werden müssten. Er findet, dass unter anderem Klimaanlagen nötig seien. Laut Spiegeler sind mindestens 20 Milliarden Euro an Investitionen nötig. Der russische Präsident Putin droht damit, Handelsschiffe von westlichen Staaten beschlagnahmen zu lassen. Hintergrund ist, dass europäische Staaten Schiffe der sogenannten russischen Schattenflotte festgesetzt hatten. Putin meint, solche Beschlagnahmungen seien nichts anderes als Piraterie und Raub. Er hat deshalb russische Vergeltungsmaßnahmen angedroht, die seien überall möglich, auch im Verantwortungsbereich der russischen Pazifikflotte. Deren Kommandeur hat gesagt, dass die Armee bereit sei, ausländische Schiffe zu inspizieren und festzusetzen. Bei der Reit-WM in Aachen hat sich das deutsche Dressurteam am Abend im Mannschaftswettbewerb die Goldmedaille gesichert. Isabel Werth, Frederik Wanders, Katharina Hemmer und Raphael Netz haben insgesamt die meisten Punkte geholt. Silber ging an Großbritannien, Bronze an Dänemark. ARD-Sportreporter Markus Tepper berichtet.
3: Die erste Medaille für Deutschland bei dieser Reit-WM und das insgesamt 10. WM-Gold für Dressurqueen Isabel Werth in ihrer einmaligen Karriere. Die 8-malige Olympiasiegerin war als letzte Starterin des deutschen Quartetts in das Dressurviereck eingeritten, wo es an einer Stelle durchaus eng wurde für Werth und ihre Stute Wendy. Den Grundstein zum Gold hatte Youngster und WM-Debütant Raphael Netz im Sattel von Camelot am ersten WM-Tag gelegt. Weitere Dressurmedaillen gibt es am Freitag und Samstag in den 2 Einzelprüfungen Grand Prix Spezial und Kür.
1: Das Wetter in Deutschland. In der Nacht ist es weiter meistens klar und trocken bei Temperaturen zwischen 7 und 19 Grad. Am Tag dann überall viel Sonne. Nur in Vorpommern sind ein paar Wolken mit dabei und es wird nochmal heißer mit Temperaturen von maximal 27 bis 37 Grad. Richtung Wochenende teilweise noch mehr. Die Zeit, es ist 2.03 Uhr.
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4: Normaler Verkehr auf den bayerischen Straßen. Wir wünschen weiterhin gute Fahrt.
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